0: nicht tatenlos zusehen, wie die USA die Importabgaben hochschrauben. Der kanadische Premier Carney sagte, die Verhandlungen hätten deutlich gemacht, dass die USA kanadische Schlüsselindustrien wie Autos, Stahl und Aluminium zerstören wollten. Tina Eck, USA.
1: Die US-Country-Sängerin Dolly Parton ist tot. Sie sei friedlich im Alter von 80 Jahren in Nashville im US-Bundesstaat Tennessee gestorben. Das bestätigte ihre PR-Agentur. Über die Todesursache ist noch nichts bekannt. Mit Hits wie Jolene oder 9 to 5 erlangte Dolly Parton Weltruhm.
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3: Also wenn man um diese Uhrzeit rausgeht, ist es schon frisch, ne? 15 bis 12 Grad nur, dazu vereinzelt Regen, meistens ist es aber trocken jetzt in der Nacht. Tagsüber dann ein Mix aus Sonne und Wolken, gegen Nachmittag kann es aber auch mal regnen. Ansonsten gibt es 26 Grad heute und Donnerstag ähnlich, erst heiter, dann auch mal Schauer und Gewitter möglich bis 29 Grad.
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5: Hier die aktuelle Verkehrslage. A40 Essen-Dortmund, zwischen Dortmund-Barob und Dortmund-Hombruch 1 Kilometer Stau. Im weiteren Verlauf zwischen Essen-Zentrum und Essen-Holsterhausen, dichter Verkehr, 10 Minuten Verzögerung. Und zusätzlich auf der A42 Dortmund-Kamp-Lindfort zwischen Oberhausen-Zentrum und Oberhausen-Buschhausen 1 Kilometer zähfließender Verkehr. Wir wünschen allen unterwegs gute Fahrt.
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3: Erinnert ihr euch noch, was in eurer Schultüte so drin war? Also bei mir ist das einfach schon sehr lange her. Aber ich glaube, es waren so Stifte, Mäppchen und Süßigkeiten oder so bei mir damals 1832. Wir gucken auf jeden Fall gleich mal, was heute in so eine Schultüte reinkommt. Und ich sag mal so, da sind krasse Tetris-Skills gefragt, die sind ganz voll. Hört ihr gleich mehr zu? Mein Name ist Laura Potting, hallo zusammen. Und ich frage mich ja, warum gibt es denn eigentlich keine Erwachsenen-Schultüten? Sowas wie eine Ich-muss-heute-zur-Arbeit-gehen-Schultüte. Ich bin dafür, wir führen das ein.

0: Madonna mit Frozen. Guten Morgen zusammen. Eine Woche noch, dann ist das Lotterleben vorbei. Dann geht's für die Kids im Land wieder in die Schule. Und für die I-Dötzchen geht's da ja dann auch zum ersten Mal hin. Das ist super aufregend. Auch für die Eltern und für Mama und Papa im Land, da sind ja noch einiges zu tun. Zum Beispiel, ne, die müssen die Schultüte noch packen. Die müssen alles dafür einkaufen. Und unsere Reporterin Nea May hat sich mal eine Mama geschnappt und mit der die Schultüte gepackt. Nämlich unsere Hörerin Claudia.
1: Wow, Claudia? Der Tisch ist voll. Passt das überhaupt alles in die Schultüte?
2: Ich habe früher Tetris gespielt, wir kriegen das hin.
1: Okay, du bist die Expertin. So, womit fangen wir an?
2: Kleine Buntstifte, weil unten die Spitze muss ja irgendwie gefüllt werden, deswegen gehen die schon mal.
1: Super, perfekt. Wir haben hier alles, ne? Knete, Schleim, Schokoriegel, ganz wichtig.
2: Alles dabei, was das Herz begehrt, weil Pokémon-Karten dürfen ja nicht fehlen. Deswegen halt auch dieser Pikachu-Stift, der geht auch ein bisschen nach unten.
1: Perfekt.
2: Spitz und lang.
1: Dann gibt es eine Packreihenfolge.
2: Stopfen. Stopfen und die Lücken mit Süßigkeiten auf.
1: Okay, sehr gut. Claudia, was sagst du, wie schwer darf am Ende so eine Schultüte sein? Braucht man irgendwann so einen Lastkran, die den so hochhält, die Schultüte?
2: Dafür nimmt man Großeltern mit. Die parkt man dann da und sagt, halt mal eben, kurz.
1: Guck mal, hier sind nochmal Gummibärchen. Packen wir auch rein.
2: Ja, noch die Süßigkeiten, dann die Pokémon-Sachen obendrauf. Dann ist das Ding zugeschnürt.
1: Das ging schneller, als ich dachte.
2: Ja.
0: Also, vom Hören würde ich jetzt mal sagen, das Ding wiegt Minimum 50 Kilo. Naja, übrigens, wir starten heute mit unserem großen Themenschwerpunkt Schulstart und klären da ganz viele Sachen für euch. Zum Beispiel, wie sieht's denn eigentlich aus in Sachen Schwimmunterricht in NRW? Was sind da noch die Probleme vorm Schulstart? Was ist angegangen worden? Was sagt die Landesregierung? Und dann noch so ein Thema wie, was muss ich eigentlich noch vor der Schule alles erledigen? Mit dem Kind den Schulweg üben zum Beispiel? Was besorge ich für einen Tornister? Und alles Fragen, die wir ab heute ganz ausführlich in unserem Themenschwerpunkt Schulstart beleuchten.
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1: Frisch ist es gerade. 15 bis 12 Grad nur. Dazu ein Mix aus Sonne und Wolken. Vereinzelt kann es auch regnen in der Nacht. Ist es aber meistens trocken. Tagsüber auch meist trocken bis 26 Grad. Erst zum Nachmittag hin kann es dann auch mal gewittern. Ja, und morgen dann bis 29 Grad. Hier auch erst trocken und freundlich. Dann kann es auch Schauer und Gewitter geben zum Nachmittag hin am Donnerstag.
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2: A40 Essen-Dortmund zwischen Dortmund-Barob und Dortmund-Hombruch. 1 Kilometer Stau. Und A42 Dortmund-Kamp-Lindfort zwischen Oberhausen-Zentrum und Oberhausen-Buschhausen. 1 Kilometer stockender Verkehr. Wir wünschen allen unterwegs gute Fahrt.
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1: Einen schönen, sehr, sehr, sehr, sehr frühen Mittwoch wünsche ich euch. Wir begleiten euch in den Tag, durch die Nacht, jetzt mit Musik von Shaggy. Das ist Angel.

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0: Hallo zusammen an diesem frühen Mittwoch. Von Jon Schnee zu Gilderoy Lockhart. Leute, die weder Game of Thrones noch Harry Potter mögen, sorry, es geht auch ganz schnell. Für alle anderen hier die Info, Kit Harington, ne? Also Jon Snow, wird in der neuen Harry Potter Serie den eitlen und arroganten Hogwarts-Professor Gilderoy Lockhart spielen. Er ist nachgerückt für einen anderen Schauspieler, der jetzt doch keine Zeit hat. Da Harry Potter, ne, ja allerdings immer noch so Stoff für Kinder und Jugendliche auch ist, ne, gehe ich jetzt einfach mal davon aus, dass Kit Harington in der neuen Serie deutlich weniger oft nackt sein wird als bei Game of Thrones. Aber wir warten mal ab.
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1: Ich bin Thomas Brott. Kanzleramtschefin Warken ist überzeugt, dass die schwarz-rote Koalition die umstrittene Rentenreform planmäßig in diesem Jahr auf den Weg bringen wird. Das gelte auch für weitere Vorhaben wie die Reform der Pflegeversicherung und die Neuregelung des Arbeitszeitgesetzes, sagte Warken in den ARD-Tagesthemen. Alle hätten den gemeinsamen Willen, die Dinge jetzt auch auf einen guten Weg zu bringen. Das Bundeskabinett berät zurzeit bei einer Klausur auf Schloss Neuhardenberg in Brandenburg über den weiteren Reformfahrplan, über die Ankurbelung der Wirtschaft sowie einen stärkeren Schutz vor Hitze und weiteren Folgen des Klimawandels. Vizekanzler Klingbeil will den Klimaschutz stärker im Grundgesetz verankern, was die Union ablehnt. Das sagte Klingbeil am Abend im ZDF-Heute-Journal.
2: Alle müssen da Hand in Hand arbeiten. Dafür haben wir die Prüfung einer Grundgesetzänderung auch in den Koalitionsvertrag reingeschrieben. Investieren tun wir. Wir haben 100 Milliarden in den nächsten Jahren, die wir zusätzlich in den Klima- und Transformationsfonds stecken. Aber ich möchte eben, dass das Geld auch vernünftig eingesetzt werden kann. Und dafür hat Carsten Schneider einen vernünftigen Vorschlag gemacht. Und da setze ich auch drauf, dass wir einen pragmatischen Weg wählen. Und die Länder wollen diesen Weg ja auch gehen.
1: Vizekanzler Klingbeil. Die Bundesregierung plant auch eine Zuckersteuer, aber wie genau soll sie aussehen? Darüber zeichnet sich Streit ab. Medienberichten zufolge gibt es Pläne, dass die geplante Steuer mehr Produkte betreffen könnte als gedacht.
3: Im Papier aus dem Finanzministerium geht es neben zuckerhaltigen Limonaden auch um Getränke mit Süßungsmitteln, etwa Cola Zero, oder auch um Säfte, Milchgetränke, Eistees, Biermischgetränke, Haferdrinks und Fertigkaffees. Sie sollen der Zuckersteuer unterworfen werden, nicht nur, wie es heißt, um die Menschen zu gesünderer Ernährung zu bewegen, sondern ausdrücklich auch, um mehr Einnahmen für den Haushalt zu generieren. Widerstand kommt von Gesundheitspolitikern der Union und aus dem CSU-geführten Agrarministerium. Die erweiterte Zuckersteuer, heißt es da, entferne sich vom Ziel Gesundheit und gehe über die Vereinbarungen in der Koalition hinaus. Onni Torau, Berlin.
1: Die US-Country-Ikone Dolly Parton ist tot. Sie starb im Alter von 80 Jahren, wie ihre PR-Agentur bestätigte. Über die Todesursache ist noch nichts bekannt. Mit Hits wie Jolene oder

0: 9 to 5 erlangte Dolly Parton weltweiten Ruhm.
1: Das Wetter. So, dann schauen wir wettertechnisch, wie dieser Tag wird, dieser Mittwoch. Wir haben ein paar mehr Wolken, allerdings kommt natürlich auch die Sonne nachher im Tagesverlauf raus. Temperaturen sogar wärmer noch als in den letzten Tagen, bis 26 Grad, so gesehen fast der wärmste Tag der Woche. Nachher kommen dann ein paar mehr Wolken zu uns, so gegen Abend kann dann auch mal ein Gewitter dabei sein, stellenweise Starkregen, das aber nur örtlich bei uns in NRW. Ab Donnerstag kommen dann mehr Schauer zu uns.
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3: A4 Aachen-Köln zwischen Kreuz Köln-West und Köln-Eiffeltor, 1 Kilometer Stau. Wir wünschen allen unterwegs gute Fahrt.
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1: Weil sein Sportlehrer ihn immer falsch gerufen hat, mit dem falschen Nachnamen, hat er sich gedacht, dann nenne ich mich jetzt auch einfach so. Das macht es für alle einfacher. Deswegen heißt Chabusi jetzt Chabusi. A Bar Song jetzt bei uns. Ich wünsche euch eine schöne Nacht. Kurz nach 3. Kommt gut durch.

0: Einer sagen, in den 90ern gab es schlechte Texte. Naja gut, Mr. President und Coco Jumbo bei uns. 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
0: 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Hier sind sie mit Altes Fieber.

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0: Das Wetter.
1: Das wird ein ordentlicher Tag heute. Sehr viel Sonnenschein bekommen wir. Allerdings auch ein paar mehr Wolken noch als in den letzten Tagen. Aber dafür wird es ein bisschen wärmer. Bis zu 26 Grad bekommen wir nachher. Dann Richtung Abend. Immer mehr Wolken. Örtlich können da Regenschauer drin sein. Stellenweise auch mal ein heftiges Gewitter mit Starkregen. Das aber allerdings nur örtlich. Der Donnerstag wird dann etwas wolkiger und wir bekommen ein paar mehr Regenschauer.
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2: A42 Dortmund-Kamp-Lindfort zwischen Oberhausen-Zentrum und Oberhausen-Buschhausen, 1 Kilometer Stau. Und A44 Dortmund-Kassel zwischen Kreuz-Wünnenberghahren und Lichtenau, 3 Kilometer stockender Verkehr, 5 Minuten Verzögerung. Wir wünschen allen unterwegs gute Fahrt.
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1: Schöne Nacht mit uns, Kevin Zimmer hier. Folgender Song klingt immer so, als ob einer mit dem Hüpfball unterm Po so reingehüpft kommt.
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1: Jetzt wird er schneller. Und jetzt gibt er alles. Hier ist Alcazar und Crying at the Discotheque.

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0: Ja, das würde ich mir wünschen, dass das zu Hause auch mal öfter fällt, dieses Sorry Papi, ja, kommt aber irgendwie selten bei dem Kurzen von mir. Naja, gut. Ich hätte ein paar Gründe dafür, aber naja, gut. Muss er wissen. Sorry Papi, so heißt der Song. Und jetzt bei uns Ray Dalton.
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1: Ich bin Thomas Brockt. Mit Beratungen über die Hitzewelle und Dürre dieses Sommers wird die Bundesregierung heute ihre Klausurtagung auf Schloss Neuhardenberg in Brandenburg abschließen. Zunächst soll die Lage analysiert werden, Beschlüsse sollen dann erst in späteren Kabinettssitzungen folgen. Außerdem wird die Regierung mit Start-up-Unternehmern und Handwerkspräsident Dittrich über das Thema Wettbewerbsfähigkeit der Wirtschaft diskutieren. In der Bundesregierung zeichnet sich derweil ein Streit um die geplante Zuckersteuer ab. Es gibt Pläne, dass die Steuer mehr Produkte betreffen könnte als gedacht, etwa auch Biermischgetränke und Haferdrinks. Die Union lehnt das ab. SPD-Finanzminister Klingbeil hat die Pläne bei RTL und NTV verteidigt.
2: Das Ziel ist doch klar. Wir sehen, dass wir unsere Kinder schützen müssen, dass wir das Gesundheitssystem stärken müssen. Das ist in vielen anderen Ländern passiert. Das machen wir hier auch. Und ich kann Ihnen aus den Gesprächen da drin, ohne Vertraulichkeit zu brechen, glaube ich, sagen, dass da auch die ganze Bundesregierung dahinter steht. Das ist etwas, was wir auf den Weg bringen. Und das ist doch richtig, um unsere Kinder zu schützen, um dafür zu sorgen, dass man in Deutschland gesünder lebt. Dafür ist eine solche Steuer dann auch richtig.
1: Vizekanzler Klingbeil. Trauer um Dolly Parton, die US-Country-Sängerin, ist im Alter von 80 Jahren gestorben. Laut Medienberichten litt sie an Krebs.
3: Es kostet viel Geld, so billig auszusehen. Das war ein Lieblingsspruch der vollbusigen Country-Ikone. Aber Schönheitsoperationen, Schminke, Klunker und blonde Mähne gehörten zum Handwerk des Superstars. Oft sprach Dolly Parton von ihrer Kindheit in Armut als viertältestes von 12 Kindern in einer Hütte in den Smoky Mountains. Ihr Aufstieg und ihre Karriere in Nashville waren sagenhaft. 9 to 5, Jolene, I Will Always Love You wurden Welthits. Dolly wurde reich, baute den Rummelplatz Dollywood und spendete viel Geld für Arme und für Ausbildung. Vor allem Bücher für Kinder, damit die das Lesen lernen. Aus den USA, Tina Eck.
1: Auf einem Hamburger Volksfest haben 23 Fahrgäste eines Kettenkarussells rund 3 Stunden in großer Höhe festgesessen. Das Fahrgeschäft war am späten Abend wegen eines Defekts stehen geblieben. Feuerwehr und Polizei waren mit einem Großaufgebot vor Ort, um das Karussell wieder auf den Boden zu bringen und Panik unter den Fahrgästen zu vermeiden. Kurz nach Mitternacht gelang es dann, das Karussell wieder in Gang zu setzen. Die Betroffenen konnten unverletzt und ohne Hilfe der Feuerwehr aussteigen.
4: Das Wetter. Eigentlich ein ordentlicher Tag, der uns da heute erwartet. Nachher kommt die Sonne auch ordentlich raus mit ein paar mehr Wolken und Richtung Abend dann vielleicht auch mal mit einem Regenschauer. Örtlich kann auch mal ein Gewitter mit Starkregen dabei sein, aber das dann eher so Richtung Abend und wie gesagt nur örtlich. Heute im Tagesverlauf dann Temperaturen bis 26 Grad. Morgen, der Donnerstag, der wird dann schon ein bisschen wolkiger und da wird es über den Tag immer mal wieder ein paar Regenschauer geben.

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1: A4 Aachen-Köln zwischen Kreuz Köln-West und Köln-Eiffeltor. 1 Kilometer Stau. Und A42 Dortmund-Kamp-Lindfort zwischen Oberhausen-Zentrum und Oberhausen-Buschhausen. 1 Kilometer stockender Verkehr. Wir wünschen allen unterwegs gute Fahrt.
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2: Jetzt die Frau, die mit Samtfamilie nach New York gezogen ist. Pink, ja? Und was durfte Töchterchen Willow dann das erste Mal machen, als sie in New York war? Klar, hat sich Mamis Kreditkarte geschnappt, den Papa und ist shoppen gefahren.
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2: Hier ist Pink mit What About Us. Euch eine schöne

0: Nächste Woche geht's los. Schule und für zahlreiche Kinder sogar das allererste Mal. Und die kriegen halt eine Schultüte. Im besten Fall in der Größe von Nico Santos. Und wir haben gerade schon gehört, das stresst Eltern. Denn es ist ja das erste Schaulaufen hier. Zeig mir deine Schultüte und ich sag dir, wie gut deine Eltern sind. Hinter vorgehaltener Hand ist es doch so, oder? Ich weiß es gar nicht. Ist es so? Ihr könnt das besser einschätzen. Und es hört ja nicht damit auf, das Ding irgendwie selbst zu basteln. Ja, einfach nur ein paar Gummibärchen oder ein paar Stifte für die Schule reinpacken, das reicht ja auch nicht mehr. Deswegen haben wir uns gedacht, wir helfen mal beim Packen. Unsere Reporterin Nea Mai war beim Packen der Schultüte dabei und hat Mama Claudia geholfen.
1: Wow, Claudia, der Tisch ist voll. Passt das überhaupt alles in die Schultüte?
2: Ich habe früher Tetris gespielt, wir kriegen das hin.
1: Okay, du bist die Expertin. So, womit fangen wir an?
2: Kleine Buntstifte, weil unten die Spitze muss ja irgendwie gefüllt werden. Deswegen gehen die schon mal.
1: Super, perfekt. Wir haben hier alles, ne? Knete, Schleim, Schokoriegel, ganz wichtig.
2: Alles dabei, was das Herz begehrt, weil Pokémon-Karten dürfen ja nicht fehlen. Deswegen halt auch dieser Pikachu-Stift. Der geht auch ein bisschen nach unten.
1: Perfekt.
2: Spitz und lang.
1: Gibt es eine Packreihenfolge?
2: Stopfen. Stopfen und die Lücken mit Süßigkeiten auf.
1: Okay, sehr gut. Claudia, was sagst du, wie schwer darf am Ende so eine Schultüte sein? Braucht man irgendwann so einen Lastkran, die den so hochhält, die Schultüte?
2: Dafür nimmt man Großeltern mit. Die parkt man dann da und sagt, halt mal eben, kurz.
1: Guck mal, hier sind noch mal Gummibärchen. Packen wir auch rein.
2: Ja, noch die Süßigkeiten, dann die Pokémon-Sachen obendrauf. Dann ist das Ding zugeschnürt.
1: Das ging schneller, als ich dachte.
2: Ja.
0: Ja, ich würde mal sagen, in dieser Schultüte ist eine ganze Spielwarenabteilung. Ne?

0: Das Wetter.
1: So, dann schauen wir wettertechnisch, wie dieser Tag wird, dieser Mittwoch. Wir haben ein paar mehr Wolken, allerdings kommt natürlich auch die Sonne nachher im Tagesverlauf raus. Temperaturen sogar wärmer noch als in den letzten Tagen, bis 26 Grad, so gesehen fast der wärmste Tag der Woche. Nachher kommen dann ein paar mehr Wolken zu uns, so gegen Abend kann dann auch mal ein Gewitter dabei sein, stellenweise Starkregen, das aber nur örtlich bei uns in NRW. Ab Donnerstag kommen dann mehr Schauer zu uns.
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0: Zurzeit liegen uns keine Meldungen vor. Wir wünschen allen unterwegs gute Fahrt.
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2: Im Musikbusiness gibt es ja manchmal so Konstellationen, da fragt man sich, wie ist das eigentlich zustande gekommen? Ja? Gentleman und Michael Patrick Kelly. Wildfire heißt ihre neue Single. Die hören wir uns gleich mal an. Vorher noch Maria Mena und All This Time. Schöne Nacht.
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0: Wenn bei mir zu Hause das Festnetz klingelt, dann weiß ich immer ganz genau, na gut, es dürften meine Eltern wahrscheinlich sein, ja? Oder irgendwie so ein Marktforschungsinstitut, was einen anruft, ja? Das sind die einzigen, die bei mir noch festnetzmäßig anrufen. So, mittlerweile sind wir ja mit dem Handy unterwegs und meistens benutzen wir das auch. Und deswegen benutzen ganz viele gar kein Festnetztelefon mehr. Das Vergleichsportal Verivox hat jetzt die Ergebnisse einer Umfrage zum Thema veröffentlicht. Und wen wundert's, nur noch rund 60% von uns telefonieren per Festnetz. Ich hab noch Festnetz, ihr vielleicht auch? Keine Ahnung. Aber wir wollten von euch mal wissen, telefoniert ihr noch damit? Stefan Rejek, unser Reporter, hat euch mal gefragt.
1: Wir haben eins, wir benutzen es aber fast kaum noch.
2: Wann habt ihr das letzte Mal Festnetz telefoniert?
3: Vor 4 Jahren? 5 Jahren?
1: Ja, bei mir auch. 5, 10 Jahre.
4: Ja. Gibt es so 1, 2 Leute, die uns ab und zu noch anrufen auf Festnetz?
1: Alter Ü60.
5: Wenn unsere Eltern anrufen.
6: Für die ältere Generation, genau. Sag ich mal.
2: Und gibt es noch Nummern von früher, die ihr jetzt noch auswendig könnt?
1: Ja, klar. Alle Nummern von früher. Meine Eltern, die meisten habe ich tatsächlich im Kopf.
2: Gar keine.
7: Echt alle vergessen?
2: Ja, alle vergessen.
8: Meine alte Nummer halt von zu Hause kenne ich noch auswendig, aber... Sonst auch nicht wirklich.
9: Von Ärzten. So noch von meiner Freundin aus Kindertagen.
2: Und woran denken Sie so als erstes beim Thema Festnetztelefon?
1: Dass ich mich nicht bewegen kann beim Telefonieren. Und eine Leitung nur, genau, Eltern nerven dann, hör auf zu telefonieren.
6: Ich sehe mich dann noch so im Flur stehen mit dem Kabel am Hörer dran. Und man konnte sich nicht setzen und war halt unbequem.
10: 20 Pfennig pro Einheit. Ja. Da hat man sich das schon sehr gut überlegen müssen.
9: Immer erst ab 6 Uhr, weil da konnte man so lange telefonieren, wie man wollte. Für eine Einheit, das weiß ich auch noch.
0: Ja, weil es dann billiger war, ne? Und dann kam auch noch das Internet dazu und dann wurde ganz oft von oben nach unten gerufen, ey, Mann, hör auf zu telefonieren, ich will ins Internet.
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1: Ich bin Thomas Brott. Kanzleramtschefin Warken ist überzeugt, dass die schwarz-rote Koalition die umstrittene Rentenreform planmäßig in diesem Jahr auf den Weg bringen wird. Das gelte auch für weitere Vorhaben wie die Reform der Pflegeversicherung und die Neuregelung des Arbeitszeitgesetzes, sagte Warken in den ARD-Tagesthemen. Alle hätten den gemeinsamen Willen, die Dinge jetzt auch auf einen guten Weg zu bringen. Das Bundeskabinett berät zurzeit bei einer Klausur auf Schloss Neuhardenberg in Brandenburg über den weiteren Reformfahrplan, über die Ankurbelung der Wirtschaft sowie einen stärkeren Schutz vor Hitze und weiteren Folgen des Klimawandels. Vizekanzler Klingbeil will den Klimaschutz stärker im Grundgesetz verankern, was die Union ablehnt. Das sagte Klingbeil am Abend im ZDF-Heute-Journal.
2: Alle müssen da Hand in Hand arbeiten. Dafür haben wir die Prüfung einer Grundgesetzänderung auch in den Koalitionsvertrag reingeschrieben. Investieren tun wir. Wir haben 100 Milliarden in den nächsten Jahren, die wir zusätzlich in den Klima- und Transformationsfonds stecken. Aber ich möchte eben, dass das Geld auch vernünftig eingesetzt werden kann. Und dafür hat Carsten Schneider einen vernünftigen Vorschlag gemacht. Und da setze ich auch drauf, dass wir einen pragmatischen Weg wählen. Und die Länder wollen diesen Weg ja auch gehen.
1: Vizekanzler Klingbeil. Videospiele sind in jedem Alter beliebt und die vielen Gamer schauen ab heute nach Köln, denn dort startet die Gamescom. Das ist die größte Videospielmesse der Welt.
3: Rund 350.000 Gaming-Fans werden hier in den nächsten Tagen erwartet, gut zwei Drittel davon aus dem Ausland. Die können unter anderem die neuesten Spiele ausprobieren und stehen dafür zum Teil lange in der Schlange. Die Gaming-Branche ist für die Wirtschaft enorm wichtig, das zeigt sich auch an der politischen Prominenz. Neben Finanzminister Klingbeil und Forschungsministerin Bär wird erstmals auch ein Bundespräsident auf der Messe sprechen. Frank-Walter Steinmeier ist Gastredner beim Gamescom-Kongress. Aus Köln, Thomas Bremser.
1: Die US-Country-Ikone Dolly Parton ist tot. Die Sängerin starb im Alter von 80 Jahren, wie ihre PR-Agentur mitteilte. Laut Medienberichten litt Parton an Krebs. Mit Hits wie Jolene oder 9 to 5 erlangte sie weltweiten Ruhm. US-Präsident Trump ließ die Fahnen im ganzen Land für eine Woche auf Halbmast setzen.
4: Das Wetter. Das wird ein ordentlicher Tag heute. Sehr viel Sonnenschein bekommen wir. Allerdings auch ein paar mehr Wolken noch als in den letzten Tagen. Aber dafür wird es ein bisschen wärmer. Bis zu 26 Grad bekommen wir nachher. Dann Richtung Abend. Immer mehr Wolken. Örtlich können da Regenschauer drin sein. Stellenweise auch mal ein heftiges Gewitter mit Starkregen. Das aber allerdings nur örtlich. Der Donnerstag wird dann etwas wolkiger und wir bekommen ein paar mehr Regenschauer.
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5: Zurzeit liegen uns keine Meldungen vor. Wir wünschen allen unterwegs gute Fahrt.
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4: Ich weiß, das ist jetzt schwierig für euch. Eigentlich ist das ja jetzt die Uhrzeit, wo ihr aufstehen müsst. Schönen guten Morgen erstmal, Kevin Zimmer hier. Ja? Und jetzt kommt Ed Sheeran um die Ecke. Und was singt der? Eyes closed. Ja, wie schreibt man nochmal Abmahnung? So geht's ja nicht hier.

0: da bin ich doch direkt wach hier. Purple Disco Machine und In the Dark. Ja, noch. Aber wird langsam hell, würde ich mal sagen.
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0: Wenn der Kollege Robert Jans reinkommt.

0: Und heute kommt da noch ein Thema dazu, das wir in den letzten Wochen, ja, ich sag mal, deutlich gespürt haben. Dürre, Hitze und die Frage, wie Deutschland sich besser an die Folgen des Klimawandels anpassen kann. Und am Ende wollen Merz, Finanzminister Klingbeil und Innenminister Dobrindt dann Bilanz ziehen.
1: Wir sind sehr gespannt.
0: Absolut,
1: was dabei rauskommt. Und dann sind wir auch sehr gespannt, was so in den Hallen der Gamescom sein wird. Die öffnet heute, ne?
0: Genau. Nach der großen Eröffnungsshow gestern Abend geht's heute dann so richtig los. Erst einmal nur für Fachbesucher. Eigentlich könnten wir da rein, wir sind ja vom Fach.
1: Absolut.
0: Und die Presse. Ach guck mal, wir dürfen sogar rein. Mehr als 1600 Aussteller aus 67 Ländern sind angemeldet. Und für alle anderen Besucher öffnen die Hallen dann ab morgen. Da wird's voll.
1: Da, Bundesregierung auf Klausur, die kann nicht zur Gamescom.
0: Richtig.
1: Ja, Gamescom in Köln. Also zwei Themen an diesem Mittwoch. Robert Janz, vielen Dank.
0: Gerne.
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0: Das Wetter.
1: Eigentlich ein ordentlicher Tag, der uns da heute erwartet. Nachher kommt die Sonne auch ordentlich raus mit ein paar mehr Wolken und Richtung Abend dann vielleicht auch mal mit einem Regenschauer. Örtlich kann auch mal ein Gewitter mit Starkregen dabei sein, aber das dann eher so Richtung Abend. Und wie gesagt, nur örtlich. Heute im Tagesverlauf dann Temperaturen bis 26 Grad. Morgen, der Donnerstag, der wird dann schon ein bisschen wolkiger und da wird über den Tag immer mal wieder ein paar Regenschauer geben.
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2: A4 Aachen-Köln zwischen Kreuz Köln-West und Köln-Eiffeltor, 1 Kilometer Stau. Und A57 Nimwegen Krefeld zwischen Kamp-Lindfort und Mörs-Hülsdonk, 1 Kilometer stockender Verkehr, 6 Minuten Verzögerung. Wir wünschen allen unterwegs gute Fahrt.
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1: Guten Morgen, Kevin Zimmer hier. Und ich weiß gar nicht, ob wir schon gratuliert haben, aber eigentlich müssen wir gratulieren. Denn viele Jugendliche, viele Kinder fragen ein Jahr, hey, ihr damals in den 90ern, ihr hattet ja noch nichts. Was habt ihr denn eigentlich gemacht, ohne dass ihr die ganze Zeit auf so ein Smartphone gucken konntet? Wir haben halt die ganze Zeit in die Bravo geguckt. Ja, da stand letztendlich das Gleiche drin, was in Social Media heute teilweise drin steht. Aber wir haben sie ab und zu auch mal weggelegt. Ja? Weil wir mussten ja den Starschnitt rausschnibbeln. Die Bravo wird heute 70. Herzlichen Glückwunsch.

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0: Nur noch eine Woche. Nur noch eine Woche Sommerferien. Ich sag's, wie es ist. Heute ist schon Mittwoch. Also nächste Woche Mittwoch ist schon wieder erster Schultag. Also hey, genießt die Zeit. Schönen guten Morgen am Mittwoch in den Sommerferien.
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2: Unsere Objekte bringen es mit sich, dass wir die nicht einfach so zeigen können, sondern es sind ja wirklich empfindliche Objekte, die ein bestimmtes Klima benötigen, die eine bestimmte Feuchtigkeit benötigen. Also ja, die müssen zum Teil in die Vitrinen.
3: Aber natürlich gibt es auch genug Objekte, die so zu bestaunen sind. Kunsthistorikerin Viktoria Aschoff, sie gehört mit zum Team vom neuen Paulus-Museum. Das steht in Münster. Ganz neu gebaut, wird heute eröffnet und hängt natürlich mit dem Patron des Doms zusammen, dem heiligen Paulus.
2: Bei mir ist es kein Geheimnis, dass ich ja absolut Fan unserer goldenen Paulusbüste bin, die unseren Patron zeigt, aber auch mit eins der ältesten Objekte unseres Domschatzes ist, die fast 1000 Jahre alt ist. Und die hat für mich einfach eine Ausstrahlung.
3: Und ist natürlich auch ab heute zu sehen. Doch das Paulusmuseum will auch mehr sein.
2: Natürlich, wir sind ein Museum, wo christliche Kunst zu sehen ist. Aber man muss kein Katholik sein, um die Ausstellung zu verstehen. Man darf sich einfach überraschen lassen und auch von der Ästhetik ja begeistern lassen.
3: Vielleicht schon an diesem Wochenende. Schließlich ist in Münster der große NRW-Tag zum 80. Geburtstag unseres Landes. Der Eintritt ist übrigens frei und das immer. Und manche Sachen muss man einfach mal in ganz real betrachten, Viktoria Aschoff.
2: Man sagt ja immer die Aura des Originals, aber das ist wirklich so. Man steht davor und ist einfach...

0: erstaunt, wenn man die Feinheiten sieht.
1: Und nicht nur deshalb sind Museen einfach wichtig.
0: Ja, wir brauchen diese Museen, wir brauchen diese Orte des Austausches und diese Orte des kulturellen Erbes einfach.
1: Den ganzen Podcast kannst du glauben und alle Infos auf augenblickmalonline.de. Stefan Klinkhammer von der katholischen Kirche für Augenblick mal.
2: Und jetzt für euch neue Musik von den Sporties. Ich bin Kevin Zimmer, schönen Mittwoch.
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1: Mit Michael Wessels. Guten Morgen.
2: Ich sehe doch, dass der Frust da ist. Manche Probleme lassen sich nicht von einem Tag auf den anderen lösen. Aber dass wir loslaufen, dass wir anfangen, dass wir uns kümmern um diese Probleme, das ist doch richtig.
1: Vizekanzler Lars Klingbeil am Abend im ZDF über die Klausurtagung der Bundesregierung. Die hat gestern auf Schloss Neuhardenberg in Brandenburg begonnen und soll heute abgeschlossen werden mit Beratungen über die Hitzewelle und Dürre dieses Sommers. Da soll zunächst die Lage analysiert werden. Beschlüsse sollen erst in späteren Kabinettssitzungen folgen. Infos von Antenne Münster Reporter Thomas Brockt.
3: Die Koalition steht vor wegweisenden Wochen. Das sind die drei wichtigen Landtagswahlen im September und die geplanten großen Reformen, wie etwa bei der Rente, bei denen Kanzler Merz Tempo machen will. Die Klausur in Neuhardenberg soll dafür den Startschuss geben und die Stimmung bei Schwarz-Rot verbessern. Aber schon das Thema Klimaschutz, das heute auf der Tagesordnung steht, zeigt, wie schwierig das werden könnte. Die SPD-Minister wollen den Klimaschutz stärker im Grundgesetz verankern. Die Union sieht das eher skeptisch.
1: Ab morgen kann man den Domschatz von Münster zum ersten Mal seit Jahren wieder betrachten im neuen Museum Paulus am Alten Steinweg. 9 Jahre lang war der Schatz für die Öffentlichkeit nicht zugänglich. Mehr dazu von Antenne Münster-Reporterin Anna Lohschelder.
4: Endlich kann man den Domschatz im neuen Dommuseum Paulus wieder anschauen. Das Museum ersetzt damit die alte Domkammer, in der sich die Reliquien bis 2017 befanden. Neben dem Domschatz wird es in Paulus auch immer wechselnde Ausstellungen geben. In der allerersten geht es um den heiligen Paulus, Namensgeber und Patron des Doms. Unter den Ausstellungsobjekten sticht dabei besonders der vergoldete Pauluskopf heraus, der fast 1000 Jahre alt ist. Damit zählt er zu den bedeutendsten Objekten des Domschatzes von Münster.
1: Der NRW-Tag am kommenden Wochenende hier in Münster wirft seine Schatten voraus. Autofahrer müssen sich ab heute Abend auf erste große Sperrungen in der Stadt einstellen. Ab 18 Uhr sind Teile der Innenstadt bereits dicht. Die Parkhäuser Egidimarkt und Georgskommende werden geschlossen. Für Anwohner mit Parkausweis stehen zum Teil Ausweichparkplätze zur Verfügung. Die Großbaustelle im Verkehrsknotenpunkt Spinne im Südwesten von Münster ist Geschichte. Heute Vormittag wird NRW-Verkehrsminister Oliver Krischer die fertigen Fahrbahnen freigeben. Innerhalb der letzten 2 Jahre ist die alte Brücke über die Weseler Straße in Richtung Autobahn saniert worden, ebenso wie die Auffahrten auf die B51. Die neuen Brücken gelten als wichtiger Baustein für die Verbindung der Stadt über die Umgehungsstraße zur Autobahn. Und gute Nachrichten auch für eine andere Großbaustelle. Die Leitungsarbeiten an der Weseler Straße zwischen Asi- und Geiststraße werden wohl auch noch in diesem Jahr abgeschlossen. Die Stadtnetze Münster erneuern dort unter anderem eine zentrale Trinkwasserleitung. Eigentlich sollte die Baustelle erst im kommenden Frühjahr fertig werden. Doch laut WN habe zum einen das milde Wetter im vergangenen Dezember dafür gesorgt, dass die Baustelle schneller als geplant vorankam. Zum anderen konnten die Rohrleitungen unter der Moltke-Straße mithilfe eines Spülbohrverfahrens verlegt werden, sodass im Kreuzungsbereich kein Graben ausgehoben werden musste. Das habe auch nochmal Zeit gespart. 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
5: Wir starten rein mit 15 Grad aktuell in Mecklenburg und in Rumhorst. Heute Höchsttemperaturen von maximal 23 Grad in der Spitze. Dazu ein Mix aus Sonne und Wolken. Kein Regen gemeldet.
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6: Ich habe 3 Blitzer für euch. Oje, wo war denn die Stimme da auf einmal hin? Nochmal von vorne. Ich habe 3 Blitzer für euch. Und wo die stehen, das erfahrt ihr nur hier bei Antenne Münster. Los geht's auf der B51, also der Umgehungsstraße. Da blitzt es zwischen der Warendorfer und der Wolbecker Straße in beide Richtungen. Im Südviertel steht einer auf der Geiststraße, das ist da auf Höhe des Café Schnabulenz. Und hier bei uns im Zentrum Nord auf der Kanalstraße steht noch einer, da blitzt es zwischen dem Reitstall und dem Golfplatz. Euch eine gute Fahrt und wenn ihr noch was gesehen habt, meldet euch rein. Münster 28 95 40.
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6: Am Bergfest, Freunde, Hälfte der Woche ist schon so gut wie rum.
5: Das Wochenende kommt immer näher. Also, Freunde, auf geht's. Aufstehen, Kaffee anstellen und Musik aufdrehen.
6: Ja, das machen wir jetzt auch. Und wir machen die Musik auch. Elton John und Dua Lipa haben wir für euch. Das ist Cold Heart. Um jetzt genau 4 Minuten nach 6. Guten Morgen. 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
1: Freunde, heute wird ein letztes Mal auf den Aaseewiesen in den Tag gelacht. Und das im wahrsten Sinne des Wortes. Von 7.30 Uhr bis 8 Uhr ist am Pavillon, also am Wewerka-Pavillon, beim Steg an der Turminbrücke am Aasee, das letzte Mal Lach-Yoga vom Lachtreff Münster angesagt.
2: Ja, und jetzt ist es ja so, Tino, du warst ja letzte Woche da und hast das Ganze mal ausprobiert. Wie hat es dir gefallen?
1: Also ich muss sagen, am Ende des Tages war ich nachher glücklicher, wacher und einfach besser gelaunt. Das muss man schon so sagen. Und das lag daran, dass Veronika Spogis, die ist dort Lachlehrerin, mir verschiedene Übungen gezeigt hat. Und ja, vor Ort hat sich das Ganze dann so angehört.
3: Mit Arme, Beine, ganzen Körper und einbeziehen und einfach lachen.
2: Das ist wirklich so skurril, so verrückt. Ich hatte dich ja auf dem Ohr die ganze Zeit. Du warst ja da, hast live dich reingemeldet und ich habe immer zwischendurch auch gehört, was ihr da für einen Quatsch gemacht habt. Das hat sich unfassbar lustig angehört. Passend zum letzten Mal Outdoor-Lach-Yoga spielt das Wetter heute auch mit. Zum Start gleich um 7:30 ist es auf jeden Fall trocken und heute auch ziemlich mild von den Temperaturen.
1: Ja, nehmt euch auf

0: Auf jeden Fall aber ein paar feste Schuhe mit. Ein bisschen nass war das Gras letzte Woche schon auch und das wird heute nicht anders sein.
1: Also, falls ihr euren Tag mal ein bisschen anders beginnen wollt, ist heute zum letzten Mal in diesem Jahr Lach-Yoga am Aasee. Danach könnt ihr aber auch immer freitagsabends um 19 Uhr zum Gesundheitshaus.

0: featuring Kiddo war das im besten Mix hier bei Antenne Münster. 20 Minuten nach 6 haben wir es an diesem Mittwoch, Freunde. Noch zweimal schlafen, dann ist es Stadtfest und NRW-Tag. Münster mittendrin, alles angesagt, die Stadt steht Kopf. Und wir schauen jetzt mal gemeinsam aufs Wetter. Heute ist es ja noch relativ mild. Morgen kommt dann die große Hitze zurück, aber auch nur für einen Tag. Morgen 29 Grad in der Spitze. Zum Wochenende hin beruhigt sich das Ganze dann wieder ein bisschen. Da haben wir wieder ähnliche Temperaturen wie heute. 22, 23 Grad in der Spitze. Und ein Glück hat sich der Regen auch ein bisschen beruhigt. Gestern war ja noch viel, viel Regen gemeldet, gerade für Freitagnachmittag. Stand jetzt, soll es Freitagnachmittag auch noch gewittern, aber nur mit leichten, kleineren Schauern. Und ob die Gewitter dann wirklich hier bei uns in Münster runterkommen, ist ja auch immer noch mal die Frage. Freitagabend, passend zu Zartmann, Aaron, Zimmer 90 und Co., ist dann aber auf jeden Fall trocken. Und Samstagabend für die große Kopfhörerparty, die größte Kopfhörerparty Deutschlands, ist auch Stand jetzt kein Regen angesagt und Temperaturen bis zu 21 Grad.
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1: Um 6.30 Uhr mit Michael Wessels. Guten Morgen. Die Bundesregierung hat auf ihrer Kabinettsklausur im Schloss Neu-Hardenberg in Brandenburg über ihren weiteren Kurs beraten. Am ersten Tag gestern ging es vor allem um die Stärkung der Wettbewerbsfähigkeit Deutschlands. Bundeskanzler Friedrich Merz betonte zum Auftakt, dass seine Koalition Wirtschaftsreformen zügig umsetzen will. Außerdem kündigte er konkrete Konsequenzen aus der Hitzewelle und Dürre dieses Sommers an. Heute am zweiten Tag soll es um Klimaschutzmaßnahmen gehen. Das Bistum Münster präsentiert den Domschatz in einem neuen Museum im Paulus am Alten Steinweg. Von morgen an kann man dort in wechselnden Ausstellungen Teile des Domschatzes sehen. Die wertvollen Kunstschätze waren bis vor 9 Jahren in der Domkammer untergebracht. Allerdings haben die klimatischen Bedingungen am Dom nicht mehr genügt. In der Zwischenzeit war der Domschatz aus Münster in Ausstellungen in Paderborn und in Cleveland, USA zu sehen. Ein Großteil war auch in Köln in einem Depot eingelagert. Der NRW-Tag am kommenden Wochenende hier in Münster wirft seine Schatten voraus. Autofahrer müssen sich ab heute Abend 18 Uhr auf erste große Sperrungen in der Innenstadt einstellen. Die Parkhäuser Ägidimarkt und Georgskommende werden geschlossen. Die Großbaustelle im Verkehrsknotenpunkt Spinne wiederum ist fertig. Heute Vormittag wird NRW-Verkehrsminister Oliver Krischer die neuen Brücken und Fahrbahnen freigeben. Die Leitungsarbeiten an der Weseler Straße zwischen Asi- und Geiststraße werden wohl auch noch in diesem Jahr abgeschlossen. Die Stadtnetze Münster erneuern dort unter anderem eine zentrale Trinkwasserleitung. Eigentlich sollten die Arbeiten erst im kommenden Frühjahr fertig werden, doch laut WN haben günstige Umstände dazu geführt, dass die Baustelle wohl noch vor der Weihnachtsmarktzeit abgeräumt werden kann. 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
2: Milder Start in diesen Mittwoch, 15 Grad aktuell in Kinderhaus und in Angelmodde, bis zu 23 Grad heute in der Spitze. Und dabei bleibt es auch schön mild und angenehm. Kein großer Wind, kein Regen gemeldet. Mix aus Sonne und Wolken.
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3: Und ich habe 3 Blitzer für euch. Die gibt's nur hier bei Antenne Münster. Und wir starten auf der B51, also der Umgehungsstraße. Da blitzt es zwischen der Warendorfer und der Wolbecker Straße in beide Richtungen. Im Südviertel steht einer auf der Geiststraße. Das ist da ungefähr auf Höhe Turmstraße, also da beim Café Schnabulenz. Und hier im Zentrum Nord blitzt es auf der Kanalstraße, um genau zu sein, zwischen dem Reitstall und dem Golfplatz. Ich wünsche euch eine gute Fahrt, kommt gut an. Und wenn ihr unterwegs noch was seht, was ich nicht gemeldet habe, gerne her damit. 0251 28 95 40.
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2: Schönen guten Morgen, ihr Lieben.
3: Ja, da schließe ich mich an. Schönen guten Morgen, ihr Lieben. Jetzt mit Pink und Sauber, 6.33 Uhr.

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0: Nico Santos mit Number One um 20 vor 7. Hier ist Antenne Münster. Schönen guten Morgen.
1: Hallo.
0: Und Freunde, wir haben große Neuigkeiten, denn ganz, ganz häufig bekommen wir von euch Nachrichten oder Anrufe, wo ihr einfach mal fragen wollt, hey Marlena, Tino, könnt ihr nicht mal den oder den Song spielen? Das ist mein absolutes Lieblingslied.
1: Ja, oder fragen, könnt ihr diesen Song spielen? Wir haben heute Hochzeitstag, mein bester Freund hat Geburtstag oder.
0: Ja, normalerweise müssen wir dann immer sagen, ach, so gerne, wie wir es wollen, aber es geht leider nicht. Wir müssen uns hier an so einen Plan halten, die die Musikredaktion vorgibt, weil die Jungs und Mädels in der Musikredaktion einfach mehr Ahnung davon haben als wir.
1: Genau, diesen Freitag läuft das alles aber ganz, ganz anders ab. Diesen Freitag dürft ihr euch Songs wünschen, was das Zeug hält. Da machen wir nämlich ein großes Wunschkonzert hier bei uns in der Morningshow und bereiten uns damit auf die große Kopfhörerparty am Samstag vor.
0: Ja, anlässlich des NRW-Tags am Wochenende gibt es ja eine Neuauflage der Kopfhörerparty, die noch nie so groß war, wie sie jetzt wird. Wir feiern zusammen die größte Kopfhörerparty Deutschlands. Wir haben mal eben so 10.000 Kopfhörer da rumliegen. Ja, und Marlena und ich, wir bespielen ja einen der drei Kanäle und wir stecken gerade mitten in den Vorbereitungen. Und da sind natürlich Fragen wie, welche Musik spielen wir? Wie machen wir vor Ort mal so richtig Tamtam und Stimmung?
1: Ja, was wir auf jeden Fall am Samstag vor Ort machen, ist euch nach euren Musikwünschen fragen. Ihr könnt zu uns kommen und euch Songs wünschen und dann spielen wir die über die Kopfhörer, vielleicht auch noch mit einer tollen Grußbotschaft dazu.
0: Ich wünsche mir einen Hochzeitsantrag oder so. Weißt du?
1: Das finde ich mein toll. Plan.
0: Vor 10.000 Leuten da, vielleicht kriegen wir die Leute dann auch auf die Bühne geholt. Ihr könnt euch ja mal Gedanken machen. Es muss aber geübt werden und das machen wir jetzt am Freitag mit euch. Schickt uns schon jetzt eure Musikwünsche per WhatsApp-Sprachnachricht an Münster 28 95 40 und dann gibt's ja am Freitag ab 6 Musikwünsche am laufenden Band.

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1: Um 7 Uhr mit Michael Wessels. Guten Morgen. Der Domschatz von Münster hat ein neues Zuhause, das neue Dommuseum Paulus. Es ersetzt die alte Domkammer, in der der Domschatz bis 2017 aufbewahrt wurde. Zu hohe Feuchtigkeit hatte damals dazu geführt, dass die Reliquien eingelagert werden mussten. Nun kann man den Schatz wieder sehen. Dompropst Hans-Bernd Köppen erzählt im Antenne Münster-Interview, wie es dazu gekommen ist.
2: Wir haben lange überlegt, was können wir machen. Wir mussten alles einlagern und haben dann hier eine Möglichkeit gefunden, mitten in der Stadt sozusagen eine neue Fläche anzumieten und da jetzt in kleinerem Rahmen mit Wechselausstellung wieder die ganze Geschichte des Domes zu zeigen.
1: Den Domschatz kann man im Paulus immer sehen, es gibt aber auch wechselnde Ausstellungen. Die erste überhaupt beschäftigt sich mit dem Namensgeber und Patron des Doms, dem Heiligen Paulus. Besucher erfahren etwas über seinen Lebensweg, seine Wirkung und es gibt auch Bezüge zur Gegenwart. Und auch der Name der Ausstellung lässt sich auf Paulus zurückführen.
2: Der Paulus war jemand, der hat in seinem Leben eigentlich auch immer wieder was Neues gesucht. Er hat ja auch eine große Umkehr mitgemacht, hat zunächst verfolgt und ist dann eben zum Verkünder geworden. Und wir haben darum auch die Ausstellung genannt, Ich gehe, aber wohin? Ein vergleichbares Bild von Fabien Verdier hat diesen Titel. Und das ist, glaube ich, auch eine moderne Frage. Wir alle gehen und fragen uns manchmal auch, wohin eigentlich?
1: Ab morgen kann man ins Paulus gehen. Das Museum ist am Alten Steinweg direkt in der Innenstadt. Der Eintritt in die Ausstellung ist kostenlos. Und hier weitere Meldungen an diesem Mittwochmorgen. Kabinettsklausur in Brandenburg geht zu Ende. Im Mittelpunkt des zweiten Tages stehen dabei Hitzeschutz und die Wirtschaft. Die Bundesregierung will Konsequenzen ziehen aus den Hitzewellen dieses Sommers. Erste Sperrungen für NRW-Tag am kommenden Wochenende hier in Münster. Ab heute 18 Uhr sind Teile der Innenstadt bereits dicht. Die Parkhäuser Ägidimarkt und Georgskommende werden geschlossen. Großbaustelle am Knotenpunkt Spinne ist Geschichte. 2 Jahre lang wurde an den Brücken gebaut. Heute Vormittag gibt NRW-Verkehrsminister Oliver Krischer die wichtige Verbindung der Stadt über die Umgehungsstraße zur Autobahn frei. Und gute Nachrichten gibt es zum Schluss auch für eine andere Großbaustelle. Die Leitungsarbeiten an der Weseler Straße zwischen Asi- und Geiststraße, die werden wohl auch noch in diesem Jahr abgeschlossen. Die Stadtnetze Münster erneuern dort unter anderem eine zentrale Trinkwasserleitung. Eigentlich sollten die Arbeiten erst im kommenden Frühjahr fertig werden. Doch laut WN haben günstige Umstände dazu geführt, dass die Baustelle noch vor der Weihnachtsmarktzeit dieses Jahr abgeräumt werden kann.
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3: Freundlicher und milder Start rein in diesen Mittwoch. 15 Grad messen wir aktuell bei euch in Rooksel und in Wolbeck. Im Laufe des Tages heute schön angenehme 23 Grad in der Spitze. Und dabei ist auch gar kein Regen gemeldet, kein großer Wind. Einfach nur ein angenehmer Mix aus Sonne und Wolken.
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4: Guten Morgen, liebe Autofahrer. Hier nochmal der Reminder für alle, die in Amelsbüren unterwegs sind. Da ist die Wiedaustraße noch bis Freitagabend wegen Bauarbeiten am Kreisverkehr gesperrt. Verkehr wird umgeleitet und vor Ort ist alles für euch ausgeschildert. Dann habe ich noch 3 Blitzer für euch. Wo die stehen, das erfahrt ihr immer nur hier bei Antenne Münster. Wir legen los auf der B51, also der Umgehungsstraße. Es blitzt zwischen der Warendorfer und Wolbecker Straße in beide Richtungen. Genauso auch im Südviertel in der Geiststraße. Da steht die Gulaschkanone vor dem Café Schnabulenz. Und hier im Zentrum Nord auf der Kanalstraße steht noch einer. Da blitzt es zwischen dem Reitstall und dem Golfplatz. Euch eine gute Fahrt. Und wenn ihr unterwegs noch was seht, was ich nicht genannt habe, gerne immer her damit. Ihr erreicht uns hier im Studio über 0251 28 95 40.
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1: Ja, am Wochenende wird eine ordentliche Party steigen. Es wird ordentlich gefeiert. 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Ne? Und wir haben ein ganz, ganz großes Programm vor uns. 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
0: 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Was da genau für euch vorbereitet ist, das erzählt uns gleich unsere Kollegin und Stage-Managerin der Bühne, Maike Dirk.

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0: Habe ich eigentlich schon mal erzählt, dass Purple Disco Machine.
1: Jetzt reicht es aber. Tino.
0: Leben auch Tino heißt.
1: Samma.
0: Guten Morgen hier bei Antenne Münster. Für alle, die den Witz nicht verstehen, ich sage das jedes Mal, wenn Purple Disco Machine läuft.
1: Und Purple Disco Machine läuft oft.
0: Läuft jeden Tag eigentlich.
1: Läuft
0: und ich erzähle das jedes Mal. Naja, Tino Piontek. Hier ist nicht Tino Piontek, hier ist Dino Tide, Marlena Stöhler. Schönen guten Morgen. Wir befinden uns in der Woche vor dem Wochenende. Es ist das Wochenende hier bei uns in der Stadt, an dem wirklich alles Kopf stehen wird. Das Stadtfest und der NRW-Tag stehen an. Und auf der großen Antenne Münsterbühne auf dem Domplatz, da wird wirklich fett aufgefahren. Zartmann, Kopfhörerparty, also nicht irgendeine, sondern die größte in ganz Deutschland. Das Comedy Camp in der XXL-Variante. Ja, und drumherum gibt es in der ganzen Stadt verteilt natürlich auch richtig Bombenprogramm.
1: Unter anderem auf unserer Radio-Sommergartenbühne. Das ist unsere Bühne zusammen mit den anderen Radiosendern hier bei uns im Münsterland. Und was euch da geboten wird, das kann uns unsere Kollegin und Stage-Managerin Maike Dirksen am besten erzählen. Schönen guten Morgen, Maike.
2: Ja, guten Morgen, ihr zwei.
0: Na, du bist ja die Hochverantwortliche für den Radio Sommergarten. Du bist die Stage-Managerin. Also du bist wirklich diejenige, die den kompletten Plan hat. Und zwar von Anfang bis Ende. Du baust das Ding auf und am Ende baust es auch wieder ab. Und alles, was dazwischen passiert, kommt auch aus deiner Feder. Du hast den Überblick. Was ist geplant?
2: Ja, ganz so schlimm ist es zum Glück nicht. Ich habe nur den Überblick übers Programm und da bin ich auch ganz dankbar drum. Aber wir haben wirklich was ganz, ganz Tolles für euch am Start. Es ist ein buntes Programm. Wir haben zum Beispiel einen Clown auf der Bühne. Clown Georg ist da. Wir haben aber auch viele coole Talks, ein bisschen was zum Mitmachen und auch zum Gewinnen. So viel kann ich ja schon mal sagen.
1: Okay, jetzt ziehst du hier schon die Gewinne an. Was sind denn diese Gewinne? Hau mal ein bisschen raus, komm.
2: Soll ich das jetzt schon verraten?
1: Ja, mach mal ein bisschen.
2: Na gut, okay. Also, wir haben auf jeden Fall Tickets für den Allwetter-Zoo am Start.

0: Wir haben Tickets fürs GOP Varieté am Start. Wir haben Tickets für den Moviepark am Start. Und hier mache ich jetzt mal einen Punkt. So. Weil die Leute sollen natürlich auch noch vorbeikommen. Ne?
1: Das ist natürlich aber auch schon wirklich crazy. Moviepark auch ja, dabei. Unfassbar. Das ist wirklich ganz, ganz verrückt. Mhm. Unter all den Dingen, die du genannt hast, was sind denn deine persönlichen Highlights?
0: Also ich finde ehrlich gesagt, Varieté-Theater finde ich schon cool, weil das irgendwie mal was ganz Neues ist, vor allem wenn man nicht so oft da war. Und Moviepark ist halt ein Ding, da freut man sich, glaube ich, immer drüber. Vor allem als Familie. Ne? Wir haben natürlich auch ein paar mehr Tickets dabei, nicht nur eins,

0: Da kann man schon einen schönen Familienausflug machen. Also wäre, glaube ich, auch so mein Highlight.
1: Du hast jetzt gerade schon die Families angeschnitten. Ich glaube, wir haben ja auch ein ziemlich gutes Programm, gerade auch für Families und für kleine Kids, ne?
0: Mhm, voll. Also alleine Clown Georg ist natürlich schon ein Highlight, ne? Für die ganzen kleinen Kids, die können sich da vorsetzen. Das ist irgendwie eine halbe Stunde lang werden die da beschallt und die Eltern können in der Zeit vielleicht in Ruhe einen Kaffee trinken oder so. Das ist natürlich toll, aber was auch immer echt gut zieht, ist Kinder machen Radio. Die Kids können wirklich ausprobieren, wie Radio funktioniert, können zu mir auf die Bühne kommen, was einsprechen, dann klingt das wirklich so, als wären sie live und dann dürfen die das Ganze auch sogar noch mitnehmen nach Hause.
2: Maike, du hast uns jetzt alle total heiß gemacht. Wir haben alle total Bock vorbeizukommen. Lass uns mal eben noch schnell Fakten schaffen. Wann macht die Bühne jeden Tag auf und bis wann können wir da Spaß haben?
0: Also ab 10 Uhr macht die Bühne auf, dann sind wir den ganzen Tag am Start bis 5 Uhr am Abend und danach ist aber auch noch richtig was los, da ist noch DJ am Start und so, also wir können eigentlich das ganze Wochenende quasi rund um die Uhr bei uns vor der Bühne richtig viel Spaß haben.
1: Alles klar, danke dir Maike, das hört sich toll an. Ich würde sagen, wir sehen uns dann am Freitag ab 16 Uhr bei der Eröffnung der Radio Sommergartenbühne. Die moderieren Tino und ich und da haben wir die allerletzten Zartmann-Tickets für euch dabei. Schaut also gern vorbei, es lohnt sich, Radio Sommergartenbühne an der Apostelkirche bei der Neubrückenstraße.

0: schönen guten Morgen, ihr Lieben. Wir werden zusammen wach und schauen jetzt einmal gemeinsam aufs Wetter hier bei uns in der Stadt. Heute 23 Grad in der Spitze, Mix aus Sonne und Wolken. Morgen wird es dann nochmal wieder richtig heiß. Eine kleine Hitzewelle, aber nur für einen Tag und wir bleiben auch unter 30 Grad. Keine Panik, 29 Grad morgen in der Spitze, Mix aus Sonne und Wolken. Und dann schauen wir jetzt schon mal eben einmal aufs Wochenende, auf das Wochenende hier bei uns in der Stadt. Überall wird vorbereitet, gewerkelt, große Antenne Münsterbühne auf dem Domplatz mit Zartmann am Freitag. Und da sieht es Stand jetzt ziemlich gut aus vom Wetter. Freitagnachmittag ist Stand jetzt noch ein kleines Gewitter gemeldet, aber Freitagabend, wenn Zartmann dann auftritt, soll es trocken sein. Samstag genau das gleiche Spiel tagsüber. Hier und da kleinere Regenschauer. Mix aus Sonne und Wolken. Abends dann aber zur großen Kopfhörerparty trocken. Und am Sonntag genauso. Mix aus Sonne und Wolken den gesamten Tag über. Zwischendurch mal kleinere Regenschauer und das gesamte Wochenende über. Wirklich ziemlich angenehme Temperaturen. Um die 22 Grad.
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1: Um 7.30 Uhr mit Michael Wessels, guten Morgen. Die Bundesregierung hat auf ihrer Kabinettsklausur im Schloss Neu-Hardenberg in Brandenburg über ihren weiteren Kurs beraten. Am ersten Tag gestern ging es vor allem um

0: die Stärkung der Wettbewerbsfähigkeit Deutschlands. Bundeskanzler Friedrich Merz betonte zum Auftakt, dass seine Koalition Wirtschaftsreformen zügig umsetzen will. Außerdem kündigte er konkrete Konsequenzen aus der Hitzewelle und Dürre dieses Sommers an. Heute am zweiten Tag soll es um Klimaschutzmaßnahmen gehen. Das Bistum Münster präsentiert den Domschatz in einem neuen Museum im Paulus am Alten Steinweg. Von morgen an kann man dort in wechselnden Ausstellungen Teile des Domschatzes sehen. Die wertvollen Kunstschätze waren bis vor 9 Jahren in der Domkammer untergebracht. Allerdings haben die klimatischen Bedingungen am Dom nicht mehr genügt. In der Zwischenzeit war der Domschatz aus Münster in Ausstellungen in Paderborn und in Cleveland, USA zu sehen. Ein Großteil war in Köln in einem Depot eingelagert. Der NRW-Tag am kommenden Wochenende hier in Münster wirft seine Schatten voraus. Autofahrer müssen sich ab heute Abend 18 Uhr auf erste große Sperrungen in der Innenstadt einstellen. Die Parkhäuser Egidimarkt und Georgskommende werden geschlossen. Die Großbaustelle im Verkehrsknotenpunkt Spinne wiederum ist fertig. Heute Vormittag wird NRW-Verkehrsminister Oliver Krischer die neuen Brücken und Fahrbahnen freigeben. Die Leitungsarbeiten an der Weseler Straße zwischen Asi- und Geiststraße werden wohl auch noch in diesem Jahr abgeschlossen. Die Stadtnetze Münster erneuern dort unter anderem eine zentrale Trinkwasserleitung. Eigentlich sollten die Arbeiten erst im kommenden Frühjahr fertig werden, doch laut WN haben günstige Umstände dazu geführt, dass diese Baustelle noch vor der Weihnachtsmarktzeit abgebaut werden kann. 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
2: Aktuell mit 16 Grad. Die messen wir am Bodenturm und am Hafen. 23 Grad heute in der Spitze. Und dabei bleibt es genauso schön mild und freundlich, wie es jetzt gerade schon ist. Mix aus Sonne und Wolken den gesamten Tag.
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3: Guten Morgen, liebe Autofahrer. Ich habe 3 Blitzer für euch. Die gibt's nur hier bei Antenne Münster. Los geht's auf der Umgehungsstraße, also der B51. Da blitzt es zwischen der Warendorfer und der Wolbecker Straße in beide Richtungen. Im Südviertel habe ich einen auf der Geiststraße gefunden. Das ist da an der Höhe Turmstraße, direkt vor dem Café Schnabulenz. Und hier im Zentrum Nord blitzt es auf der Kanalstraße zwischen dem Reitstall und dem Golfplatz. Wenn ihr noch was gesehen habt, meldet euch gerne rein über Münster 28 95 40 und bis dahin, gute Fahrt euch.
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2: Schönen guten Morgen.
3: Moin Münster, wir schauen jetzt gleich auf ein Highlight dieses Wochenende beim NRW-Tag. Das Comedy Camp XXL auf dem Domplatz am Sonntagabend. Für euch auf jeden Fall sehenswert und vor allem komplett kostenlos.
2: Und mit dabei kein geringerer als Atze Schröder himself. Mit dem durften wir vorab schon quatschen, warum Atze sich extrem freut, hier zu uns nach Münster zu kommen. Und vor allem, was er im Programm mitbringt, das klären wir.

0: Kannst du den Namen aussprechen?
1: Lucenzo.
0: Ah, okay. Mit Danza Kuduro um 20 Minuten vor 8. Hier ist Antenne Münster. Schönen guten Morgen. Wir schauen jetzt gemeinsam auf ein Highlight dieses Wochenende. Bei dem, was los ist, müssen wir uns auch mal ja, irgendwie so ein bisschen so die Highlights rauspicken.
1: Ja.
0: Ne? Es ist wirklich eine Menge los. Jetzt picken wir uns das Comedy Camp XXL Open Air auf dem Domplatz am Sonntagabend raus. Lisa Feller wird am Start sein, Hannes Höfer, Jürgen Bangert und natürlich Atze Schröder himself. Ja, und mit Atze haben wir vorab schon drüber gesprochen und der hat auch schon richtig Hummeln im Arsch.
2: Ach, ich freue mich so auf den Termin. Das ist ja für mich nach Hause kommen, aber jetzt wirklich. Ich bin im Münsterland aufgewachsen, ich bin im Münsterland sozialisiert. Ich habe schon mehr Töttchen gegessen, als es gut für mich wäre. Also ist nach Hause kommen. 80 Jahre NRW, 80 Jahre Abitur für alle.
1: Ja, und wer jetzt glaubt, ja, der Atze, der übertreibt ja gerne. Nee, nee, das können wir wirklich so glauben. Atze hat uns nämlich erzählt, dass er seinen Stammtisch sogar in Münster hat.
2: Das ist richtig. Wir treffen uns immer im Gasthaus Lewe und das ist für mich ein Fixtermin. Das weiß meine Agentur auch. An dem Tag spiele ich nicht. Mit religiösem Eifer reise ich da an und mit religiösem Eifer wird da ein Bier nach dem anderen getrunken im alten Gasthaus Lewe.
0: Ja, also wenn ihr da mal zu essen seid und der Typ am Nachbartisch kommt euch irgendwie bekannt vor und auch die Stimme, da klingelt irgendwas, dann wisst ihr jetzt Bescheid.
2: Ja, absolut. Wenn ihr rüberschaut und denkt, ach, den Typen kenne ich, ist das nicht Brad Pitt? Nein, der hat keine Locken, es ist euer Atze in Münster.
1: Am Sonntag geht es jetzt aber nicht zum Stammtisch, sondern auf die Bühne. Und das nicht allein. Jürgen Bangert, Lisa Feller und Hannes Höfer sind auch am Start. Und die können sich alle schon ziemlich gut untereinander leiden, hat Atze erzählt.
2: Ach, das ist beim Comedy Camp eigentlich immer so. Da sind nur Kollegen auf der Bühne, die auch sehr gut miteinander können. Jürgen Bangert wird moderieren, ein Garant für den Abend. Also das wird wirklich, wie man so schön sagt, ein Abend unter Freunden. Auf der Bühne, aber auch vor der Bühne.
0: Ja, Jürgen Bangert moderiert, das wird ein Garant. Und Atze steht dann auf der Bühne. Das aktuelle Programm von Atze heißt Love Machine und er hat uns erzählt, dass es daraus auch eine gute Portion auf die Bühne schaffen wird.
2: Richtig, Love Machine. Ich überlege jetzt schon, welche Best-of-Nummern ich da spielen kann und das wird auf jeden Fall ein richtig schöner Abend zusammen.
1: Bei der Comedy Camp Tour ist Atze jetzt schon seit über 20 Jahren mit dabei, aber jetzt am Sonntag zum ersten Mal Open Air beim Comedy Camp XXL und da war er selbst sogar treibende Kraft, dass das was wird.
2: Absolut. Comedy Camp für mich eine Herzenssache, von Anfang an dabei und deshalb eben auch dieses Jahr die Idee, wir müssen zum Jubiläum, zu 80 Jahre NRW, mal auf dem Domplatz. Also mehr geht doch eigentlich gar nicht.
0: Wo er recht hat, hat er recht. Also am Sonntag um 20 Uhr geht's los. Das XXL Comedy Camp Open Air auf dem Domplatz hier bei uns in Münster mit Stargast Atze Schröder. Komplett kostenlos für euch.
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1: Gleich 10 vor 8, Freunde. Zeit also für eine neue Story, die so skurril klingt, dass sie eigentlich gar nicht wahr sein kann und eigentlich von unserem Team dann ausgedacht sein müsste. Oder aber, naja, eine Geschichte, die halt einfach nur das Leben schreiben kann und sie ist wahr.
2: Mhm. Wir hören jetzt rein in die neue Folge Fakt oder Fake für heute. Jakobsweg ist der Titel. Schauen wir mal, was wird.
3: Münster ist Teil des Jakobswegs und zwar des westfälischen Jakobswegs.
2: Oh.
1: Ich kenne mich doch nicht aus mit Kirchenzornis.
2: Ich habe das und auch nicht mit Wanderrouten, sag ich ehrlich. Also der Jakobsweg, der führt doch nach...
1: Alle Wege führen nach Rom.
2: Rom.
1: Ist das so? Oh, ich weiß es nicht.
2: Oh, das ist peinlich.
1: Wirklich, ich weiß halt nur, dass im Abi haben
2: wir ständig... Oder führt er nach Jerusalem?
1: Ach, weiß ich nicht. Ich weiß nur, im Abi gab es irgendwie so Parallelklassen, die gesagt haben, nee, also Mallorca, dahin fliegen und uns elendig besaufen, das ist nicht so unser Ding, wir laufen den Jakobsweg.
2: Ja, den gibt's auf jeden Fall in Spanien, den Jakobsweg.
1: Ja,
2: ne?
1: Weiß ich
2: der
1: nicht.
2: Führt durch
1: weiß
2: Spanien.
1: Ich nicht. Aber das waren immer so unsympathische Leute, wo ich dachte, meine Güte, ihr seid 18, ihr müsst euch die Lichter ausknipsen. Ihr geht da jetzt hier nicht mit Blasenpflaster
2: ich
1: auf den Jakobsweg.
2: Ich muss ehrlich sagen, ich habe auch eine Freundin, die hat genau auch das gemacht.
1: Hat
2: die ist
1: auch
2: diesen Jakobsweg schon mal gewandert.
1: Ja,
2: das auch.
1: Muss elendig lang sein.
2: Ja, ja, es ist ganz anstrengend lang und auch zerrend, kräftezerrend.
1: Es muss unfassbar toll sein, dass so viele Leute das machen. Und es muss unfassbar toll sein, dass wir hier uns im Münsterland gedacht haben, das machen wir auch.
2: Münsteraner Jakobsweg? I doubt it.
1: Vielleicht hat es ja gar nichts mit dem Jakobsweg zu tun, sondern das war irgend so ein...
2: Jakob?
1: So ein

0: Richtig, ja. Es war einfach so ein Jakob. Weißt du, so ein Pastor oder
1: und
0: was
1: er ist eine Runde gelaufen und meint jetzt, wenn ihr das auch lauft, dann ist es mein Jakobsweg hier.
0: Richtig, der genau. Ja, es ist mein Jakobsweg. Ich bin jetzt hier als erstes lang gelaufen und wenn ihr hier auch lang lauft, Freunde, dann braucht ihr aber Blasenpflaster. So. Ich bin komplett raus,
1: also,
0: was das angeht.
1: Nein, also der Jakobsweg hier, das ist ja auf jeden Fall, wenn es hier einen geben wird, ist es nicht der originale Jakobsweg. Hm. Das ist klar, der originale Jakobsweg führt nicht durch Deutschland. Das können wir schon mal festlegen. Wo genau er herführt, wissen wir nicht.
0: Ja. Es gibt auch so einen Römer-Wanderweg, ne?
1: Ja, vielleicht oder ist es
0: Straße
1: das.
0: Der Romanik gibt es auch.
1: Aha, jetzt weißt du ja doch. Wow, ich bin begeistert.
0: Ich komme aus Sachsen-Anhalt, da führt die so lang. Und das,
1: die Straße der Romanik?
0: Ja, das machst du einmal im Jahr in der Schule.
1: Ach,
0: so, deswegen, das
1: toll.
0: Sitzt bei mir ganz tief. Straße der
1: okay,
0: Romanik.
1: Okay, aber guck mal, dann sind wir ja schon beim Thema. Wenn es einen Münster Jakobsweg geben würde, wäre ich denn doch bestimmt auch schon gelaufen.
0: Das stimmt.
1: Hier, mit meiner
0: das
1: Schulklasse.
0: Stimmt. Wenn das vergleichbar wäre.
1: So.
0: Aber kannst dich nicht dran erinnern.
1: Nee, bin ich nicht
0: gelaufen. Oder hast du mal geschwänzt, weil du lauffaul bist?
1: Nein, auf gar keinen Fall. Okay. Ich habe nie geschwänzt.
0: Also ich bin wirklich völlig im Nebel unterwegs. Ich habe gar keine Ahnung. Und wenn ich ganz ehrlich bin, also
1: schieß
0: so
1: los.
0: Wirklich ganz, ganz ehrlich
1: ja.
0: bin, es tut mir wirklich vor, ich hoffe, ich trete niemandem auf die Füße.
1: Tust du? Ja.
0: Ja, ist mir völlig egal, ob es den gibt oder nicht, sage ich dir ganz ehrlich. Ist mir völlig egal.
1: Ja, aber wir müssen uns ja schon einigen. Ich sage, den gibt es nicht.
0: Ja, ich sage, den gibt es und ich bin ein riesig großes Arschloch und sage, es ist mir egal. Das ist bestimmt ein ganz wichtiger Weg. Ganz
1: nein, ist
0: wichtig.
1: Es nicht. Nein, den gibt es nicht.
0: Doch, ich sage, den gibt's und das ist ganz furchtbar, was ich gerade gesagt habe. Wir hören mal rein.
2: Das stimmt. Hä? Der westfälische Jakobsweg führt von Osnabrück über Münster und Dortmund bis nach Köln. Den offiziellen Stempel gibt es zum Beispiel in der St. Lamberti-Kirche.
0: Ja, so, schön.
1: Toll. Naja,
0: habe ich mich wieder ein bisschen weit aus dem Fenster gelehnt.
1: Hasst aber mich. Immerhin lagst du richtig.
0: Hasst mich. Schickt eure Hate-WhatsApp-Sprachnachrichten an Münster 28 95 40. Ich übernehme persönlich die Verantwortung dafür. Aber ich bleibe dabei. Ist mir völlig egal, dass es den gibt. Das sag ich so, wie es ist.
1: Sollen wir nicht mal zusammenlaufen? Vielleicht.
0: Ich glaube, ich müsste es jetzt zur Strafe machen.
1: Eigentlich,
0: ne? Weil ich
1: müsstest
0: so eine große
1: du das
0: Klappe
1: zur Strafe
0: habe.
1: Machen. Von hier bis nach Köln durch.
0: Ja, ja. Ich mache jetzt hier mal ein bisschen Musik und dann recherchiere ich mal. Und dann gucke ich mal und überlege mir das.
1: Das ist eine weite Strecke, glaub mir.
0: Und morgen früh um 10 vor 8 spielen wir dann die nächste Runde. Fakt oder Fake? Und da halte ich mich dann aber ein bisschen mehr zurück.
1: Das will ich auch wohl hoffen.
0: Ja, jetzt geht's weiter mit Chad Kröger und das ist Hero für euch hier bei Antenne Münster. Guten Morgen.

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1: Mit Michael Wessels. Guten Morgen.
2: Ich sehe doch, dass der Frust da ist. Manche Probleme lassen sich nicht von einem Tag auf den anderen lösen. Aber dass wir loslaufen, dass wir anfangen, dass wir uns kümmern um diese Probleme, das ist doch richtig.
1: Vizekanzler Lars Klingbeil am Abend im ZDF über die Klausurtagung der Bundesregierung.

0: Die Regierung, die hat gestern auf Schloss Neuhardenberg in Brandenburg begonnen und soll heute abgeschlossen werden mit Beratungen über die Hitzewelle und Dürre dieses Sommers. Über die Klausurtagung berichtet Antenne Münster-Reporter Thomas Brockt.
1: Die Koalition steht vor wegweisenden Wochen. Da sind die drei wichtigen Landtagswahlen im September und die geplanten großen Reformen, wie etwa bei der Rente, bei denen Kanzler Merz Tempo machen will. Die Klausur in Neuhardenberg soll dafür den Startschuss geben und die Stimmung bei Schwarz-Rot verbessern. Aber schon das Thema Klimaschutz, das heute auf der Tagesordnung steht, zeigt, wie schwierig das werden könnte. Die SPD-Minister wollen den Klimaschutz stärker im Grundgesetz verankern. Die Union sieht das eher skeptisch.
0: Die weltgrößte Computerspielemesse Gamescom beginnt heute in Köln. Dort präsentieren sich deutlich mehr als 1600 Firmen, Verbände und andere Organisationen. Die Veranstalter sprechen von einem Rekord. Aus Köln dazu Antenne Münster-Reporter Thomas Bremser.
2: Rund 350.000 Gaming-Fans werden hier in den nächsten Tagen erwartet, gut zwei Drittel davon aus dem Ausland. Die können unter anderem die neuesten Spiele ausprobieren und stehen dafür zum Teil lange in der Schlange. Die Gaming-Branche ist für die Wirtschaft enorm wichtig, das zeigt sich auch an der politischen Prominenz. Neben Finanzminister Klingbeil und Forschungsministerin Bär wird erstmals auch ein Bundespräsident auf der Messe sprechen. Frank-Walter Steinmeier ist Gastredner beim Gamescom-Kongress.
0: Die US-Country-Sängerin Dolly Parton ist tot. Sie starb im Alter von 80 Jahren, wie ihre Familie mitteilte. Die Queen der Country-Musik wurde mit Hits wie Jolene und der Ballade I Will Always Love You bekannt, die in der Version von Whitney Houston zu einem der erfolgreichsten Hits aller Zeiten wurde. Im Laufe ihrer über 60-jährigen Karriere veröffentlichte Dolly Parton fast 50 Studioalben und verkaufte mehr als 100 Millionen Platten. Zum NRW-Tag hier in Münster am Wochenende werden heute weite Teile der Innenstadt vollständig dicht gemacht. Um 18 Uhr beginnt die Sperrung der Straßen im Zentrum. Das Bahnhofsumfeld folgt dann morgen ab 18 Uhr. Wer in die Innenstadt möchte, sollte den Bus nehmen. Am Freitag, Samstag und Sonntag kann man die öffentlichen Verkehrsmittel in Münster kostenlos nutzen. An der Weseler Straße werden die Leitungsarbeiten zwischen Aasee und Geiststraße wohl noch in diesem Jahr abgeschlossen. Die Stadtnetze Münster erneuern dort unter anderem eine zentrale Trinkwasserleitung. Eigentlich sollten die Arbeiten erst im kommenden Frühjahr fertig werden, doch laut WN haben günstige Umstände dazu geführt, dass die Baustelle noch vor der Weihnachtsmarktzeit abgeräumt werden kann. 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
4: Wir starten zusammen rein in diesen Mittwoch mit 16 Grad. Die messen wir aktuell im Südviertel und in Körde. 23 Grad heute in der Spitze und dabei bleibt es auch genauso schön freundlich wie jetzt gerade schon. Kein Regen gemeldet, den ganzen Tag über ein Mix aus Sonne und Wolken.
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5: Ich habe 4 Blitzer für euch. Die gibt's nur hier bei Antenne Münster und los geht's auf der B51, also der Umgehungsstraße. Da steht ein Blitzer zwischen der Warendorfer und der Wolbecker Straße und der Gute, der blitzt in beide Richtungen. Im Zentrum Nord steht einer auf der Kanalstraße, das ist zwischen dem Reitstall und dem Golfplatz. Im Südviertel habe ich einen auf der Geiststraße gesehen, das ist da auf Höhe des Café Schnabulenz. Und neu aufgebaut in Wolbeck blitzt es auf der Telchter Straße auf Höhe im Bilzkamp. Euch eine gute Fahrt, kommt gut an und wenn ihr unterwegs noch was seht, was ich nicht gemeldet habe, meldet euch gerne rein. 0251 28 95 40.
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haben wir es. Phil Collins ist das mit In the Air Tonight. Und Freunde, am Wochenende ist Stadtfest und NRW-Tag angesagt hier bei uns in Münster. Das ist das Wochenende schlechthin. Und das erste große Highlight, das ist direkt am Freitagabend.

0: gibt's noch gute DJ-Mucke von JC Zeller von 1 Live und Tujamo im Finale.
1: Problem ist nur, dass es für das Domplatzkonzert am Freitag keine Tickets mehr gibt. Das ist schon alles längst ausverkauft, schon seit Monaten. Tino und ich, wir denken natürlich aber immer an euch und haben uns natürlich direkt zu Beginn was für euch zurückgelegt. Und die allerletzten Tickets, die würden wir jetzt gerne noch an euch raushauen.
0: Ja, und die gibt's Freitag, nicht jetzt. Freitag ab 16 Uhr an unserer Radio-Sommergartenbühne an der Apostelkirche. Wir schmeißen die Bühne zusammen mit den anderen Radiosendern hier aus dem Münsterland. Da gibt's auch das ganze Wochenende Programm. Und am Freitag um 16 Uhr eröffnen wir diese Bühne mit einem kleinen Musikquiz für euch.
1: 8 von euch treten paarweise gegeneinander an und die Gewinner nehmen wir dann im Anschluss direkt mit rüber auf den Domplatz. Wir beide laufen ja sowieso hin, weil wir dann dort die Bühne eröffnen und dann schleusen wir euch einfach mit rein und dann könnt ihr euch Zartmann und Co. auch noch anschauen und feiern.
0: Freunde, klingt das nach einem Plan? Ich finde schon. Also, eben kurz Notiz machen, Freitag 16 Uhr, Radio Sommergartenbühne an der Neubrückenstraße, direkt da bei der Apostelkirche. Seid gerne am Start, wenn ihr noch Bock auf Zartmann habt.

0: Platz. Im Südviertel steht einer auf der Geiststraße beim Café Schnabulenz und in Wolbeck habe ich den letzten gesehen. Auf der Techterstraße, da blitzt es auf Höhe im Bilzkamp. Wenn ihr noch was gesehen habt, meldet euch doch gerne rein. Am liebsten per WhatsApp-Sprachnachricht über Münster 28 95 40. Und bis dahin, Freunde, habt eine gute Fahrt.
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20 nach 8 haben wir es. Hier ist Antenne Münster mit den neuesten Blitzern. Guten Morgen, liebe Autofahrer. Los geht's auf der B51, also der Umgehungsstraße. Da blitzt es zwischen der Warendorfer und der Wolbecker Straße. Hier im Zentrum Nord steht einer auf der Kanalstraße. Da blitzt es zwischen dem Reitstall und dem Golf.

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1: Um 8.30 Uhr mit Michael Wessels, guten Morgen. Die Bundesregierung setzt heute ihre Kabinettsklausur fort. Im Mittelpunkt stehen dabei Hitzeschutz und die Wirtschaft. Die Bundesregierung will Konsequenzen aus den Hitzewellen dieses Sommers ziehen. Außerdem geht es heute in der Ministerrunde um das Wirtschaftswachstum. Kanzleramtschefin Nina Wagen zeigte sich mit dem Auftakt der Klausur gestern zufrieden. Sie sagte in der ARD, es sei wichtig, sich über den Stand der Dinge auszutauschen. Bei den Reformvorhaben wie etwa der Rente, es werde ein arbeitsreicher Herbst, aber alle hätten den gemeinsamen Willen, die Dinge jetzt auf einen guten Weg zu bringen. In Hamburg hat es auf dem Volksfest Hamburger Dom einen Großeinsatz von Polizei und Feuerwehr gegeben. Mehr als 20 Menschen hingen in einem Kettenkarussell fest. Bei dem Fahrgeschäft war eine Bremse blockiert. Zunächst rückten Höhlenretter an, um die Menschen aus rund 25 Metern Höhe zu befreien. Das war am Ende aber doch nicht nötig. Die Betreiber des Kettenkarussells

0: Karussells konnten die Bremsenblockade lösen und alle Fahrgäste sicher auf den Booten zurückbefördern. Die US-Country-Sängerin Dolly Parton ist tot. Wie ihre Familie mitteilte, starb sie im Alter von 80 Jahren. Parton galt als Queen der Country-Musik. Sie wurde mit Hits wie Jolene und der Ballade I Will Always Love You bekannt. Dolly Parton hat fast 50 Studioalben veröffentlicht und mehr als 100 Millionen Platten verkauft. Hier in Münster werden die Leitungsarbeiten an der Weseler Straße zwischen Aasee und Geiststraße wohl noch in diesem Jahr abgeschlossen. Die Stadtnetze Münster erneuern dort unter anderem eine zentrale Trinkwasserleitung. Eigentlich sollten die Arbeiten erst im kommenden Frühjahr fertig werden, doch laut WN haben günstige Umstände dazu geführt, dass die Baustelle wohl noch vor der Weihnachtsmarktzeit abgeräumt werden kann. 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
2: Es wird langsam wärmer, 17 Grad messen wir mittlerweile. Bei euch in Gievenbeck und in Gremmendorf, dabei genauso wie jetzt gerade, bleibt es den ganzen Tag. Mix aus Sonne und Wolken, kein Regen gemeldet, 23 Grad an der Spitze.
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3: Wir starten mit einem kurzen Reminder für alle, die in Amelsbüren unterwegs sind. Erinnert euch, da ist die Wiedaustraße noch bis Freitagabend wegen Bauarbeiten am Kreisverkehr dicht. Verkehr wird umgeleitet, vor Ort ist alles ausgeschildert. Ansonsten habe ich noch 4 Blitzer für euch, die gibt's nur hier bei Antenne Münster. Los geht's auf der B51, also der Umgehungsstraße. Da blitzt es zwischen der Warendorfer und der Wolbecker Straße in beide Richtungen. Im Zentrum Nord geht's weiter. Auf der Kanalstraße steht einer zwischen dem Reitstall und dem Golfplatz. Im Südviertel blitzt es auf der Geiststraße auf Höhe Turmstraße. Und in Wolbeck, da steht der Letzte, auf der Techterstraße blitzt es auf Höhe im Bilskamp. Wenn ihr noch was gesehen habt, noch einen weiteren Blitzer zum Beispiel, meldet euch gerne rein. Am liebsten per WhatsApp-Sprachnachricht 0251 28 95 40. Und bis dahin, gute Fahrt euch.
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0: Wie heißt es so schön? Nach dem Pokal ist vorm Pokal, oder? Ja, unsere Preußen haben ja leider am Freitag in der ersten Runde vom DFB-Pokal gegen den KSC verloren. Aber heute Abend steht direkt das nächste Spiel im Westfalen-Pokal an. Das ist ja quasi der kleine Bruder vom DFB-Pokal, halt für die Vereine hier aus Westfalen.
1: Ja, um 19 Uhr müssen die Preußen ran gegen den SSV Buhr aus Gelsenkirchen. Eigentlich ist es bei den Pokalspielen ja immer so, dass die Spiele in den jeweils kleineren Stadien stattfinden, also dass die kleineren Vereine sozusagen Heimrecht haben. Aber wegen zu hohen Auflagen findet das Spiel dann doch hier bei uns in Münster im LVM-Preußen-Stadion statt.
0: Ja, ich meine, das ist für die Spieler aus Gelsenkirchen bestimmt auch ein Highlight, hier bei uns im großen Stadion mal spielen zu dürfen.
1: Das will ich auch nur meinen. Ja, für das Spiel werden die neue Fifi-Gerritsen-Kurve und auch die Haupttribüne geöffnet. Tickets gibt's tatsächlich sogar noch. Ist ja eigentlich nicht üblich bei Preußen-Spielen, aber für heute Abend gibt's noch ein paar. Im Online-Shop könnt ihr da schauen, ab 7 Euro.
0: Ja, wir drücken auf jeden Fall den Preußen die Daumen, alle, die wir haben, weil über den Westfalen-Pokal können die sich ja wieder für den DFB-Pokal in der nächsten Saison qualifizieren.

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1: Mit Michael Wessels. Guten Morgen. Deutschland diskutiert über den Zucker. Darauf soll bekanntlich demnächst eine Steuer erhoben werden. Jetzt ist bekannt geworden, dass diese Zuckersteuer wohl deutlich ausgeweitet werden soll, auch auf Getränke, in denen kein oder nur wenig Zucker enthalten ist. Die Infos hat Antenne Münster-Reporterin Diana Kramer.
2: Wie bitte? So haben wohl viele reagiert. Eine Zuckersteuer, auch auf Säfte, Radler, Hafer- oder Mandeldrink und sogar auf Light- und Zero-Getränke, das wäre quasi auf nahezu alles außer Wasser. Auch Hessens Ministerpräsident Boris Rhein sagt, die Menschen bräuchten echte Entlastungen im Alltag und nicht die nächste Teuersteuer. Schwarz-Rot plant, die Steuer auf gezuckerte Getränke zur Stabilisierung der Krankenkassenbeiträge ab dem kommenden Jahr einzuführen. Bislang war das aber für Zuckerbomben wie Limo und Cola im Gespräch.
1: Die weltgrößte Computerspielemesse Gamescom beginnt heute in Köln. Dort präsentieren sich deutlich mehr als 1600 Firmen, Verbände und andere Organisationen. Die Veranstalter sprechen von einem Rekord. Aus Köln dazu Antenne Münster-Reporter Thomas Bremser.
3: Rund 350.000 Gaming-Fans

0: werden hier in den nächsten Tagen erwartet, gut zwei Drittel davon aus dem Ausland. Die können unter anderem die neuesten Spiele ausprobieren und stehen dafür zum Teil lange in der Schlange. Die Gaming-Branche ist für die Wirtschaft enorm wichtig, das zeigt sich auch an der politischen Prominenz. Neben Finanzminister Klingbeil und Forschungsministerin Bär wird erstmals auch ein Bundespräsident auf der Messe sprechen. Frank-Walter Steinmeier ist Gastredner beim Gamescom-Kongress.
1: In Hamburg hat es auf dem Volksfest Hamburger Dom einen Großeinsatz von Polizei und Feuerwehr gegeben. Mehr als 20 Menschen hingen in einem Kettenkarussell fest. Bei dem Fahrgeschäft war eine Bremse blockiert. Zunächst rückten Höhenretter an, um die Menschen aus rund 25 Metern Höhe zu befreien. Das war am Ende doch nicht nötig. Die Betreiber des Kettenkarussells konnten die Bremsenblockade lösen und alle Fahrgäste sicher auf den Boden zurückbefördern. Die US-Country-Sängerin Dolly Parton ist tot. Sie starb im Alter von 80 Jahren, wie ihre Familie mitteilt. Die Queen der Country-Musik wurde mit Hits wie Jolene und der Ballade I Will Always Love You bekannt, die in der Version von Whitney Houston zu einem der erfolgreichsten Hits aller Zeiten wurde. Im Laufe ihrer über 60-jährigen Karriere veröffentlichte Dolly Parton fast 50 Studioalben. Sie verkaufte mehr als 100 Millionen Platten. Zum NRW-Tag hier in Münster am Wochenende werden heute weite Teile der Innenstadt vollständig dicht gemacht. Um 18 Uhr beginnt die Sperrung der Straßen im Zentrum. Das Bahnhofsumfeld folgt dann morgen ab 18 Uhr. Wer in die Innenstadt möchte, sollte den Bus nehmen. Am Freitag, Samstag und Sonntag kann man die öffentlichen Verkehrsmittel in Münster kostenlos nutzen. 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
3: Gerade mit 16 Grad, die messen wir hier bei uns im Zentrum Nord und bei euch in Mecklenbeck. Im Laufe des Tages wird es noch ein bisschen wärmer, 23 Grad in der Spitze. Und dabei bleibt es auch genauso, wie es jetzt auch schon ist, gerade viele Wolken. Zwischendurch kommt die Sonne aber auch noch mal raus.
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4: Mit freien Straßen und 4 Blitzern für euch. Los geht's in Handorf auf der Sudmühlenstraße. Da steht ein Blitzer auf Höhe der Verse. Auf der B51, also der Umgehungsstraße, blitzt es. Um genau zu sein, zwischen der Warendorfer und der Wolbecker Straße und da dann in beide Richtungen. Hier im Zentrum Nord steht einer auf der Kanalstraße, es blitzt zwischen Reitstall und Golfplatz. Und im Südviertel auf der Geiststraße steht der letzte, nämlich vorm Café Schnabulenz. Ich wünsche euch eine gute Fahrt und wenn ihr noch was seht, meldet euch gerne rein. Münster 28 95 40.
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1: Um 9.30 Uhr mit Michael Wessels. Guten Morgen. Die Bundesregierung setzt heute ihre Kabinettsklausur fort. Im Mittelpunkt stehen dabei Hitzeschutz und die Wirtschaft. Die Bundesregierung will Konsequenzen aus den Hitzewellen dieses Sommers ziehen. Außerdem geht es heute in der Ministerrunde um das Wirtschaftswachstum. In Hamburg hat es auf dem Volksfest Hamburger Dom einen Großeinsatz von Polizei und Feuerwehr gegeben. Mehr als 20 Menschen hingen in einem Kettenkarussell fest. Bei dem Fahrgeschäft war eine Bremse blockiert. Zunächst rückten Höhenretter an, um die Menschen aus rund 25 Metern Höhe zu befreien. Das war aber am Ende doch nicht nötig. Die Betreiber des Kettenkarussells konnten die Bremsenblockade lösen und alle Fahrgäste sicher auf den Boden zurückbefördern. Die US-Country-Sängerin Dolly Parton ist tot. Wie ihre Familie mitteilte, starb sie im Alter von 80 Jahren. Parton galt als Queen der Country-Musik. Sie wurde mit Hits wie Jolene und der Ballade I Will Always Love You bekannt. Dolly Parton hat fast 50 Studioalben veröffentlicht und mehr als 100 Millionen Platten verkauft. Die US-Modekette Kenneth Cole kommt nach Münster. Sie wird im kommenden Monat an der Ludgeri-Straße im früheren Ladenlokal von Hussel ihren ersten Store in Deutschland einrichten. Das berichten die Westfälischen Nachrichten. Weltweit plant Kenneth Cole nach eigenen Angaben eine Expansion in 30 Ländern. 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
2: Gerade mit 18 Grad hier bei

0: uns im Zentrum Nord und bei euch in Gievenbeck im Laufe des Tages 23 Grad. Dazu ein Mix aus Sonne und Wolken. Morgen wird es dann nochmal deutlich heißer, 29 Grad in der Spitze. Und ab Freitag kommt dann der Regen zurück und die Temperaturen sinken wieder auf 22 Grad.
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2: Ich habe 4 Blitzer für euch, die gibt es nur hier bei Antenne Münster. Und wir starten in Handorf auf der Sudmühlenstraße. Da blitzt es auf Höhe der Verse. Weiter geht's auf der B51, also der Umgehungsstraße. Da steht ein Blitzer zwischen der Warendorfer und der Wolbecker Straße und es blitzt in beide Richtungen. Hier im Zentrum Nord steht einer auf der Kanalstraße und blitzt zwischen Reitstall und Golfplatz. Und im Südviertel habe ich den 4. und letzten gesehen. Es ist da auf der Geiststraße vor dem Café Schnabulenz. Wenn ihr noch was gesehen habt, meldet euch gerne rein über 0251 28 95 40. Und bis dahin, gute Fahrt euch.
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2: Schönen guten Morgen, ihr Lieben. Kommt gut in den Mittwoch.
0: Jetzt geht's rein mit guter Musik. Mal Smith ist das mit Stargazing. Um 9.33 Uhr. Schönen guten Morgen, ihr Lieben.

0: Killies ist das mit Trick Me um 9.42 Uhr. Hier ist Antenne Münster. Schönen guten Morgen.
1: Hallo.
0: Und wir haben richtig tolle Neuigkeiten für euch. Denn am Freitag dürft ihr euch wünschen, welche Musik wir hier im Radio spielen. Und zwar von 6 bis 10 hier bei uns in der Morning Show.
2: Ihr dürft euch Songs wünschen, was das Zeug hält. Das machen Tino und ich aber nicht einfach so. Nee, wir müssen uns nämlich vorbereiten auf unseren Auftritt bei der größten Kopfhörerparty Deutschlands am Samstagabend auf dem Domplatz.
0: Ja, Marlena und ich, wir bespielen ja einen der drei Kanäle. Und was wir auf jeden Fall machen wollen, ist euch nach euren Musikwünschen fragen. Ihr könnt zu uns kommen, beziehungsweise wir kommen auch zu euch. Mhm. Und dann sammeln wir die Songwünsche ein und dann spielen wir die über die Kopfhörer. Vielleicht noch mit einer netten Grußbotschaft für eure Partycrew dazu.
2: Das Ganze muss aber geübt werden, finden wir. Und deshalb machen wir am Freitag eine Probesendung. Wir spielen die besten Partybanger und natürlich eure Musikwünsche. Also schickt sie uns am besten jetzt schon, eure Musikwünsche per WhatsApp-Sprachnachricht an die 0251 28 95 40.
0: Auch ein großer Wunsch von mir

0: Nina Chuba mit Wildberry Lillet haben, war das hier bei Antenne Münster. 10 vor 10 haben wir es an diesem Mittwochmorgen. Und Freunde, jetzt ist es wirklich genau nur noch eine Woche. In einer Woche um dieser Uhrzeit sitzen die Kids in Münster hier wieder am Unterricht in der Schule.
1: Ja, und wir nehmen das zum Anlass, uns und auch euch jetzt mal emotional und auch so ganz praktisch auf die Schule einzustimmen.
0: Wir werden ab heute ganz viele Themen rund um die Schule abfrühstücken. Laura Potting, bei dir geht's ab 10 Uhr jetzt gleich los mit dem Schulranzen.
2: Ja, so sieht's aus. Wir gucken uns ja heute an, welche Trends in Sachen Ranzen gibt's eigentlich so, was gibt's da inzwischen alles, und wir schauen uns heute auch an, worauf muss ich eigentlich beim Schulranzenkauf achten? Kleiner Spoiler, it is viel. Wir gucken, wie teste ich denn eigentlich, dass der richtig gut sitzt bei meinem Kind, und was kostet der Bums heutzutage eigentlich? Klären wir alles gleich, und wir schauen natürlich auch auf 70 Jahre Bravo ab 10. Die hat zumindest meine Schulzeit damals im Mittelalter krass geprägt.
1: Ja, nicht nur deiner, natürlich auch unsere. Wir wünschen euch ganz, ganz viel Spaß, gleich also am Vormittag mit Laura Potting. Wir sind jetzt raus und sagen bis morgen früh.
0: Da sind wir wieder ab 6 für euch am Start.

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1: Mit José Nachsiandi. Guten Tag. Aus der Wirtschaft kommen heute gute Nachrichten. Die Stimmung in der deutschen Exportwirtschaft hat sich laut Umfrage des IFO-Instituts deutlich verbessert. Die Erwartungen der Unternehmen stiegen im August auf 9,6 Punkte. Im Juli lagen sie noch bei minus 2,8. Der Index sagt aus, wie optimistisch oder pessimistisch die Firmen in die Zukunft blicken. Der aktuelle Optimismus hat den höchsten Wert seit über 4 Jahren erreicht. Marc Weiß mit den Details.
2: Nach Angaben des IFO-Instituts sind nicht nur die Erwartungen gestiegen, deutsche Firmen exportierten tatsächlich wieder mehr Waren ins Ausland. Vor allem die Ausfuhren in die EU boomen demnach, während die Exporte nach China weiter schwächeln. Letzteres würde erklären, warum bei den deutschen Autoherstellern noch nicht gejubelt wird, denn deren China-Geschäft war immer ein Grundpfeiler. Besser läuft es dagegen für die Hersteller von elektrischen Ausrüstungen und Bauteilen zur Datenverarbeitung. Grund hierfür seien die weltweite Digitalisierung und die hohen Investitionen in KI, heißt es. Bei Metallerzeugnissen hängt man der aktuellen Entwicklung noch etwas hinterher. Trotzdem sei auch hier eine leichte Verbesserung zu beobachten, meldet das Institut. Es gab schon gestern positive Meldungen aus der Wirtschaft. Die deutsche Wirtschaft ist im Frühjahr insgesamt etwas stärker gewachsen als erwartet. Es gab ein Plus von immerhin 0,3% im Vergleich zum Quartal davor.
1: Und diese Themen sind heute Vormittag auch wichtig. Das Bundeskabinett berät zur Stunde auf der Klausurtagung in Brandenburg vor allem über die Hitze. Wellen und die Dürre des Sommers. Die SPD will den Klima- und Hitzeschutz stärker im Grundgesetz verankern. Die Union lehnt das aber ab. Die Bundesregierung will die geplante Zuckerabgabe auf weitere Getränke ausweiten. Das hat Bundesfinanzminister Klingbeil bestätigt. Ob die Steuer tatsächlich auch Getränke mit alternativen Süßungsmitteln treffen soll, wie von vielen befürchtet, ließ Klingbeil aber offen. Der Direktor des US-Auslandsgeheimdienstes CIA, Radcliffe, ist laut US-Medienberichten nach Moskau geflogen. Mit wem er dort konkret gesprochen hat, ist unklar. Die USA sollen für seinen Besuch die Ukraine

0: Ukraine gebeten haben, die Angriffe auf Russland auszusetzen. Auf dem Hamburger Volksfest Sommerdom hat es am Abend einen Vorfall mit einem Riesenkarussell gegeben. 23 Fahrgäste saßen 3 Stunden lang in großer Höhe fest. Laut Bild-Zeitung befanden sich die Menschen etwa 30 Meter über dem Boden. Das Karussell war wegen eines Defekts stehen geblieben. Kurz nach Mitternacht gelang es, das Fahrgeschäft wieder in Gang zu bringen. Feuerwehr und Polizei waren mit einem Großaufgebot vor Ort, auch um Panik zu vermeiden. Jetzt sollen Experten herausfinden, wie es zu diesem Zwischenfall kommen konnte. Und das waren die Nachrichten mit José Nachsiandi.
1: Das Wetter. Das sieht freundlich aus heute. Ein paar Wolken gibt's. Einiges an Sonne ist aber auch dabei. Gegen Nachmittag und Abend kann's dann stellenweise mal regnen oder gewittern, aber nur vereinzelt. Bis 27 Grad sind heute drin. Morgen auch erstmal noch freundlich. Im Tagesverlauf zieht es sich dann morgen aber zu. Da kann's auch teils kräftige Gewitter mit Starkregen geben bis 29 Grad. Und am Freitag wechselhaft. Teils Gewitter mit Starkregen und Hagel möglich bis 25 Grad.
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1: Und das sind jetzt die längeren Staus. Ab 8 Minuten Zeitverlust. Die A2 Dortmund-Hannover zwischen Veltheim und Rehren, 8 Kilometer Stau. Ihr braucht hier 41 Minuten länger. Die A3 Köln-Oberhausen zwischen Leverkusen-Opladen und Solingen, 3 Kilometer Stau, 8 Minuten plus. Die A4 Aachen-Köln zwischen dem Kreuz Köln-West und Köln-Eiffeltor, da steht ihr aktuell auf 5 Kilometern. Ihr braucht so circa eine Viertelstunde länger. Die A4 Olpe-Aachen zwischen dem Kreuz Köln-Ost und dem Kreuz Köln-Süd, 6 Kilometer Stau, 12 Minuten. Und die A40 Venlo-Duisburg zwischen Strahlen und Wachtendonk, 2 Kilometer Stau, 10 Minuten plus. Gute Fahrt!
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1: Also, ich kann mich ehrlich gesagt noch erinnern, wie mein Schulranzen damals in der Grundschule aussah. Weil ich fand den nämlich mega geil. Könnt ihr euch auch noch dran erinnern? Also meiner war so gelb und orange mit so ganz vielen Schmetterlingen drauf. Das war so ein viereckiger Klotz. Und später, als ich älter war, hatte ich dann wie alle einfach so einen Eastpak-Rucksack, den wir so weit nach unten gestellt haben, weißt du, dass der so bis zum Hintern runterhing. Ja, ich war dabei. So, wie sieht das denn eigentlich heute aus? Was gibt's da alles so für Schulranzen? Worauf muss man vielleicht auch achten, wenn man seinem Kind so ein Teil kauft? Das alles klären wir gleich hier bei mir. Ich bin Laura.

0: krass, ne? Nächste Woche geht's schon wieder los. Das neue Schuljahr startet. Und für einige Kiddies, ja auch tatsächlich zum ersten Mal, für unsere i-Dötzchen ist der Tag ja wirklich nochmal ganz anders aufregend. Ne? Neue Leute, Schultüte und natürlich ein niegelnagelneuer Schulranzen. Mittlerweile ist das ja ein Riesen-Business geworden. Auf TikTok gibt es sogar einen Tornister-Experten mit aufgepasst fast 20.000 Followern. Schulranzentyp heißt der und sein richtiger Name ist Peter Emig. Und der Kollege Stefan Rejek ist hier. Du hast mit Peter gesprochen. Worauf muss ich denn achten? Was hat er so erzählt, wenn ich einen Schulranzen kaufen will?
1: Also, es gibt da zwei Hauptfaktoren. Erstens die richtige Passform und zweitens natürlich das Aussehen. Aber hier kommt auch schon das erste Problem.
2: Wenn Kindern etwas gefällt, dann ist es automatisch immer bequem. Deswegen raten wir auch immer dazu, dass man den Schulranzen entweder mit einem verdeckten Motiv testet oder mit einem Motiv, das dem Kind garantiert nicht gefällt, um das eben so ein bisschen auszublenden.
1: Und so testet ihr eben, ob der Tornister auch wirklich gut sitzt oder ob dem Kind in dem Moment nur die tolle Prinzessin darauf gefällt.
0: Okay, und wie teste ich die Passform jetzt genau? Also, es kann ja nicht jedes Kind zuverlässig einfach so sagen, dass das passt oder nicht, oder?
1: Erstens sollte der über dem Hintern sitzen und dann gibt's noch eine ganz einfache Faustformel.
2: Wir gehen mit der Hand zwischen Rücken und Polster und je weniger Luft da ist, desto besser sitzt der Schulranzen.
1: Und die meisten sind sogar größenverstellbar, passen also auch noch in der vierten Klasse. Ja, und das Design ist auch mittlerweile individuell austauschbar, heißt, es gibt eine Grundfarbe und da kommen dann so Klettpatches mit verschiedenen Motiven drauf. Ja, und wenn die Prinzessin oder der Dino nach einem Jahr nicht mehr gefällt, dann kann man es einfach austauschen gegen was Neues.
0: Okay, das finde ich richtig cool. Aber jetzt mal. Also das klingt ja alles schon hervorragend, ne? Deswegen komm, stellen wir die Kostenfrage. Was kostet so ein Teil heutzutage?
1: Also ich muss sagen, ich habe wirklich kurz gestutzt. Die beliebtesten kosten nämlich so zwischen 200 und 300 Euro. Aber da ist dann auch wirklich alles dabei. Also Mäppchen, Turnbeutel und zwei von diesen Klettpatches. Ja, und die meisten Marken geben dir dann auch noch 4 Jahre Garantie.
0: Danke, Stefan. Also nochmal zum Mitschreiben. Richtige Passform ist wichtig, ne? Am besten abgedeckt testen und den Look am Ende wirklich vom Kind aussuchen lassen. So, wisst ihr Bescheid? Wir befinden uns in unserer Themenwoche. Wir klären ganz viele Themen rund um die Schule. Hört ihr alles diese Woche hier bei uns. Antenne.

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1: Um 10.30 Uhr mit Michael Wessels. Guten Tag. Aus der Union kommt deutliche Kritik an den Plänen von Finanzminister Lars Klingbeil zur Einführung einer Zuckersteuer. Hessens Ministerpräsident Boris Rhein etwa meint, in einer Zeit, in der viele Menschen mit hohen Preisen zu kämpfen hätten, dürfe der Staat Lebensmittel und Getränke nicht noch teurer machen. Der CDU-Politiker verlangte stattdessen niedrigere Energiepreise, geringere Sozialversicherungsbeiträge und spürbare Entlastungen bei den alltäglichen Lebenshaltungskosten. Gestern war bekannt geworden, dass die geplante Zuckersteuer mehr Produkte betreffen könnte als ursprünglich angenommen, zum Beispiel auch Smoothies, Milchgetränke und Haferdrinks. Zum heutigen Start der Messe Gamescom hat die Bundesregierung mehr Unterstützung für die Branche angekündigt. In diesem und dem kommenden Jahr sollen jeweils 120 Millionen Euro Fördergelder für den Wirtschaftszweig bereitgestellt werden. Das sagte Bundesfinanzminister Lars Klingbeil dem Kölner Stadtanzeiger. Ziel sei es, den deutschen Games-Standort durch bessere Wettbewerbsbedingungen noch attraktiver zu gestalten. Die US-Modekette Kenneth Cole kommt nach Münster. Sie wird im kommenden Monat an der Ludgeri-Straße im früheren Ladenlokal von Hussel ihren ersten Store in Deutschland einrichten. Das berichten die westfälischen Nachrichten. Weltweit plant Kenneth Cole nach eigenen Angaben eine Expansion in 30 Ländern. 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Regen gibt es dabei heute nicht. Bei Höchstwerten von 25 Grad in Münster wird es immer schwüler mit einem Höhepunkt morgen, dann mit bis zu 32 Grad. Hier die aktuellen Temperaturen 20 Grad in Gelmer, 21 in der Aseestadt. Der Antenne Münster Verkehr A1 Osnabrück-Münster zwischen Greven und Münster-Nord 2 Kilometer Stau. Laut Antenne Münster Echtzeitmessung habt ihr mindestens 6 Minuten Zeitverlust. Jetzt die neuesten Blitzer nur bei Antenne Münster. Im Kreuzviertel am Lublinring Richtung Oppenberg Höhe Münstersche A. In Nienberge an der A1 Höhe Brücke L510. In Handorf an der Südmühlenstraße Höhe Verse. An der B51 Umgehungsstraße in beiden Richtungen zwischen Warendorfer und Wolbecker Straße. An der Kanalstraße im Zentrum Nord zwischen Reitstall und Golfplatz und im Südviertel an der Geiststraße Höhe Café Schlabulenz. Wenn ihr noch etwas seht, Staus, Blitzer, Störungen, immer gerne melden, anrufen oder eine WhatsApp-Sprachnachricht schicken an Münster 28 95 40.
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2: Einen schönen Vormittag wünsche ich euch und ich sag's euch. Ich habe mir das Ding damals noch gekauft, 99, die Bravo Hits 27. Da war nämlich auf CD1 Track 1 Ronan Keating drauf, When You Say Nothing At All. So sieht's aus. So, den Song hören wir auch gleich und in einem Viertelstündchen sprechen wir dann auch drüber, dass Bravo heute 70 wird. Jawohl, wir schwelgen mal ein bisschen in Erinnerungen. So, jetzt aber erstmal das Beste von heute für euch ist Ray, Where Is My Husband? Und ich bin Laura Potting. Hallo zusammen.

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0: So, komm, wir werden mal nostalgisch. Die Bravo wird heute 70. Ist das nicht krass? Kollegin Natascha Wittmack ist da. Hallo.
1: Hallo, das ist absolut krass.
0: Ja, finde ich auch. Man muss sagen, wir beide, wir sind zwei Ex-Bravo-Leserinnen.
1: Ja, und ich habe mich vorhin durchs Bravo-Archiv geblättert und wollte jetzt mal ein kleines Quiz mit dir machen. Ich sag dir die Bravo-Cover-Schlagzeile und du rätst dann das Jahr.
0: Das ist aber schwer. Aber okay, ich hab Bock.
1: Kriegst du hin. Also, pass auf. Ups, Britney, voll komisch. So crazy habt ihr sie noch nie gesehen.
0: 2000?
1: Ganz nah dran, 2001 war's.
0: Ah,
1: aber du bist gut. Nächstes, Kellys Intim, Paddy, ich bin noch Jungfrau.
0: Oh Gott.
1: Und East 17, warum wir Glatzen haben.

0: 93.
1: Ja, du bist echt gut. Es war 1994.
0: Oh Mann!
1: Knapp. Toll. Komm, einen machen wir noch. Selena Gomez, schwanger beim ersten Mal, vergiftet, Bravo auf Spurensuche in Hollywood.
0: Gott. 2010.
1: 2011.
0: Mann, jedes Mal ein Jahr daneben, ey.
1: Kriegst für alles einen halben Punkt. Selena Gomez war ja übrigens sowieso das Covergirl Nummer 1 bei der Bravo. Die war tatsächlich etwa 70 Mal drauf, besonders oft natürlich in der Zeit, als sie mit Justin Bieber zusammen war, klar.
0: Das stimmt. Man muss aber auch sagen, für einige, jetzt für Selena Gomez nicht, aber für einige Stars war es auch echt wichtig, auf dem Cover zu sein. Ne? Mhm. Also es konnte schon die Karriere beeinflussen.
1: Ja, absolut. Also bei deutschen Stars zumindest. Blümchen zum Beispiel sagt, dass sie ohne die Bravo in den 90ern nie so groß geworden wäre. Allerdings wurden auch Berichte veröffentlicht, die sie verletzt haben oder einfach falsch waren. Zum Beispiel wurde mal über sie geschrieben, Blümchens Knospenblüm. Also das geht gar nicht.
0: Nee, das stimmt. Da stand auch echt, man muss auch sagen, in der Bravo echt viel über Sex drin. Ne? Mm. Allein dieser Bodycheck, wo man, weißt du, so einen komplett nackten Mann und eine nackte Frau sich so angucken konnte.
1: Das ist krass.
0: Ja, und dann einfach Dr. Sommer, der hat uns alle aufgeklärt, oder?
1: Ja, hier, mein Favorit bei Dr. Sommer habe ich natürlich auch mitgebracht. Maria 14, sie fragt, seit 2 Wochen habe ich einen Freund. Einmal haben wir uns geküsst, dann habe ich in seiner Hose einen flaschenähnlichen Gegenstand gespürt. Kann es sein, dass er heimlich trinkt?
0: Das ist eine sehr gute Frage. So viele Erinnerungen, die ich gar nicht haben wollte. Danke, Natascha.
1: Gerne.
0: So, damit wir wieder etwas runterkommen, spiele ich euch jetzt James Blunt mit The Truth. Ein Bravo-Hit natürlich.
1: Ja, selbstverständlich. War übrigens auf dem Bravo-Hits 109. Und falls du es dich fragst, aktuell sind wir bei Ausgabe 135.
0: Oh Gott, ich fühle mich so alt gerade. Danke dir.

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0: Klingbeil möchte die Zuckersteuer deutlich ausweiten und offenbar auch Getränke mit Süßstoffen besteuern. Dagegen bringen sich Getränkehersteller, die Opposition, aber teilweise auch Klingbeils Kabinetts- und Koalitionskollegen in Stellung. Frage an Marc Weiß aus dem News-Team, wie ist der aktuelle Stand?
1: Also nach Ansicht von Agrarminister Rainer zum Beispiel schießt Klingbeil deutlich übers Ziel hinaus. Sein Ministerium hat ausgerechnet, dass der Staat allein bei den Erfrischungsgetränken rund 2 Milliarden Euro pro Jahr an Zusatzsteuern einnehmen würde. Und das ist mehr als dreimal so viel, wie man zur Stabilisierung der gesetzlichen Krankenversicherung bräuchte. Die Verbände der Getränkeindustrie rechnen sogar mit 4 Milliarden. Der Hauptgeschäftsführer des Deutschen Brauerbundes Eichele spricht von einem völlig falschen Signal. Die Menschen bräuchten Entlastungen statt neuer Steuern. Aus der Unionsfraktion kommt auch Protest, genau wie aus der Opposition. Grünen-Chef Banatschak zum Beispiel sagte dem Sender Welt, hier werde eine eigentlich richtige Idee zweckentfremdet. Zur Ehrenrettung muss man allerdings auch sagen, es gibt auch Zustimmung. Die Verbraucherorganisation Foodwatch lobt die Idee, die Verbraucherzentralen ebenfalls. Für eine gesündere Ernährung müssten alle Getränke einbezogen werden, denen Zucker oder eben auch Süßstoffe zugesetzt werden. Das sagte Verbandschefin Popp.
0: Danke, Marc. Und diese Themen sind heute Vormittag auch noch wichtig. Die Stimmung in der deutschen Exportwirtschaft hat sich laut Umfrage des IFO-Instituts deutlich verbessert. Die Erwartungen der Unternehmen stiegen im August auf 9,6 Punkte. Im Juli lagen sie noch bei minus 2,8 Punkten. Die Exportwirtschaft nehme wieder Fahrt auf, heißt es von den Experten. Vor allem die Ausfuhr in die EU wachse. Die Exporte nach China würden weiter schwächeln. Russische Militärflugzeuge sind offenbar in die südkoreanische Luftverteidigungszone eingedrungen. Das berichtet die südkoreanische Regierung. Als Reaktion habe die Luftwaffe Kampfjets losgeschickt. Bereits Ende Juni hatten mehr als 10 chinesische und russische Militärflugzeuge die Zone überflogen. Seit gut 9 Monaten ist in Australien unter 16-Jährigen das Nutzen von bestimmten Social-Media-Angeboten verboten. Dieses Verbot wirkt aber nur minimal. Das ist das Ergebnis einer Auswertung der Daten einer Kontroll-App für Eltern. Gut jeder vierte 13- bis 15-Jährige nutzt demnach weiter die Videoplattform TikTok. Das ist nur 1 Prozentpunkt weniger als vor dem Verbot. Bei den 10- bis 12-Jährigen liegt die Nutzungsrate nur 0,06 Prozentpunkte niedriger. Auch Instagram und Snapchat werden von den Kindern und Jugendlichen nach einem kurzen Einbruch wieder vermehrt genutzt. Laut Experten würden die Beschränkungen nicht funktionieren. Die Kinder würden die Alterssperre zum Beispiel über VPN-Dienste umgehen. Und das waren die Nachrichten mit José Nachsiandi.
2: Das Wetter. Es gibt erstmal keinen Regen heute. Ein paar Wolken sind dabei. Die Sonne kommt aber auch immer mal wieder raus. Erst zum Nachmittag und Abend hin kann es heute auch einzelne Schauer oder Gewitter geben bis 27 Grad. Morgen bis 29 Grad. Dazu erst sonnig und trocken, dann aber mehr Wolken im Tagesverlauf. Auch hier kann es dann auch Schauer und teils kräftige Gewitter geben morgen. Am Freitag noch kühler bis 25 Grad. Dazu wechselhaft mit teils starken Schauern oder Gewittern stellenweise.
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2: Und hier kommen die Staus ab 11 Minuten Zeitverlust. Die A1 Osnabrück-Münster, da steht ihr zwischen dem Flughafen Münster-Osnabrück und Münster-Nord auf 5 Kilometern. Ihr braucht 16 Minuten länger. Die A3 Köln-Oberhausen zwischen Leverkusen-Opladen und Solingen 3 Kilometer Stau, 11 Minuten plus. Die A4 Aachen-Köln zwischen dem Kreuz Köln-West und Köln-Eiffeltor 3 Kilometer Stau, 11 Minuten plus. Die A40 Venlo-Duisburg zwischen Niederdorf und Wachtendonk 3 Kilometer Stau, 16 Minuten Zeitverlust. Die A44 Essen-Düsseldorf zwischen dem Kreuz Düsseldorf-Nord und Düsseldorf-Stockholm 2 Kilometer Stau, ihr braucht hier 18 Minuten länger. Und die A52 Mönchengladbach-Düsseldorf zwischen Schiefbahn und dem Kreuz Karst 2 Kilometer Stau, hier kommen 20 Minuten obendrauf. Fahrt vorsichtig und kommt gut an.
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2: Habt ihr schon gehört? In Hamburg sind gestern 23 Leute auf einem Kettenkarussell stecken geblieben in 25 Metern Höhe. Die konnten erst nach 3 Stunden gerettet werden. Zum Glück ist niemand verletzt worden. Oh Gott! Also erstens werde ich auf diesen Karussells seekrank. Ich hätte mich also safe nach 5 Minuten übergeben. Und zweitens, ey komm schon, was passiert, wenn du genau dann auf Toilette musst? Was machst du denn dann? Ich weiß es nicht. Das ist für mich der absolute Horror, wirklich. Laura Potting hier, hallo zusammen.

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3: Ich bin letztens im Lidl gewesen, habe aus Versehen veganen Fleischsalat in meinen Einkaufswagen gelegt. Veganer Fleischsalat, alleine das Wort. Wer macht hier die Comedy, oder? Ich hätte das nicht gemerkt. Bis irgendwann so eine Frau auf mich zukam. Ach, Frau. Model. Ja, so ein Scheidungsraum.

0: Und auf High Heels. Kommt auf mich zu und sagt, ey, du hast auch den veganen Fleischsalat gekauft. Ich sag, was hab ich? Du, der ist total lecker, ist meine Lieblingsmarke. Du, und wenn du dann noch so eine Aubergine dazu brätst, weißt du was, du bist aber WhatsApp, gib mir mal deine Nummer, ich schick dir mein Rezept. Nee, schick du mir mal über WhatsApp eine Aubergine. Mach.
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1: Um 11.30 Uhr mit Michael Wessels, guten Tag. Finanzminister Lars Klingbeil hat die Zuckersteuervorschläge seines Ministeriums entschärft. Cola und Limo ohne Zucker sollen nun nicht mehr besteuert werden. Klingbeil, der selbst ein Leid

0: leidenschaftlicher Cola Zero-Trinker ist, hat aus seinem Instagram-Kanal gepostet, Zuckersteuer auf Zero und Co. nein. Damit stoppt Klingbeil seine eigenen Beamten. Die hatten Eckpunkte für die Steuer ausgearbeitet, die nicht nur gezuckerte Getränke teurer machen sollte, sondern auch Leitprodukte, die Süßstoffe statt Zucker enthalten. Die Stimmung in der deutschen Exportwirtschaft hat sich offenbar deutlich verbessert. Das Barometer zu den Erwartungen der Unternehmen stieg laut Umfrage des IFO-Instituts in diesem Monat auf 9,6 Punkte. Im Juli lag es noch bei minus 2,8 Punkten. Der Augustwert sei der höchste seit Februar 2022. Demnach boomt insbesondere die Ausfuhr in die EU, während die Exporte nach China weiter schwächeln. Die US-Modekette Kenneth Cole kommt nach Münster. Sie wird im kommenden Monat an der Ludgeri-Straße im früheren Ladenlokal von Hussel ihren ersten Store in Deutschland einrichten. Das berichten die Westfälischen Nachrichten. Weltweit plant Kenneth Cole nach eigenen Angaben eine Expansion in 30 Ländern. 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Bei Höchstwerten von 25 Grad in Münster wird es immer schwüler, mit einem Höhepunkt dann morgen bei mit bis zu 32 Grad. Hier die aktuellen Temperaturen: 21 Grad in Helga, 22 in Gremmendorf. Der Antenne Münster Verkehr, keine Meldungen über Störungen, hier jetzt die neuesten Blitzer nur bei Antenne Münster. Münster Nord, Kanalstraße, Höhe Reitstall, Geistviertel, Metzerstraße, Höhe Heiliggeistkirche. In Wolbeck an der Tellichter Straße, Höhe am Borggarten. Im Kreuzviertel am Lublinring Richtung Uppenberg, Höhe Münstersche A. In Nienberge an der A1, Höhe Brücke L510. In Handorf an der Südmühlenstraße, Höhe Verse. Wenn ihr noch etwas seht, Staus, Blitzer, Störungen, immer gerne melden, anrufen oder eine WhatsApp-Sprachnachricht schicken. Münster 28 95 40.
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2: Leute, die sich mit über 100 Tonnen überreifen Tomaten bewerfen. La Tomatina ist wieder in Spanien. An dieser Tomatenschlacht nehmen auch wieder tausende Leute teil. Meine Gedanken dazu: Ich bin doch nur eine Tomate, die vor einer Tomatenschlacht steht und darum bittet, eine Nudelsoße zu sein. Naja, Laura Potting hier. Hallo.

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0: So, falls ihr heute Abend zwischen 18 und 19 Uhr noch nichts Großes vorhabt, ja, knallt euch auf die Couch, nehmt euch eine kühle Getränklichkeit und macht das Radio laut. 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Das wollte ich sagen. Bei Radio Mixtape übernehmen ja jeden Mittwoch die Stars für eine Stunde lang das Programm. Und heute Abend ist eben Atze Schröder dran mit seiner Rockbox. Der Name seiner Sendung, der gefällt ihm übrigens sehr.
1: Ja, ist nicht von mir, ist von Jürgen Bangert, aber ich war sofort einverstanden. 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Also der lässt sich universell verwenden und ich finde ihn absolut gelungen.
0: Okay, aber das auch schon mal geklärt. 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
1: Ach, für die Liebenden habe ich drin von Patti Smith, Because the Night Belongs to Lovers. Aerosmith ist heute dabei, Sweet Emotions. Dann haben wir mal wieder, damit wir alles richtig stellen hier, Manfred Mann's Earth Band, Don't Kill It, Carol, Feels Like the First Time von Foreigner und. Ein Gänsehautmoment jagt den nächsten. 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
1: Atzes Rockbox, wer nicht dabei war, wird's bereuen. 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Ich freue mich auf euch.
0: Ja, wir uns auch. 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Das wird gut.
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1: Mit José Nachsiandi. Guten Tag. Die Debatte über ein Verbot von Social-Media-Angeboten für Kinder und Jugendliche läuft auch bei uns in Deutschland schon etwas länger. Heute kommen dazu ernüchternde Zahlen aus Australien. Dort gibt es das Verbot seit über einem halben Jahr und erste Studien dazu legen den Schluss nahe, das Verbot hat fast nichts gebracht. Marc Weiß mit den Einzelheiten.
2: Die Untersuchungsergebnisse stammen vom Betreiber der Kontroll-App für Eltern. Demnach nutzt in Australien jeder vierte der 13- bis 15-Jährigen weiterhin TikTok. Das ist nur gut 1 Prozentpunkt weniger als vor dem Verbot. Bei 10- bis 12-Jährigen lag die Nutzungsrate sogar nur 0,06 Prozentpunkte unter dem früheren Niveau. Auch Instagram und Snapchat werden nach einem anfänglichen Rückgang inzwischen von Kindern und Jugendlichen wieder vermehrt genutzt. Ganz offensichtlich funktionieren die Beschränkungen, die den Plattformen auferlegt wurden, nicht, heißt es von den Kontrolleuren. Minderjährige umgehen das Verbot demnach, indem sie zum Beispiel Fake-Accounts erstellen, ihr Alter falsch angeben, auf VPN-Dienste zugreifen oder Konten nutzen, die auf Ältere registriert sind. Es dürfte jetzt spannend werden, wie die australischen Behörden reagieren. Den Plattformbetreibern drohen Millionenstrafen. Auf Verlangen müssen die

0: Unternehmen nachweisen, welche Maßnahmen sie ergreifen, um zu verhindern, dass sich unter 16-Jährige anmelden.
1: Und diese Themen sind jetzt am Mittag auch wichtig. Bundesfinanzminister Klingbeil will keine Extrasteuer auf zuckerfreie Getränke erheben. Das mache er nicht, das werde nicht kommen, erklärte er auf Instagram. Das ergebe keinen Sinn. Gestern war ein Papier aus seinem Ministerium bekannt geworden, in dem vorgeschlagen wird, neben Limonaden unter anderem auch Zero- und Light-Getränke stärker zu besteuern. Das große Feuer im Hohen Venn soll durch den Einsatz eines landwirtschaftlichen Geräts ausgelöst worden sein. Die belgische Staatsanwaltschaft ermittelt zumindest in dieser Richtung. Eine endgültige Ursache stehe aber noch nicht fest, heißt es. Der Naturschutzbund Deutschland in NRW kritisiert die Pläne zum Fluten der Tagebaulöcher Hambach und Garzweiler mit Wasser aus dem Rhein. Bei starkem Niedrigwasser, wie in diesem Sommer, würde eine Entnahme die Engpässe für die Schifffahrt verschärfen, heißt es vom Landesverband. Aus der Wirtschaft erreichen uns heute gute Nachrichten. Die Stimmung in der Exportwirtschaft hat sich laut Umfrage des IFO-Instituts deutlich verbessert. Die Erwartungen der Unternehmen stiegen im August auf 9,6 Punkte. Im Juli lagen sie noch bei minus 2,8 Punkten. Der Index sagt aus, wie optimistisch oder pessimistisch die Firmen in die Zukunft blicken. Der aktuelle Optimismus hat den höchsten Wert seit über 4 Jahren erreicht. Die Ausfuhren würden wieder Fahrt aufnehmen, heißt es von den Experten. Vor allem in andere EU-Länder. Die Exporte nach China würden dagegen weiter schwächeln. Und das waren die Nachrichten mit José Narciandi.
2: Das Wetter. Das sieht freundlich aus heute. Ein paar Wolken gibt's, einiges an Sonne ist aber auch dabei. Gegen Nachmittag und Abend kann es dann stellenweise mal regnen oder gewittern, aber nur vereinzelt. Bis 27 Grad sind heute drin. Morgen auch erstmal noch freundlich. Im Tagesverlauf zieht es sich dann morgen aber zu. Da kann es auch teils kräftige Gewitter mit Starkregen geben, bis 29 Grad. Und am Freitag wechselhaft, teils Gewitter mit Starkregen und Hagel möglich, bis 25 Grad.
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2: Und das sind die Staus ab 10 Minuten Zeitverlust. Die A4 Aachen-Köln zwischen dem Kreuz Köln-West und Köln-Eifeltor 5 Kilometer Stau. Ihr braucht hier 10 Minuten länger. Die A30 Bad Oeynhausen-Osnabrück zwischen Bruchmühlen und Melle-Ost 2 Kilometer Stau, 11 Minuten plus. Die A40 Venlo-Duisburg zwischen Niederdorf und Wachtendonk 5 Kilometer Stau, 19 Minuten. Die A40 Duisburg-Venlo zwischen Moers und Kempen, 8 Kilometer Stau, 14 Minuten. Und die A46 Düsseldorf-Wuppertal zwischen Wuppertal-Barmen und Wuppertal-Oberbarmen, 4 Kilometer Stau, ihr müsst ihr so circa 20 Minuten mehr einplanen. Gute Fahrt!
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2: Hallo zusammen, Laura Potting hier. Schön, dass ihr zuhört. In Spanien sorgt gerade ein Social-Media-Trend für Theater und als ich das gelesen habe, dachte ich echt, ich sehe nicht richtig. Das Ziel dieses Trends ist es, sein großes Geschäft in einem Freibad, und zwar im Becken, im Schwimmbad zu verrichten, ja? Und dann werden Videos vom anschließenden Tumult gemacht und gepostet. Sag mal, was ist los mit den Leuten? Diese scheiß Social-Media-Trends, ey, ich kann's nicht mehr sehen. Das Traurige ist, du liest das und denkst dir so, yo, immerhin stürzen die Leute da nicht von irgendwelchen Klippen, weil sie sich am Abgrund fotografieren. Man könnte es also Fortschritt nennen. Oder auch nicht.

0: Und haben einige von euch schon viereckige Augen bekommen oder spürt ihr überhaupt noch eure Finger? Seit heute früh läuft die Gamescom bei uns in NRW in Köln und es wird gedaddelt und gezockt. Die nach eigenen Angaben weltgrößte Computerspielmesse in Köln präsentiert die neuesten Computer-Videospiele. Und wir haben uns gefragt, wie alt sind die Gamer da eigentlich so? Sind die ziemlich jung oder wie sieht's aus? Die Aufgabe für unseren Reporter Dominik Becker war, finde die ältere Generation.
1: Also eins schon mal vorweg, die ältere Generation hier auf der Gamescom zu finden, das ist gar nicht so einfach. Wie alt seid ihr?
2: 23.
1: Wie alt bist du?
2: 20.
1: Wie alt bist du?
2: 20.
1: 20. Ich suche die älteren Gamer.
2: Das ist eine gute Frage, wo die sind. Also meine Omi spielt auch an ihrem Laptop, aber ja, so Mahjong.
1: Also meinst du, vielleicht ist so eine Megamesse für die dann nichts, oder?
2: Nee, mit dem ganzen durchgequetscht. Mittwoch, Donnerstag geht ja noch, aber ab Freitag, Samstag ist keine Chance mehr. Für ältere Leute, es gibt kaum Sitzmöglichkeit.
1: Die Frage ist ja, gibt es diese ältere Gamer-Generation überhaupt? Und ist die auch hier auf der Gamescom? Wie alt seid ihr?
3: 35.
4: 39.
5: 41.
1: Ihr seid bislang die ältesten Gamer, die ich getroffen habe. Gibt es noch ältere? Ich finde sie nicht.
6: Sicherlich schon, ja. Bin ich mir sicher.
5: Ja, würde ich schon sagen.
4: Denke ich genug, ja.
1: Fühlt man sich eigentlich irgendwann zu alt oder ist so Videospiele geht eigentlich immer von 20 bis 60?
4: Ach, das geht eigentlich immer. Bei den ganzen Genren, die es eigentlich gibt, ist eigentlich für jedes alte Klasse was dabei.
1: Machen die Finger noch mit?
6: Ja, ohne Probleme. Ja, es gibt schon mal Momente, wo man schon merkt, dass man älter wird, aber ich würde schon sagen, dass da keine Grenzen nach oben
1: sind. Ich habe mich beim Chef der Gamescom, das ist Felix Falk, ich habe mich nochmal rückversichert, der sagt, ja, diese ältere Generation unter den Gamern, es gibt sie.
7: 6 von 10 Deutschen spielen, und zwar Männer wie Frauen und Alte wie Junge. Gerade hier auf der Gamescom sehen wir zum Beispiel im Retro-Bereich, also die Konsolen, die Spiele von früher, da sehen wir ganz viele Eltern, die ihren Kindern erzählen, wie sie damals gespielt haben, und natürlich auch Seniorinnen und Senioren, also eine große Vielfalt.
1: Also Retro-Area hier auf der Gamescom war ich noch nicht, gehe ich aber hin.
0: So, dann wünsche ich dir weiter viel Erfolg, noch ein bisschen mehr von der älteren Generation zu finden. Gib nicht auf, Dominik!
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1: Um 12.30 Uhr mit Sophie Seemann, guten Tag. Finanzminister Lars Klingbeil hat die Zuckersteuervorschläge seines Ministeriums entschärft. Cola und Limo ohne Zucker sollen nun nicht mehr besteuert werden. Klingbeil, der selbst ein leidenschaftlicher Cola Zero Trinker ist, hat auf seinem Instagram-Kanal gepostet: Zuckersteuer auf Zero und Co. Nein. Damit stoppt Klingbeil seine eigenen Beamten. Die hatten Eckpunkte für die Steuer ausgearbeitet, die nicht nur gezuckerte Getränke teurer machen sollten, sondern auch Leitprodukte, die Süßstoffe statt Zucker enthalten. Die Stimmung in der deutschen Exportwirtschaft hat sich offenbar deutlich verbessert. Das Barometer zu den Erwartungen der Unternehmen stieg laut Umfrage des IFO-Instituts in diesem Monat auf 9,6 Punkte. Im Juli lag es noch bei minus 2,8 Punkten. Der Augustwert sei der höchste seit Februar 2022. Demnach boomt insbesondere die Ausfuhr in die EU, während die Exporte nach China weiter schwächeln. Die Stadt will eine 500.000 Euro zusätzlich für die Kitas in Körde locker machen. Das Geld ist gedacht für mehr Personal, kleinere Gruppen, Fortbildungen und eine bedarfsgerechte Ausstattung. In Körde

0: gibt es zurzeit zwar freie Kita-Plätze, gleichzeitig stehen die Einrichtungen aber vor besonderen Herausforderungen. In dem Stadtteil leben viele Kinder mit hohem Unterstützungs- und Förderbedarf. Viele Familien in Körde leiden außerdem unter sozialen und wirtschaftlichen Belastungen. Die entsprechende Beschlussvorlage geht Mitte September in die politische Beratung. Der Rat der Stadt Münster entscheidet dann in seiner Sitzung am 7. Oktober über das Geld für die Kitas in Körde. 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Regen gibt es dabei nicht. Die Höchstwerte, die liegen bei 25 Grad heute in Münster. Es wird immer schwüler mit einem Höhepunkt morgen, dann mit bis zu 32 Grad. Hier die aktuellen Temperaturen, 21 Grad in Helga, 22 Grad in Gremdorf.
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2: Mahlzeit an diesem Mittwochmittag. Ich hoffe, euch geht's gut. Mein Name ist Laura Potting. Wir bringen hier heute zusammen die Mitte der Woche hinter uns. Und das wird jetzt so richtig schön dramatisch untermalt. Ich finde, das gehört sich für jeden Arbeitstag. Hier ist Musik von Adele, das ist Skyfall. Und ich finde, es sollte immer dramatische Musik laufen, wenn wir zum Beispiel zur Arbeit kommen, ja? So nach dem Motto, seht hier, ich bin jetzt da! Und alle so...

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0: Komm, jetzt mal so von den etwas Älteren unter uns. Ja, wir hatten doch wohl alle schon mal so eine Bravo in der Hand früher, oder? Bei mir im Zimmer war die Wand auf jeden Fall voll mit Backstreet Boys Postern da raus. Und Comedian Hannes Höfer, der ist auch Fan, der gratuliert zum 70. Geburtstag der Kultzeitung.
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2: Die Bravo gibt's schon 70 Jahre, aber nicht mit den Nucky Dice und so. Nee, früher war die Bravo eher sowas wie die Gala oder Bunte. Bisschen Promi-Tratsch, Kinoprogramm, Schlager. Dr. Sommer hatte damals nicht mal Abi. Das kam alles erst später. Kelly Photo Love Story, Comic für alle mit Hormonüberschuss, Marvel für Pubertierende. In der Renaissance hatten sie Shakespeare, Romeo, Julia. Wie hat neben das? Ein Drama in 20 Bildern. Oder das Doppelseitenposter in der Mitte. Um das unbeschadet aus dem Heft zu kriegen, habe ich mit chirurgischer Präzision die Tackernadeln aufgemacht. Nie habe ich mir mehr bei irgendwas Mühe gegeben. Tupac, Britney Spears, Oli P., alle hingen sie bei mir an der Wand. Und für alles, was du Mama und Papa nicht fragen wolltest, gab's eben Doc Sommer und sein Team. Klar, man wurde durch die Bravo-Lesen jetzt nicht komplett aufgeklärt, aber du wusstest schon mal grob, was wohin gehört. Und immer dran denken, das italienische Wort Bravo stammt von der Zeitung ab. Ja, weil die das Blatt so toll fanden. Also, glaube ich.
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1: Mit Malte Albrecht. Guten Tag. Die Empörung war groß gestern, als plötzlich Infos öffentlich wurden, dass auch Limonaden ohne Zucker besteuert werden sollen. Finanzminister Klingbeil hat jetzt klargestellt, so etwas ist nicht geplant. Thorsten Adolfs aus dem News-Team. Was hat es mit der Aufregung um eine mögliche Zuckersteuer auf sich?
2: Ja, im Netz kursierte gestern plötzlich ein Arbeitspapier aus dem Finanzministerium, das für ordentlich Gesprächsstoff gesorgt hat. Darin stand der Vorschlag, neben klassischen Limonaden auch Zero-Getränke, Light-Produkte, bestimmte Biermischgetränke und sogar Haferdrinks zusätzlich zu besteuern. Die Idee dahinter, nicht nur Getränke mit echtem Zucker, sondern auch solche mit Süßungsmitteln sollten laut diesem Entwurf teurer werden. Dass das Ganze für Kopfschütteln gesorgt hat, ist verständlich, denn viele von uns greifen ja gerade deshalb zu solchen Produkten, um eben keinen Zucker zu sich zu nehmen.
1: Klingbeil hat auf Instagram geschrieben, eine Zuckersteuer auf Getränke ohne Zucker werde es nicht geben. Und er sei ziemlich sauer, dass darüber öffentlich diskutiert wurde.
2: Genau, er sagt, dass in Ministerien intern viel diskutiert und durchgespielt wird, um am Ende zu guten politischen Lösungen zu kommen. Und dieses Papier, das öffentlich wurde, sei nur ein Entwurf und keinesfalls ein beschlossenes Gesetz. Der SPD-Chef sagt es aber auch ganz deutlich, dass solche internen Vorüberlegungen nicht mit fertigen politischen Entscheidungen verwechselt werden sollten. Wenn jede

0: dieser Überlegungen behandelt wird wie eine politische Entscheidung, dann werde es in seinem Ministerium in Zukunft schwieriger, offen darüber zu diskutieren, so Klingbeil.
1: Danke, Thorsten. Und das sind weitere Nachrichten heute Mittag. Nach dem Großbrand im Hohenfenn in Belgien gibt es erste Hinweise zur Ursache. Eine Landmaschine könnte das Feuer ausgelöst haben, teilte die Staatsanwaltschaft mit. Sachverständige prüfen diese Vermutung derzeit. Bis die endgültigen Gutachten vorliegen, werde es aber noch mehrere Monate dauern, heißt es. Deutsche Unternehmen geraten bei Cyberangriffen immer stärker ins Visier ausländischer Geheimdienste. Laut dem Digitalverband Bitkom konnte im zurückliegenden Jahr mehr als jede dritte betroffene Firma mindestens einen Angriff einem ausländischen Nachrichtendienst zuordnen. Genannt worden seien vor allem China und Russland, heißt es. Immer mehr Menschen in Deutschland wollen ihren Doktortitel machen. Laut dem Statistischen Bundesamt waren im vergangenen Jahr rund 216.000 Menschen in einem laufenden Promotionsverfahren. Das waren knapp 2% mehr als im Jahr davor. Die meisten promovieren in Medizin und Gesundheitswissenschaften. Das US-Raumfahrtunternehmen SpaceX will einen riesigen neuen Weltraumbahnhof bauen. Er soll für rund 100 Milliarden Dollar in Louisiana entstehen, teilte die Firma von Tech-Milliardär Elon Musk mit. Die Bauarbeiten sollen im kommenden Jahr starten. 2 Jahre später könnten dort erste Starship-Raketen abheben. Geplant sind tausende kommerzielle Flüge pro Jahr. Bisher hat SpaceX nur einen Startplatz in Texas. Das Unternehmen verfolgt nach eigenen Angaben langfristig das Ziel, mit wiederverwendbaren Raketen regelmäßige Flüge zum Mond und auch zum Mars möglich zu machen. Und das waren die Nachrichten mit Malte Albrecht.
2: Das Wetter.
3: Es gibt erstmal keinen Regen heute, ein paar Wolken sind dabei, die Sonne kommt aber auch immer mal wieder raus. Erst zum Nachmittag und Abend hin kann es heute auch einzelne Schauer oder Gewitter geben bis 27 Grad. Morgen bis 29 Grad, dazu erst sonnig und trocken, dann aber mehr Wolken im Tagesverlauf. Auch hier kann es dann auch Schauer und teils kräftige Gewitter geben morgen. Am Freitag noch kühler, bis 25 Grad, dazu wechselhaft mit teils starken Schauern oder Gewittern stellenweise.
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3: Und das sind die Staus ab 11 Minuten Zeitverlust. Wir starten mit der A3 Arnheim-Köln zwischen dem Kreuz Oberhausen und dem Kreuz Oberhausen-West. Da steht ihr im Moment auf 5 Kilometern, ihr braucht 12 Minuten länger. Die A4 Aachen-Köln zwischen dem Kreuz Köln-West und Köln-Eiffeltor, 5 Kilometer Stau, 21 Minuten plus. Die A40 Venlo-Duisburg zwischen dem Grenzübergang Strahlen-Autobahn und Wachtendonk, 6 Kilometer Stau, eine halbe Stunde plus. Die A44 Essen-Düsseldorf zwischen dem Kreuz Düsseldorf-Nord und Düsseldorf-Stockum, 2 Kilometer Stau, 12 Minuten. Und zum Schluss die A52 Roermond-Düsseldorf zwischen dem Kreuz Mönchengladbach und dem Kreuz Nersen, 3 Kilometer Stau, 11 Minuten plus. Gute Fahrt!
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3: Hallo zusammen, Frage. Ich miste gerade aus in meiner Wohnung, ja? So, passiert euch das auch, dass ihr zum Beispiel mit dem Ziel auszumisten euer Wohnzimmerregal so in Angriff nehmt und dann findet ihr euch Stunden später auf dem Boden liegend wieder, während ihr in alten Tagebüchern von euch schmökert? Passiert euch nie? Nee, mir auch nicht. Laura Potting hier. Ausmisten ist doch bloß was für Leute, die kein Tetris können. So.

0: Hallo zusammen an diesem Mittwoch. Habt ihr schon mal vom Ehrenamtsatlas gehört? Das ist eine super wichtige Sache. Der zeigt nämlich alle 2 Jahre, wie sich das Ehrenamt insgesamt entwickelt hat und wo es zum Beispiel auch aktuell Probleme gibt. Die Zahlen sind wichtig, denn das Ehrenamt ist einfach ein zentraler Teil unserer Gesellschaft. Ohne die vielen Freiwilligen, und das muss man einfach sagen, die ihre private Zeit opfern, würde vieles bei uns im Land einfach nicht funktionieren. Und heute hat Westlotto den neuen Ehrenamtsatlas 2026 in Düsseldorf vorgestellt. Thorsten Ortmann war für uns dabei. Thorsten, ist das Ehrenamt nach wie vor so beliebt bei den NRWlern?
1: Ja, fast die Hälfte der über 18-Jährigen in Nordrhein-Westfalen engagiert sich ehrenamtlich. Das Niveau ist ungefähr stabil geblieben. Es sind vor allem die über 60-Jährigen, die sich ehrenamtlich engagieren. Und besonders viele Ehrenamtler gibt es aktuell im Kreis Olpe, gefolgt von Höxter und dem Hochsauerlandkreis. Als beste größere Stadt hat hier Münster auf Platz 4 abgeschnitten. Die meisten Ehrenamtler engagieren sich übrigens im Bereich Sport, gefolgt von Religion, Kirche und Nachbarschaft. Und wie wichtig das Ehrenamt ist, zeigt auch diese Zahl. Müsste man die ganzen freiwilligen Stunden bezahlen, hätte das Land hierfür 25 Milliarden Euro ausgeben müssen.
0: Wahnsinn. Okay, aber die Erhebung zeigt auch Probleme auf.
1: Ja, den meisten gemeinnützigen Organisationen fehlt es schlicht am Geld und viele haben Nachwuchssorgen. Das liegt daran, dass sich immer weniger junge Menschen im Ehrenamt engagieren, sagt die Forscherin Professor Andrea Walter.
2: Dass über 90% der nicht engagierten Jungen sagen, dass ihnen die Zeit fehlt. Dann das Thema Unsicherheit. Wir wissen, die Generation fühlt sich unsicher, guckt nicht so zuversichtlich in die Zukunft. Für sie ist gute Bezahlung wichtig. Und tatsächlich sehen wir auch in den Zahlen, dass bei den Nicht-Engagierten über ein Viertel sagt, dass sie es sich nicht leisten können.
0: Okay, also es fehlt an Nachwuchs und an Geld. Westlotto hat sich da was einfallen lassen. Es wird ein neues Spiel geben, von dem Ehrenamtler in NRW profitieren sollen.
1: Ja, das neue Spiel heißt Bingo und alle Einnahmen gehen in eine neue Stiftung und die finanziert dann Projekte im Ehrenamt. Dazu Andreas Kötter von Westlotto.
3: Es sind diese Projekte, die wirklich dafür da sind, dass Ehrenamt sichtbar wird, dass man Ehrenamtler gewinnen kann. Oder dass man für die Ehrenamt auch etwas ausrichten kann. Ein Verein, der hingeht und sagt, ich möchte einfach Dankeschön sagen zu allen Ehrenamtern, die in diesem Verein tätig sind. Ich möchte alle einfach mal einladen zu einem Grillabend.
1: Ab 1.9. startet die Stiftung und gemeinnützige Organisationen können dann digital und unbürokratisch die Anträge stellen, so Westlotto. Zur Verfügung stehen dann Beträge zwischen 1.500 und 5.000 Euro.
0: Westlotto hat heute den neuen Ehrenamtsatlas 2026 für NRW vorgestellt. Thorsten Ortmann hatte die Infos dazu. Danke dir.

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1: Um 13.30 Uhr mit Sophie Seemann. Guten Tag. Wegen Verstößen gegen Sanktionen der EU hat das Landgericht Münster zwei Männer aus Oelde zu Haftstrafen verurteilt. Angeklagt waren bandenmäßige Verstöße gegen das Außenwirtschaftsgesetz. Die Brüder hatten demnach Waren nach Russland ausgeführt und müssen deshalb jetzt in 37 Fällen voraussichtlich in Haft. Den jüngeren der beiden verurteilte das Gericht zu einer Haftstrafe von 4 Jahren und 1 Monat, den älteren für 3 Jahre und 10 Monate. Verteidigung und Staatsanwaltschaft können Revision beim Bundesgerichtshof in Karlsruhe einlegen. Die Männer hatten umfassend und sogar über die Anklage hinaus Geständnisse abgelegt. Was das Gericht bei den Urteilen zugunsten der Männer auslegte und im vereinbarten unteren Strafrahmen blieb. Die Stadt will 500.000 Euro zusätzlich für die Kitas in Körde locker machen. Das Geld ist gedacht für mehr Personal, kleinere Gruppen, Fortbildungen und eine bedarfsgerechte Ausstattung. In Körde gibt es derzeit zwar freie Kita-Plätze, gleichzeitig stehen die Einrichtungen aber vor besonderen Herausforderungen. In dem Stadtteil leben viele Kinder mit hohem Unterstützungs- und Förderbedarf. Viele Familien in Körde leiden außerdem unter sozialen und wirtschaftlichen Belastungen. Die entsprechende Beschlussvorlage geht Mitte September in die politische Beratung. Der Rat der Stadt Münster entscheidet dann in seiner Sitzung am 7. Oktober über das Geld für die Kitas in Körde.

0: Der Euro-Jackpot ist geknackt worden. Fast 40 Millionen Euro gehen nach Schleswig-Holstein. Bei der Ziehung gestern wurden nur in dem nördlichsten deutschen Bundesland die 5 Gewinnzahlen und Eurozahlen richtig vorhergesagt, teilt Westlotto mit Sitz in Münster mit. Im zweiten Rang erzielte ein Spielteilnehmer aus Ungarn 5 richtige Gewinnzahlen und eine korrekte Eurozahl. Dafür wird ihm über 1 Million Euro ausgezahlt. 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Maximal 23 Grad erreichen wir heute. Morgen auch ein Sonne-Wolken-Mix. Bei schwülen 29 Grad kann es abends nachts gewittern. Aktuell sind 22 Grad bei euch auf dem Prinzipalmarkt und an der Verse. Der Antenne Münster Verkehr, die Straßen sind soweit frei und die neuesten Blitzer nur bei Antenne Münster, Nienberge, A1, Höhe L510, Wolbeck, Techterstraße, ortsauswärts am Borggarten, Körde, Hoher Heckenweg, Höhe Vollbachweg, A1 Richtung Osnabrück, hinter dem Kreuz Münster Nord, Geistviertel, Metzerstraße, bei der Heilig-Geist-Kirche, Münster Nord, Kanalstraße in beide Richtungen beim Reiterhof, Sentruper Höhe, Sentruper Straße beim Erwetterzoo, Südviertel, Geiststraße Richtung Weseler Straße bei der Paulstraße. Wenn ihr noch was seht, Staus, Blitzer, Störungen, meldet es immer gern, ruft einfach an oder schickt nur WhatsApp an die Münster 28 95 40. Gute und sichere Fahrt euch.
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2: Vielleicht habt ihr das ja schon mal erlebt, ja? Ihr seid in einer Beziehung und ihr merkt plötzlich, euer Gegenüber entfernt sich von euch, ist nicht mehr all in. Ihr merkt, dass das so alles langsam in die Brüche geht und ihr könnt einfach nichts dagegen machen. Das ist vielleicht ein scheiß Gefühl. Und darüber singt Alec Benjamin in Let Me Down Slowly. Und er singt, wenn du mich schon verlässt, dann mach's doch bitte auf eine nette Art und Weise und gib mir bitte ein bisschen Zeit. Ja, wobei, das mit der Zeit, das macht's ja dann irgendwie auch nicht so richtig besser, oder? Hier ist auf jeden Fall Let Me Down Slowly. Und ich bin Laura Potting. Einen schönen Mittwoch euch.

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1: Mit Malte Albrecht. Guten Tag.
2: Wir müssen raus aus diesem Klima der Verdrießlichkeit und des Verdrusses. Wir müssen gemeinsam diesen weit verbreiteten Missmut abschütteln, der unser Land seit langer Zeit lähmt.
1: Kanzler Merz war das eben nach dem Ende der Kabinettsklausur auf Schloss Neuhardenberg. Es ging dort für die Regierung darum, Aufbruchstimmung zu verbreiten und die Menschen dabei mitzunehmen, vor allem mit Blick auf die schwächelnde Wirtschaft. Thorsten Adolfs aus dem News-Team, was wurde dazu denn gesagt?
3: Ja, Merz hat gesagt, dass 3 Jahre voller Probleme hinter uns liegen und es jetzt endlich wieder aufwärts geht. Nach den Daten des Statistischen Bundesamtes hat das Bruttoinlandsprodukt im Frühjahr um 0,3% zugelegt. Das ist etwas mehr als gedacht. Und auch das IFO-Institut hat bestätigt, die Stimmung in den deutschen Betrieben ist am August noch mal besser geworden. Es gehe raus aus dem Tief und rein in eine neue Zuversicht, sagt der Kanzler. Auch Vizekanzler Klingbeil hat sich zur Zukunft der Wirtschaft geäußert. Er setzt auf die Wirkung des 500-Milliarden-Pakets.
4: Ohne diese Investitionsoffensive wären wir in einer Rezession. Das muss man so klar benennen. Jahrzehntelang wurde in unserem Land vieles kaputt gespart und das spüren wir alle im Alltag. Die Unpünktlichkeit der Bahn, kaputte Straßen, marode Schulen, der ideologische Sparkurs der letzten Jahrzehnte ist uns teuer zu stehen gekommen. Und wir als Regierung beenden mit unseren Investitionen diese zukunftsfeindliche Politik.
3: Auch KI soll in Zukunft eine große Rolle spielen. Merz sieht darin einen echten Motor für unser Land, egal ob in der Industrie, im Handwerk oder in der Medizin. Die Technologie biete ungeahnte Chancen, so Merz, um moderner und erfolgreicher zu werden.
1: Danke, Thorsten. Und jetzt weitere Nachrichten. Nach massiven Überschwemmungen in Nepal werden hunderte Touristen vermisst. Nach vorläufigem Stand gäbe es von 384 Touristen kein Lebenszeichen, teilte die nepalesische Tourismusbehörde mit. Die meisten von ihnen seien Ausländer. Auf Videoaufnahmen sind Wassermassen zu sehen, die Häuser mit sich reißen und Gebäude, die im Schlamm versunken sind. Volkswagen will angesichts des Spardrucks auch im Management sparen. Konzernchef Blume kündigte bei einer Betriebsversammlung

0: Herausforderung in Emden an, ein Viertel der Führungsstellen abzubauen. Mit Blick auf den drohenden Jobabbau insgesamt sagte er, dass es in einem nächsten Schritt vor allem um die Kosten außerhalb der direkten Fahrzeugproduktion gehe, also um Konzernstellen, zentrale Funktionen, Entwicklung und Vertrieb. Der Chef des US-Geheimdienstes CIA, Radcliffe, hat bei seinem Besuch in Moskau Kontakte zu russischen Geheimdiensten gehabt. Das bestätigte Kreml-Sprecher Peskow. Ein Treffen mit Präsident Putin habe es nicht gegeben. Peskow nannte die Gespräche eine positive Entwicklung, machte zu den genauen Inhalten aber keine Angaben. Am Frankfurter Flughafen ist ein Mitarbeiter nach einer Infektion an Malaria gestorben. Auch 6 weitere Mitarbeiter sind erkrankt, sagte ein Fraport-Sprecher. Sie sind in ärztlicher Behandlung. Die erste Ansteckung ist demnach schon Mitte Juli gewesen. Ursache sollen importierte Mücken sein, heißt, die Mücken sind wohl im Flugzeug oder Gepäck mitgeflogen. Es seien dann Fallen am Flughafen aufgestellt und auch Mücken eingefangen worden. Die werden jetzt im Labor untersucht. Und das waren die Nachrichten mit Malte Albrecht.
1: Das Antenne Münster Wetter bleibt meist wolkig heute Nachmittag. Ein bisschen Sonne kommt zwischendurch mal, aber erst zum Feierabend kann die sich richtig durchsetzen. Dann gibt's mehr blauen Himmel und, naja, sehr viel wärmer als aktuell wird's nicht. 21 Grad sind in Rumpaust und Pluggendorf, 23, maximal 24 sind heute noch drin. Schauen wir auf die Straßen. Der Antenne Münster Verkehr, da rollt es im Großen und Ganzen. 1-2 kleinere Behinderungen gibt es an den bekannten Stellen, zum Beispiel Stadtgraben auswärts vor dem Aasee. 3 bis 4 Minuten, aber dann seid ihr dort schon durch. Die aktuellen Blitzer nur bei Antenne Münster, da gibt es ein paar mehr. Also geblitzt wird A1 Richtung Norden, hinter Münster Nord bei der Brücke, bekannte Stelle. Dann in Kinderhaus, Grevener Straße, einwärts bei der Westfalen-Tankstelle. In Rumpaust am Hohen Heckenweg, einwärts in Höhe Rumpaustweg. In Wolbeck an der Telchter Straße, ortsauswärts am Borggarten. In Körde am Hohen Heckenweg, Höhe Vollbachweg. Im Geistviertel an der Metzer Straße bei der Geistkirche. Dann in Münster Nord, hier um die Ecke, Kanalstraße, beide Richtungen bei Breiterhof. Auf der Sentrupper Höhe steht ein Blitzer, auf der Sentrupper Straße beim Zooparkplatz und auf der Geiststraße wird geblitzt in Richtung Weseler Straße in Höhe Paulstraße. Seht ihr noch welche? Bitte eben anrufen oder schickt eine WhatsApp. Münster 28 95 40 ist die Nummer. Danke.
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1: Ach ja, hallo am Mittwoch und ich sag mal, das ist ein historischer Nachmittag, dieser Mittwochnachmittag für die Verkehrslage bei uns in der Stadt, denn die Baustelle im Verkehrsknotenpunkt Spinne ist Geschichte. Offizielle Freigabe heute Vormittag. Okay, ein paar kleine Restarbeiten am Rand, die sind bis Montag noch zu erledigen. Aber hey, der Verkehrsminister war da, der hat ein Band durchschnitten und alle haben geklatscht. Also Straße frei mit freier Bahn, mit Marzipan. Und das ist gut so. Ich kann das gar nicht noch richtig fassen, dass das jetzt wirklich überstanden ist. 9 Jahre lang ging es da nur langsam oder gar nicht voran. All die Umleitungen und, strapazierte Nerven. Und unser Verkehrsservice war ja häufig eine Kurzgeschichte, deswegen ist jetzt vorbei. Muss ich mich dran gewöhnen. Matze Kamps bin ich. Hallo zusammen.

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1: Mittwochnachmittag, Antenne Münster hier. Hallo zusammen und wie wär's mit ein bisschen Fußball?
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1: Im DFB-Pokal hatte es für Fußball-Drittligisten SC Preußen Münster ja am Freitag doch nicht so ganz geklappt, wie wir uns das gewünscht haben. In der ersten Runde kam das aus gegen den Karlsruher SC. Im Westfalen-Pokal, da kann es aber nachher eine Runde weitergehen. Um 19 Uhr gegen den SSV Buhr aus Gelsenkirchen im LVM Preußenstadion an der Hammerstraße. Und eben nicht, wie sonst üblich bei Pokalspielen dieser Kategorie, in kleineren Stadien, bei den kleineren Vereinen, die dann Heimrecht haben. Wegen der hohen Auflagen findet dieses Pokalspiel hier in Münster statt. Wir drücken den Preußen für dieses Pokalspiel die Daumen. Denn über den Westfalen-Pokal ist es ja dann wieder möglich, in den DFB-Pokal der kommenden Saison zu kommen. Für das Spiel gegen den SSV Buhr wird die neue Osttribüne mit der Pfiffi-Gerritsen-Kurve und die Haupttribüne geöffnet. Tickets gibt's noch im Online-Shop ab 7 Euro. Anstoß ist um 19 Uhr.
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Heute Vormittag am Verkehrsknotenpunkt Umgehungsstraße, Weseler Straße, kurz Spinne. Großer offizieller Aufmarsch. Verkehrsminister, Oberbürgermeister und dann wurde das Band zerschnitten und so weiter. Heißt, die neuen Brücken dort wurden offiziell freigegeben. Hallo bei Antenne Münster am Nachmittag. Ja, und diese Freigabe noch deutlich früher als bei anderen Projekten dieser Größe, denn der ausführende Landesbetrieb hat auf innovative

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1: Um 14.30 Uhr mit Sophie Seemann. Guten Tag. Ein Meilenstein auf Münster Straßen ist geschafft. Die beiden neuen Brücken in der sogenannten Spinne sind jetzt offiziell für den Verkehr freigegeben. Auch Verkehrsminister Oliver Krischer war bei den Feierlichkeiten heute Vormittag anwesend. Das Projekt gilt als Vorbild für schnelleren Brückenbau in Deutschland. Straßen-NRW hat es umgesetzt. Nach Angaben der Beteiligten konnte die ursprünglich geplante Bauzeit von 4,5 auf 2,5 Jahre verkürzt werden durch eine sogenannte Expressbauweise bei den Brücken. Wegen Verstößen gegen Sanktionen der EU hat das Landgericht Münster zwei Männer aus Oelde zu Haftstrafen verurteilt. Angeklagt waren bandenmäßige Verstöße gegen das Außenwirtschaftsgesetz. Die Brüder hatten demnach Waren nach Russland ausgeführt und müssen deshalb jetzt in 37 Fällen voraussichtlich in Haft. Den jüngeren der beiden verurteilte das Gericht zu einer Haftstrafe von 4 Jahren und einem Monat. Der ältere soll für 3 Jahre und 10 Monate ins Gefängnis. Verteidigung und Staatsanwaltschaft können Revision beim Bundesgerichtshof in Karlsruhe einlegen. Die ersten Gewinnerbilder des Wettbewerbs Wildlife Photographer of the Year sind jetzt bekannt gegeben worden. Das Natural History Museum lobt den weltweit bekannten Wettbewerb jedes Jahr aus. Auf den Gewinnerbildern zu sehen: ein neugieriger Eisbär, der durch ein Atemloch im arktischen Meer auf Robben hinabblickt. Das miteinander verflochtene Leben eines Nashorns und eines Ochsenspechts und ein Ochsenfrosch, der einen Schmetterling knapp verfehlt. Die Gewinnerbilder werden am 13. Oktober in London bekannt gegeben und ihr könnt sie ab dem 28. November im Westfälischen Pferdemuseum in Wettersoo sehen. 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
2: Es gibt einen Ochsenspecht. Holla die Waldfee. Hoffentlich muss ich den niemals hören. Wenn der irgendwie an einem Baum steht, dann macht das wahrscheinlich so oder irgendwie sonst was ganz Fieses. Schauen wir aufs Antenne Münster Wetter, da kenne ich mich besser aus als mit solchen Vögeln. Das bleibt heute Nachmittag überwiegend wolkig, auch wenn jetzt im Augenblick gerade mal die Sonne einen ersten Anlauf nimmt, sich da durchzubraten durch das Grau. Das gelingt erst gegen Feierabend, dann kann sie sich aber auch richtig durchsetzen. Unterm Strich ist es draußen auch nett warm da draußen, allerdings nicht ganz so warm, wie wir das Anfang der Woche gehofft hatten. 22 Grad jetzt in Mecklenburg und St. Moritz, 23 werden es noch.

0: 20 waren ja eigentlich mal gedacht, aber hey, Schwamm drüber, haben wir jetzt schon wieder vergessen. Schauen wir auf die Straßen bei uns. Der Intelligence Verkehr, da stockt es jetzt um kurz nach 2:30 an den bekannten Stellen. Alstersinn, Stadtgraben Richtung Weseler Straße, vor der Moltke Straße, vor dem Aasee, da braucht ihr 5 Minuten länger. Dann auf der Sudmühlenstraße vor dem Schifffahrter Damm stockt es immer wieder. Plant das bitte ein. Dann Warendorfer Straße auswärts hinter der Umgehungsstraße geht im Augenblick auch noch einigermaßen, aber ein bisschen stockt es dort auch schon. Und ebenso auf der Hammerstraße stadtauswärts hinter der Trautmannsdorfstraße. Die Erfahrung der vergangenen Tage zeigt, das wird nachher noch ein bisschen mehr werden. Schauen wir auf die aktuellen Blitzer, nur bei Antenne Münster. Es wird fleißig geblitzt, zum Beispiel an der Autobahn 1 in Richtung Norden hinter Münster Nord, dann in Kinderhaus an der Grevener Straße einwärts bei der Westfalen-Tankstelle, in Rumpost am Hohen Heckenweg einwärts in Höhe Rumpostweg, in Wolbeck an der Telchter Straße ortsauswärts am Borggarten, dann in Körde am Hohen Heckenweg beim Vollbachweg, dann Münster Nord hier um die Ecke, Kanalstraße, beide Richtungen beim Reiterhof, in Sentrup, auf der Sentruper Straße beim Parkplatz vom Zoo und im Geistviertel an der Geiststraße Richtung Weseler Straße, Höhe Paulstraße. Gibt's noch welche? Her damit, bitte anrufen, WhatsApp schicken, Münster 28 95 40 ist die Nummer. Danke.
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0: Mittwochnachmittag, Antenne Münster hier mit Matze Kamps. Tag zusammen.

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0: Kenny Loggins ist das und der war eigentlich bekannt, mehr so als Schmuse-Schnulzen-Interpret. Und dann hat er mit der Nummer für den Film Top Gun mal einen Rocker rausgehauen. Kann er auch, wenn er will.
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0: Und er wollte, wie sich das Ganze anhört. Das kommende Wochenende hier in Münster steht ja ganz im Zeichen NRW-Tag. Dann das großartige Münster mittendrin Stadtfest. Und am Sonntag präsentieren wir euch das XXL Comedy Camp Open Air live auf dem Domplatz. Lisa Feller ist dabei, Hannes Höfer ist dabei, Jürgen Bangert ist dabei und Atze Schröder. Und der hat uns gesagt, er kann es gar nicht mehr abwarten.
2: Ach, ich freue mich so auf den Termin. Das ist ja für mich nach Hause kommen, aber jetzt wirklich. Ich bin im Münsterland aufgewachsen, ich bin im Münsterland sozialisiert. Ich habe schon mehr Töttchen gegessen, als es gut für mich wäre. Also ist nach Hause kommen. 80 Jahre NRW, 80 Jahre Abitur für alle.
0: Und wer jetzt glaubt, ja, Atze haut er jetzt ein bisschen arg auf die Sahne. Nee, das können wir beweisen, das können wir wirklich glauben. Atze Schröder hat nämlich einen Stammtisch hier bei uns in der Stadt.
2: Das ist richtig. Wir treffen uns immer im Gasthaus Lewe und das ist für mich ein Fixtermin. Das weiß meine Agentur auch, an dem Tag spiele ich nicht. Mit religiösem Eifer reise ich da an und mit religiösem Eifer wird da ein Bier nach dem anderen getrunken im alten Gasthaus Lewe.
0: Also wenn ihr bei Lewe mal zu essen seid und der Typ am Nachbartisch kommt euch irgendwie bekannt vor, jetzt wisst ihr Bescheid. Am Sonntag geht es aber nicht um Stammtisch, Essen, Törtchen, sondern auf der Bühne um die Wurst. Und das Comedy Camp ist in dieser Ausgabe ja auch so eine Art Stammtisch irgendwie.
2: Ach, das ist beim Comedy Camp eigentlich immer so. Da sind nur Kollegen auf der Bühne, die auch sehr gut miteinander können. Jürgen Bangert wird moderieren. Ein Garant für den Abend. Also das wird wirklich, wie man so schön sagt, ein Abend unter Freunden. Auf der Bühne, aber auch vor der Bühne.
0: Sein aktuelles Programm heißt ja Love Machine und davon kommt bestimmt eine gute Portion auf die Bühne. Sonntag, 20 Uhr geht's los. XXL Comedy Camp Open Air auf dem Domplatz in Münster mit Atze Schröder, wie gerade gehört, mit Lisa Feller, mit Hannes Höfer und mit Jürgen Bangert. 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
1: Mit Malte Albrecht, guten Tag. In Nepal hat es eine heftige Naturkatastrophe gegeben. Dort werden nach einer Sturzflut viele Menschen vermisst, darunter nach Behördenangaben 384 Touristen. Thorsten Adolfs aus dem News-Team, uns erreichen von dort schlimme Bilder.
2: Ja, in Videos, die auf der Plattform X veröffentlicht wurden, ist zu sehen, wie sich die Wasserschlamm- und Geröllmassen ihren Weg mit hoher Geschwindigkeit aus dem Gebirge runter ins Tal bahnen. Man muss sich das so vorstellen, es gibt dort im Grenzgebiet zwischen Nepal und China eine schmale Schlucht und viele Häuser, Brücken und sogar ein Staudamm, die in dem Tal waren, die sind einfach von den Geröllmassen unter tosendem Lärm mitgerissen worden. Du hast es gesagt, auch hunderte Ausländer werden nach den massiven Überschwemmungen vermisst. Darunter sollen Touristen aus Deutschland, den USA und Spanien sein. Das ganze Ausmaß der Katastrophe sei aber noch unklar, sagte ein Polizeisprecher. Die Armee hat Hubschrauber und Rettungstrupps in die Katastrophenregion geschickt. Das Gebiet ist schwer zu erreichen, weil auch viele Hauptstraßen zerstört wurden. Ein Augenzeuge spricht von einer absolut entsetzlichen Situation. So eine Zerstörung wie dort habe er vorher noch nie gesehen. Was die Sturzflut ausgelöst hat, ist noch nicht ganz klar. Es heißt, der Bruch eines Gletschersees könnte dazu geführt haben, dass die Flutwellen in die Tiefe stürzten.
1: Thorsten, danke dir. Und jetzt weitere wichtige Nachrichten im Überblick. Die Bundesregierung hat sich auf ihrer Kabinettsklausur nicht nur mit der wirtschaftlichen Entwicklung, sondern auch mit dem Thema Hitzeschutz beschäftigt. Beschlossen wurde aber, wie angekündigt, nichts. Bundeskanzler Merz sagte, dass es schon jetzt viele Programme gebe und den Ländern über das Sondervermögen auch Geld dafür zur Verfügung stehe. Er kündigte aber an, auf Bundesebene möglicherweise nochmal nachzuschärfen. Drohnenvorfälle haben deutsche Flughäfen im vergangenen Jahr rund 160 Millionen Euro gekostet. Davon geht der Luftverkehrsverband BDL aus. Präsident Redelix sagte der FAZ, allein durch Betriebsunterbrechungen seien 60 Millionen Euro Schaden entstanden. Er fordert nun mehr Tempo beim Drohnenschutz, auch an kleineren Flughäfen. Der Naturschutzbund Deutschland in NRW kritisiert die Pläne zum Fluten der Tagebaulöcher Hambach und Garzweiler mit Wasser aus dem Rhein. Bei starkem Niedrigwasser wie in diesem Sommer würde eine Entnahme die Engpässe für die Schifffahrt verschärfen, heißt es vom Landesverband. Wer bei einer Kontrolle den Führerschein vorzeigen muss, kann das künftig auch auf dem Smartphone tun. Denn noch in diesem Jahr soll es den Führerschein auch in digitaler Form geben. Das kündigte der Präsident des Kraftfahrtbundesamtes DAMM an. Der Fachzeitschrift Auto, Motor und Sport sagte er, die Entwicklung sei in der finalen Phase. Angezeigt werden soll der digitale Führerschein künftig in der Kfz-App des Kraftfahrtbundesamtes. Die App ist laut DAMM inzwischen

0: auf mehr als 2 Millionen Smartphones installiert. Bisher lässt sich dort schon der Fahrzeugschein digital abrufen. Und das waren die Nachrichten mit Malte Albrecht.
1: Das Antenne Münsterwetter ist eine wolkige Angelegenheit heute Nachmittag. Erst später zum Feierabend kommt die Sonne dann nochmal richtig zum Zug. Und es ist draußen nett warm, trocken, allerdings nicht ganz so warm wie Anfang der Woche noch vorhergesagt. 22 Grad sind jetzt in Sentrup und in Körde. Der Antenne Münster Verkehr, da stockt es im Moment vor allem auf dem Stadtgraben auswärts. Vor dem Aasee, da braucht ihr etwa 10 Minuten länger ab Landgericht. Dann ist ein bisschen mehr los auf der Hammerstraße stadtauswärts hinter der Trautmannslaufstraße kurz vor Hiltrup. Da braucht ihr ungefähr 3 bis 4 Minuten länger. Dann die Warendorfer Straße stadteinwärts vor dem Abzweig nach Handorf. Da sind es im Augenblick 3 bis 5 Minuten. Die aktuellen Blitzer nur bei Antenne Münster. Geblitzt wird an der A1 Richtung Norden, ein kleines Stück hinter Münster Nord, dann in Kinderhaus an der Grevener Straße bei der Westfalen-Tankstelle, in Rumphorst am Hohen Heckenweg, einwärts beim Rumphorstweg, in Wolbeck an der Telchter Straße, auswärts beim Borgarten, dann am Hohen Heckenweg in Körde, Höhe Vollbachweg, in Münster Nord hier um die Ecke an der Kanalstraße, beide Richtungen beim Reiterhof. Dann an der Sentrupper Straße beim Parkplatz vom Alvetter Zoo und im Geistviertel steht ein Blitzer an der Geiststraße in Richtung Weseler Straße, Höhe Paulstraße. Seht ihr noch welche? Eben anrufen bitte. Münster 28 95 40, das ist die bekannte Nummer. Dankeschön.
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1: Am Mittwochnachmittag Antenne Münster hier mit Matze Kamps. Schön, dass ihr dabei seid.

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0: Love Sober heißt der Song, Kamrat, der Interpret, neu bei uns im besten Mix am Nachmittag. Und wenn ihr diese Band mal auf der Bühne seht, dann erlebt ihr schon so eine Art Naturgewalt. Und mit denen feiern wir ein Lichtblicke-Radiokonzert am 3. Dezember in Dortmund mit den Toten Hosen.
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2: Laune der Natur ist so ein Spaßsong. Es geht einfach so mehr um eine Attitüde, große Schnauze von wegen, wir sind hier die Chefs im Laden und wenn wir kommen, dann geht die Party los und ohne uns kann man das alles eh vergessen. Das ist auch so mit Augenzwinkern und sehr spaßig gemeint und einfach nur eine Partyhymne.
0: Ja, super Motto, muss so für einen Spaßsong, der Spaß macht, so soll das sein. 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
0: Ja, wenn wir schon mal über den Super-Spaß-Party-Song, der auf dicke Hose macht, geredet haben, gibt's hier die Laune der Natur von den Toten Hosen.

Der Verkehrsknotenpunkt Umgehungsstraße, Weseler Straße, die neuen Brücken dort sind freigegeben. Yay! Man kann das irgendwie noch so gar nicht richtig fassen. Alles dazu, was noch wichtig ist, gleich in den Antenne Münster Nachrichten um 3:30.

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1: Um 15.30 Uhr mit Sophie Seemann. Guten Tag. Ein Meilenstein auf Münsterstraßen ist geschafft. Die beiden neuen Brücken in der sogenannten Spinne sind jetzt offiziell für den Verkehr freigegeben. Auch Verkehrsminister Oliver Krischer war bei den Feierlichkeiten Münster heute Vormittag dabei. Das Projekt gilt als Vorbild für schnelleren Brückenbau in Deutschland. Straßen-NRW hat es umgesetzt. Nach Angaben der Beteiligten konnte die ursprünglich geplante Bauzeit von 4,5 auf 2,5 Jahre verkürzt werden. Durch eine sogenannte Expressbauweise bei den Brücken. Wegen Verstößen gegen Sanktionen der EU hat das Landgericht Münster zwei Männer aus Oelde zu Haftstrafen verurteilt. Angeklagt waren bandenmäßige Verstöße gegen das Außenwirtschaftsgesetz. Die Brüder hatten demnach Waren nach Russland ausgeführt und müssen deshalb jetzt in 37 Fällen voraussichtlich in Haft. Den jüngeren der beiden verurteilte das Gericht zu einer Haftstrafe von 4 Jahren und 1 Monat. Der ältere soll für 3 Jahre und 10 Monate ins Gefängnis. Verteidigung und Staatsanwaltschaft können Revision beim Bundesgerichtshof in Karlsruhe einlegen. Die ersten Gewinnerbilder des Wettbewerbs Wildlife Photographer of the Year sind jetzt bekannt gegeben worden. Das Natural History Museum lobt den weltweit bekannten Wettbewerb jedes Jahr aus. Auf den Gewinnerbildern zu sehen, ein neugieriger Eisbär, der durch ein Atemloch im arktischen Meer auf Robben hinabblickt. Das miteinander verflochtene Leben eines Nashorns und eines Ochsenspechts, das Foto könnt ihr im Newsticker sehen, und ein Ochsenfrosch, der einen Schmetterling knapp verfehlt. Die Gewinnerbilder werden am 13. Oktober in London bekannt gegeben und ihr könnt sie ab dem 28. November dann im Westfälischen Pferdemuseum immer weiter zu hier bei uns in Münster sehen. 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
2: Das Antenne Münster Wetter, ja, das ist heute ein Struggle zwischen Wolken und Sonnenschein. Die Sonne brät sich da aber immer mehr durch und nachher zum Feierabend, da sehen wir sie dann nochmal ein bisschen mehr blauer Himmel und auch fein warm dabei. Morgen dann erst wieder ein bisschen mehr Sonne, später nachmittags auch 28 Grad in der Spitze. Danach kommen aber in der Nacht ein paar Schauer zu uns. 23 Grad sind jetzt am Hafen und am Zoo. Der Antenne Münster Verkehr, wie gerade eben gehört, die Baustelle in der Spinne ist offiziell Geschichte, aber ein paar Restarbeiten sind dort immer noch zu erledigen und da kommt man halt auch nicht so zack die Bohne dran vorbei. Deswegen stockt es noch ein klein wenig hinter der Hammerstraße in Richtung Autobahn auf der Umgehungsstraße. Länger sind die Staus zum Beispiel hier auf dem Schifffahrter Damm in Richtung, auf der Submühlenstraße in Richtung Schifffahrter Damm so rum. Da braucht ihr im Augenblick 10 Minuten länger, bis ihr dann auf den Schifffahrter Damm abbiegen könnt. 10 Minuten sind es auch auf dem Stadtgraben auswärts, also in Richtung Weseler Straße hinter dem Landgericht. Und 5 Minuten sind es auf der Hammerstraße auswärts hinter der Trautmannsdorfstraße vor dem Ortseingang in Hiltrup. Die aktuellen Blitzer nur bei Antenne Münster. Geblitzt wird noch in Kinder.

0: Haus an der Grevener Straße, einmal einwärts bei der Westfalen-Tankstelle und dann ein kleines bisschen weiter auswärts, aber noch vor dem Bahnübergang. Außerdem ein Blitzer in Rumphorst am Hohen Heckenweg, einwärts beim Rumphorstweg. Dann in Körde am Hohen Heckenweg, Höhe Vollbachweg. Hier um die Ecke Münster-Nord, Kanalstraße, beide Richtungen beim Reiterhof. Auf der Sentroper Straße wird noch geblitzt, auswärts beim Zooparkplatz. Und in der Geiststraße im Geistviertel in Richtung Weseler Straße, Höhe Paulstraße, auch dort steht noch eine. Und wenn ihr noch welche seht, seid so nett, ruft eben nochmal an oder schickt eine WhatsApp-Sprachnachricht dazu. Münster 28 95 40 ist die Nummer. Danke.
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0: Und das ist der Mittwochnachmittag. Marze Kamps bin ich. Schön, dass ihr dabei seid bei Antenne Münster am Nachmittag.

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0: Oh ja, das ist auch einer dieser Songs aus den frühen 80er Jahren, die irgendwie für die Ewigkeit gebaut und gebastelt sind. Journey sind das und Don't Stop Believin' bei uns im besten Mix am Nachmittag. Und dieser Sommer, ja, der ist nun wirklich immer für eine Überraschung gut, finde ich. So richtig präzise passend waren in den vergangenen Wochen die gängigen Wetter-Apps und Vorhersagen wirklich nicht. Da waren immer wieder mal wirklich krasse Überraschungen dabei. Heute zum Beispiel ist es doch nicht ganz so warm geworden wie Anfang der Woche noch gedacht. Und gegen Abend kommt die Sonne dann aber noch mal besser durch und morgen scheint sie zunächst auch noch. Es schwappt aber jede Menge Wärme hoch zu uns morgen, trotz der Wolken. Morgen Nachmittag werden es locker 28 Grad und danach wird es wohl ein bisschen nasser bei uns werden. Und leider für den Freitagnachmittag bei 21 Grad sind wohl auch Schauer im Anmarsch. Kann auch morgens und nachmittags ein bisschen tröpfeln. Das wäre ja gar nicht so schick für das NRW-Fest und Münster mittendrin. Ich baue aber sehr stark darauf, dass sich diese Prognose auch irrt, so wie viele andere auch, und dann morgen noch ein kleines bisschen ändert, so wie eben auch in den vergangenen Wochen.
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0: So geht's mit Schmackes weiter durch den Mittwochnachmittag. Und wie war das gleich noch damals, als es mal um einen neuen Job ging? Der erste Tag so zu Studiezeiten, Studijob, Aushilfsjob als Schüler. Das ging ja meist ganz flott. Aber dann der Posten nach Studium und Ausbildung. Vorher Aufregung und Nervosität. Ja, und dann, man steht vor den neuen Kollegen und es gibt die Ernüchterung.
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2: Wie nehme ich neue Kollegen im Team auf? Schritt 1, die Begrüßung sei ganz unverkrampft und unkompliziert.
3: Ja, hallo. Soll ich dich siezen oder kann ich einfach du zu ihnen sagen?
2: Zweiter Schritt, das Team vorstellen. Wichtig, es müssen so viele Namen und Gesichter sein, dass man sich gar nichts merken kann.
3: So, das sind Marco, Anne, Frau Schlüter und das ist der Michael. Der wird aber nur Mike genannt.
2: Schritt 3, stelle die wichtigsten einfachen Abläufe vor.
3: Urlaubswünsche trägst du bei uns einfach hier händisch in die Liste ein, dann einmal eins scannen und an Sandra mailen und die druckt das aus, kopiert das in Excel und dann schickt die mir das zur Freigabe.
2: Und Schritt 4, sorg einfach dafür, dass sich der Neue an Tag 1 schon richtig wohlfühlt.
3: Ich sag immer, wähle einen Job, den du liebst und du musst nie wieder arbeiten. Oder du bleibst bei uns.
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1: Mit Malta Albrecht, guten Tag. Die Lage auf dem Bau bleibt insgesamt schwierig und das bremst das gesamte Wirtschaftswachstum in Deutschland. Zu diesem Ergebnis kommt eine neue Studie Thorsten Adolfs aus dem News-Team.
2: Genau, die Experten des Pestel-Instituts, die die Studie gemacht haben, schlagen Alarm, weil in den letzten beiden Jahren deutlich weniger gebaut wurde als früher. Nicht nur die Wirtschaft ist dadurch ins Stocken geraten, sagen sie, sondern dadurch würden bundesweit auch über 1 Million Wohnungen fehlen. Das merkt man besonders in Ballungsgebieten, wenn man dort einen tollen neuen Job findet, aber keinen bezahlbaren Wohnraum bekommt, dann könne man den Job oft gar nicht erst antreten, heißt es in der Studie. Und das führe dann dazu, dass Arbeitsplätze unbesetzt bleiben, was am Ende der Wirtschaft schade.
1: Gibt es trotz der düsteren Prognose für dieses Jahr denn Hoffnung auf Besserung?
2: Ja, die gibt es. Die Baubranche rechnet für dieses Jahr zwar mit einem weiteren Rückgang bei den Neubauten. Das Statistische Bundesamt meldet aber immerhin ein Plus bei den Baugenehmigungen in den ersten 6 Monaten. Für eine schnelle Trendwende fordert der Baustofffachhandel einfachere Lösungen. So könnten neue Standards wie der Gebäudetyp E das Bauen unbürokratischer machen, heißt es. Bei solchen Häusern würde der Fokus auf das Wesentliche gelegt. Es wird nur das gebaut, was für Sicherheit, Brandschutz, die Standsicherheit von Gebäuden und den Umweltschutz absolut notwendig ist. So könnten dann zum Beispiel kleinere Mehrfamilienhäuser in Zukunft ohne langwierige Genehmigungsverfahren entstehen. Das wäre ein wichtiger Schritt, um endlich wieder mehr Wohnraum zu schaffen, heißt es aus der Branche.
1: Dankeschön, Thorsten. Und damit zu weiteren Nachrichten. Nach schweren Überschwemmungen in Nepal werden rund 380 Touristen vermisst. Nach Angaben der Behörden sind die meisten von ihnen Ausländer. Unter ihnen sollen auch Reisende aus Deutschland, den USA und Spanien sein. Mindestens 22 Menschen kamen ums Leben. Das genaue Ausmaß der Katastrophe ist aber noch unklar. Die Kabinettsklausur der Bundesregierung ist zu Ende. Jetzt gibt es scharfe Kritik. Nach 2 Tagen intensivem Austausch gäbe es keine konkreten Ergebnisse, sondern nur blinden Optimismus, sagte Linken-Fraktionschefin Reicheneck. Auch beim Klimaschutz sei nichts beschlossen worden. Dabei habe auch dieser Sommer wieder gezeigt, wie dringend gehandelt werden müsse. Die Spritpreise in Deutschland sind leicht gesunken. Laut einer aktuellen Auswertung des ADAC kostet ein Liter Super E10 im Schnitt derzeit 2,15 Euro und damit 0,7 Cent weniger als in der vergangenen Woche. Diesel kostet 2,24 Euro und ist damit nur 0,5 Cent günstiger. Der ADAC sagt, der Preisrückgang falle angesichts gesunkener Rohölpreise und eines stärkeren Euros zu gering aus. Der britische Prinz Harry und seine Frau Meghan sind offenbar schon zurück in Großbritannien. Sie seien am Mittag in Birmingham gelandet, berichten mehrere Medien. Eine Bestätigung dafür gibt es bisher nicht. Erst vor wenigen Tagen war bekannt geworden, dass die beiden mit ihren Kindern wieder in Großbritannien leben wollen. Wo genau, ist offen, dem Vernehmen nach irgendwo außerhalb von London. Harry und Meghan hatten sich 2020 vom Königshaus losgesagt und waren nach Kalifornien gezogen. In den letzten Monaten hatten sich aber Harry und König Charles wieder angenähert. Und das waren die Nachrichten mit Malte Albrecht.
3: Das Antenne Münster-Wetter, das ist jetzt ein bisschen grauer geworden am Himmel über Münster. Da sind doch noch mal mehr Wolken aufgezogen, aber später zum Feierabend kommt die Sonne dann noch mal und es ist auch fein warm draußen. Morgen dann zunächst mehr Sonnenschein, später nachmittags auch wieder mehr Wolken. Allerdings heizt es sich dabei gut auf. 28 Grad werden es morgen Nachmittag. Im Moment 23 Grad in Hiltrup, 24 Grad in Handorf. Der Antenne Münster Verkehr, jetzt im Berufsverkehr, ist wieder ein bisschen mehr los. Hier sind die längsten Staus. Vorne liegt im Moment der Stadtgraben in Richtung Weseler Straße vor dem Aasee. Braucht hier 10 Minuten länger. 5 Minuten sind es auf der Warendorfer Straße auswärts hinter der Umgehungsstraße. Und 5 Minuten sind es auch auf der Submühlenstraße Richtung Schifffahrterdamm vor dem Schifffahrterdamm. Ebenso 5 Minuten auf der Hammerstraße stadtauswärts hin.

0: Meter der Trautmannsdorfstraße bis nach Hiltrup hinein. Und ein bisschen flotter geht es heute auf der Umgehungsstraße in Richtung Autobahn. Hinter der Hammerstraße stockt es zwar auch ein kleines bisschen, weil noch ein paar Restarbeiten dort erledigt werden müssen. Offiziell ist die Baustelle ja jetzt schon freigegeben. Die aktuellen Blitzer, nur bei Antenne Münster. Geblitzt wird an der Grevener Straße in Kinderhaus, einmal einwärts bei der Westfalen-Tankstelle, aber auch auswärts vor dem Bahnübergang in Richtung Sprakel. Dann wird geblitzt in Münster-Nord an der Kanalstraße, beide Richtungen beim Reiterhof, in Körde am Hohen Heckenweg bei der Meerwiese, im Südviertel an der Gallstraße Richtung Weseler Straße, Höhe Paulstraße und dann steht da noch ein Blitzer an der Sentrupper Straße beim Zooparkplatz. Und seht ihr noch mehr, dann bitte eben nochmal anrufen oder schickt eine WhatsApp-Sprachnachricht dazu. Münster 28 95 40 ist die Nummer. Danke.
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0: Am Mittwochnachmittag. Hallo zusammen. Antenne Münster hier mit Matze Kamps. Schön, dass ihr dabei seid.

0: Erster Schultag, wie unvergesslich war das denn, bitte schön? Die Schultüte, der erste Tornister, die ersten Lehrer. Ja, der erste Tornister, an den erinnert man sich natürlich auch immer noch. Meist war der ja bunt, viereckig, bisschen klobig, aber es war der erste Tornister. Da hat sich einiges getan inzwischen, verglichen mit damals. Das sagt Peter Emich, der hat nicht nur seinen eigenen Laden für Schulranzen, sondern auch einen TikTok-Account mit knapp 20.000 Followern, in dem er Videos über die neuesten Tornister postet.
1: Es gibt nicht mehr so die festen Bilder, wie es vielleicht früher war, sondern es gibt jetzt Grundfarben, Grundmuster und die Kinder können sich das dann über die 4 Jahre individualisieren. Also es gibt Kletzbilder oder es gibt Magnete, die man drauf machen kann. Wenn der Dino dann nicht mehr gefällt, sondern irgendwann die Prinzessin oder der Schmetterling, kann man das genauso individualisieren, wie man das möchte.
0: Also kein Lillifee-Ranzen, mit dem du dann irgendwie 4 Jahre rumrennen musst. Jetzt ist alles modular. Ihr könnt euch diese Klettbilder sogar individuell bedrucken lassen. Verstellbar ist heutzutage auch noch die Größe, heißt, das Ding passt auch noch in der 4. Klasse. Man muss aber auch dazu sagen, diese High-Class-Tonys, die haben so echt ihren Preis. 280 Euro sind da schon mal drin. Aber da ist dann auch wirklich alles dabei.
1: Da ist dann ein gefülltes Federmäppchen schon mit Stiften drin, ein Turnbeutel und dann eben noch dieses Motivpaar, sei es aus Klettbildern oder Magneten.
0: Heißt, von Haus aus sind schon 2 Klettmotive dabei, also Prinzessin, Dinosaurier, alles, was es da sonst noch gibt. Und noch ein Feature, das ich durchaus spaßig finde, den Turnbeutel, der da auch mit bei ist, den kann man direkt am Tornister befestigen. Da gibt's nicht mehr mit, habe ich jetzt vergessen, kann nicht beim Sport mitmachen. Ja, da möchte man glatt doch nochmal eingeschult werden.

0: mit Jupiter Jones weiter in Richtung Feierabend hier bei Antenne Münster. Und man nennt es wohl Soft Opening. Dann sind der wichtige Offizielle da, lächeln in die Kameras, durchschneiden auch ein Band und erzählen, die Baustelle an der Spinne ist jetzt Geschichte. Ja, komplett Geschichte? Nicht ganz. Denn unter anderem liegen dann noch ein paar Brocken an der Baustelle rum, die dringend noch weggeräumt werden müssen. Und das dauert halt noch ein paar Tage. Ja, und was noch wichtig ist, das gibt's gleich um 16:30 in den Antenne Münster Nachrichten.
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1: Um 16.30 Uhr mit Sophie Seemann. Guten Tag. Jahrzehnte ist die Spinne ein Nadelöhr für Münsters Verkehr gewesen. Das gehört jetzt der Vergangenheit an. Die beiden neuen Brücken an der Umgehungsstraße und dem Autobahnkreuz Münster Süd sind jetzt freigegeben worden. Oberbürgermeister Timmann Fuchs war bei den Feierlichkeiten am Vormittag natürlich mit dabei vor Ort und betonte die Erleichterung für die Menschen hier.
2: Ich freue mich sehr, dass wir heute hier freigeben können. Ein Bauwerk, was viel schneller gegangen ist, als wenn es herkömmlich gebaut worden wäre. Nach über 10 Jahren, wo hier wirklich auch wir quasi eine Notspur noch hatten, haben wir jetzt wirklich das neue Bauwerk. Und das ist super. Gerade für Menschen, die aus Süden kommen oder im Süden rein wollen, können wir jetzt hier wirklich wieder den Verkehr abfließen lassen.
1: Unter anderem durch moderne Bauverfahren und eine enge Zusammenarbeit aller Beteiligten konnte die Bauzeit deutlich verkürzt werden. Statt geplanten 4,5 Jahren dauerten die Bauarbeiten an den Brücken nur 2,5 Jahre. Wegen Verstößen gegen Sanktionen der EU hat das Landgericht Münster 2 Männer aus Oelde zu Haftstrafen verurteilt. Angeklagt waren bandenmäßige Verstöße gegen das Außenwirtschaftsgesetz. Die Brüder hatten demnach Ware nach Russland ausgeführt und müssen deswegen jetzt in 37 Fällen voraussichtlich in Haft. Den jüngeren der beiden verurteilte das Landgericht zu einer Haftstrafe von 4 Jahren und 1 Monat. Der ältere soll für 3 Jahre und 10 Monate ins Gefängnis. Verteidigung und Staatsanwaltschaft können Revision beim Bundesgerichtshof in Karlsruhe einlegen. Mehr als die Hälfte der Menschen in NRW engagiert sich ehrenamtlich. Das teilt Westlotto bei der Vorstellung des Ehrenamtsatlas mit. Damit bleibe der Anteil weitgehend stabil. Auffällig sei ein Rückgang bei jüngeren Menschen, denen fehle häufig die Zeit. Wohingegen mehr Einsatzstunden verzeichnet wurden, von 208 im Jahr 2024 auf jetzt 224. Als größte Hindernisse für das Ehrenamt nennen die Befragten zu wenig Geld für Verbesserungen und neue Ideen. Am häufigsten engagieren sich die Menschen im Bereich Sport und Bewegung, gefolgt von der Religion und Kirche. Fußballfans in Münster haben heute die Qual der Wahl. Sowohl der 1. FC Gievenbeck als auch der SC Preußen Münster spielen heute in der 2. Runde um den Westfalenpokal. Zunächst sind um 18.15 Uhr die Sportfreunde Lotte beim 1. FC Gievenbeck zu Gast. Um 19 Uhr ist dann noch die Partie SC Preußen Münster gegen den SSV Buhr aus Gelsenkirchen. 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
3: Das Antenne Münster Wetter. Wolkig ist der Nachmittag. Die Sonne müht sich ab, aber wird es wahrscheinlich, wenn überhaupt, doch erst später am Feierabend nochmal durch das Grau schaffen. Aber es ist trocken und es ist dabei ganz nett warm. Morgen, da sehen wir die Sonne dann zunächst ein bisschen häufiger. Dann kommen aber auch wieder Wolken und später am Nachmittag, da reicht es für 28 Grad, denn da schwappt nochmal eine ordentliche Menge Wärme zu uns rüber. Jetzt 23 Grad in Gievenbeck und in Gremmendorf. Der Antenne Münster Verkehr, der Berufsverkehr rollt im Großen und Ganzen. Es gibt nur die Staus an den üblichen Stellen und ganz vorne mit dabei ist auch jetzt heute wieder der Stadtgraben in Richtung Weseler Straße vor dem Aasee. Hinter dem Landgericht dauert es 10 Minuten länger für euch. 5 Minuten sind es auf der Sudmühlenstraße Richtung Schifffahrterdamm vor dem Schifffahrterdamm, auf der Warendorfer Straße auswärts vor dem Abzweig Hannendorfer Straße und 5 Minuten auch auf der Hammerstraße stadtauswärts hinter der Trautmannsdorfstraße bis nach Hiltrup hinein. Ein bisschen geschmeidiger und entspannter als sonst geht es auf der Umgehungsstraße in Richtung Autobahn hinter der Hammerstraße, dort in der Baustelle.

0: der Spinne ist ja jetzt nur noch die Ex-Baustelle in der Spinne. Da werden aber noch ein paar Sachen beseitigt, die da noch rumliegen. Und deswegen geht es da noch nicht ganz so geschmeidig voran, wie wir uns das alle wünschen. Die aktuellen Blitzer nur bei Antenne Münster. Da wird noch geblitzt in Kinderhaus an der Grevener Straße in Richtung Sprakel hinter dem Bahnübergang. Dann in Münster Nord um die Ecke hier an der Kanalstraße beide Richtungen beim Reiterhof. Und im Geistviertel an der Geiststraße Richtung Weseler Straße bei der Paulstraße steht auch noch einer. Und wenn ihr noch einen seht, ja, ruft nochmal eben an oder schickt eine WhatsApp dazu. Münster 28 95 40. Das ist die Nummer. Danke.
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0: Am Mittwochnachmittag mit Matze Gams. Hallo zusammen.

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0: Und hier ist der Antenne Münster Verkehr. Wir informieren euch sofort, wenn etwas passiert, mit einer Meldung für die Autobahn 1 Osnabrück in Richtung Münster. Seid bitte vorsichtig zwischen Lattbergen und Greven. Kurz vor dem FMO hat es gekracht. Dort staut es sich auch schon. Der linke Fahrstreifen wird voraussichtlich bald gesperrt. Seid wie gesagt dort bitte besonders vorsichtig und vorausschauend unterwegs. Und ihr habt es auch bei uns in den Nachrichten gehört. Die Musikwelt und Millionen Fans trauern um Dolly Parton. Sie war ein echter Superstar der Pop- und vor allem der Country-Welt. Eine der größten Hits unserer Zeit, wie I Will Always Love You oder Jolene, stammen aus ihrer Feder. Und sie war nicht nur auf der Bühne eine echte Erscheinung, sie hatte vor allen Dingen ein riesengroßes Herz. Dolly Parton wurde 80 Jahre alt, starb nach einer Krebserkrankung. Kevin Zimmer aus der Redaktion. Die Anteilnahme auf der ganzen Welt ist riesig.
1: Ja, seit bekannt wurde, dass Dolly Parton gestorben ist, wird ihr Stern auf dem berühmten Hollywood Walk of Fame zur regelrechten Pilgerstätte für Fans. Ein Meer von Blumen ist darauf jetzt schon zu sehen und auch die Stars nehmen Abschied mit teilweise sehr persönlichen Worten. Elton John würdigte Parton als große Künstlerin mit einem sehr, sehr gütigen Herz. Taylor Swift schrieb, sie habe ein sanftes Herz und zugleich ein Rückgrat aus Stahl gehabt. Besonders bewegend auch die Reaktion von Miley Cyrus. Dolly Parton war ja die Patentante von Miley Cyrus. Die Sängerin schrieb, sie könne nicht glauben, dass die reinste Seele von ihnen gegangen sei. Dolly Parton war für sie nicht nur Patentante, sondern fast wie eine zweite Mutter. Bewegend war vor allen Dingen damals ihre gemeinsame Version von Miley Cyrus' Superhit Wrecking Ball. Dolly Parton war damals 77 Jahre alt, als sie den Song gemeinsam mit ihrem Patenkind sang.
0: Ja, und das ist wirklich eine so großartige Version, die gönnen wir uns jetzt einfach mal. In voller Länge Dolly Parton mit Miley Cyrus, ihrem Patenkind, die wohl schönste Version von Wrecking Ball.

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1: Mit Malte Albrecht, guten Tag. Deutsche Unternehmen haben es in letzter Zeit immer häufiger mit Angriffen ausländischer Geheimdienste zu tun. Der Branchenverband Bitkom meldet, dass die Zahl der Spionage- und Sabotageangriffe weiter gestiegen ist. Mehr zum Thema von Thorsten Adolfs.
2: Immer mehr Firmen berichten, dass sie gezielt von ausländischen Geheimdiensten ins Visier genommen werden. Der IT-Verband hat für seinen neuen Bericht etwa 1000 Entscheider befragt und festgestellt, dass sich über ein Drittel der betroffenen Unternehmen sicher ist, dass staatliche Akteure dahinter stecken. Die meisten Angriffe kommen demnach aus China oder Russland. Gleichzeitig gehen Angriffe durch kriminelle Banden etwas zurück, auch wenn sie insgesamt immer noch den größten Teil ausmachen. Viele Firmen gaben an, dass es heute schwerer zu erkennen sei, ob sie wirklich Opfer eines gezielten Angriffs geworden sind oder nicht. Der Anteil der Entscheider, die nur vermuten können, dass ihr Unternehmen betroffen war, ist deutlich gestiegen. Der Verfassungsschutz warnt schon länger vor der Gefahr solcher Angriffe. Wer im IT-Bereich arbeitet oder Verantwortung trägt, sollte die Sicherheitsvorkehrungen unbedingt nochmal auf den Prüfstand stellen, heißt es. Eine gute Nachricht gibt es aber, und zwar bei der Summe der entstandenen Schäden. Sie ist mit mindestens 211 Milliarden Euro dieses Mal niedriger ausgefallen als in den vergangenen Jahren.
1: Und jetzt weitere Nachrichten im Überblick. In einem wichtigen Prozess um die Gefahren von Social Media für Kinder und Jugendliche gibt es einen Milliardenvergleich. Darauf haben sich der Internetriese Meta und die klagenden US-Bundesstaaten geeinigt. Demnach zahlt der Mutterkonzern von Facebook und Instagram umgerechnet rund 14 Milliarden Euro. Außerdem verpflichtet sich Meta, den Jugendschutz zu verbessern. Nach den schweren Überschwemmungen in Nepal ist die Zahl der Todesopfer auf 95 gestiegen, das sagte ein Polizeisprecher. Vorher war von insgesamt rund 380 vermissten Touristen die Rede, darunter sollen auch viele Ausländer sein. In der betroffenen Region Bagmati wurden Häuser und Brücken weggespült. Als mögliche Ursache für die Flut gilt der Ausbruch eines Gletschersees. Wegen des Sparkurses bei Volkswagen soll es auch Einschnitte beim Management geben. Konzernchef Blume sagte, man schaue dort genau hin und baue ein Viertel der Stellen ab. Alle Bereiche müssten ihren Teil beitragen. Was den drohenden Stellenabbau insgesamt angeht, sagte er, im nächsten Schritt gehe es vor allem um die Kosten außerhalb der direkten Fahrzeugproduktion, also etwa Konzernstellen, Entwicklung oder Vertrieb. Internationalen Ermittlern ist ein Schlag gegen Romance-Scammer gelungen. Das sind Menschen, die online Liebe vortäuschen und ihre Opfer um viel Geld bringen. Beamte aus 22 Ländern identifizierten mehr als 260 Verdächtige. 58 davon wurden jetzt festgenommen. Das teilte Interpol mit. Festnahmen gab es demnach unter anderem in Südafrika, Rumänien, Italien und Argentinien. Die Betrüger hatten es offenbar hauptsächlich auf einsame ältere Menschen abgesehen. Sie gewannen im Internet ihr Vertrauen und baten später um Geld, etwa für eine angebliche Notlage. Hinter dem Betrug stecken laut Interpol vor allem kriminelle Netzwerke aus Westafrika. Und das waren die Nachrichten mit Malte Albrecht.
3: Das Antenne Münster Wetter. Die Sonne müht sich weiter, gegen die Wolken anzukommen. Aber das gelingt nicht so ganz, wenn überhaupt nachher zum späteren Feierabend. Aber es ist nett warm draußen und da ist das Grau nicht ganz so schlimm, finde ich. Morgen dann erst wieder ein bisschen mehr Sonnenschein, später nachmittags mehr Wolken. 28 Grad werden es, weil eine ganze Menge Wärme zu uns rüberschwappt. Aber es ist dabei sehr, sehr schwül, sehr, sehr drückend. Das ist nicht sehr angenehm morgen Nachmittag. Aktuell 23 Grad in Angelmodde und im Kreuzviertel. Der Antenne Münster Verkehr, Autobahn 1, Osnabrück-Münster. Zwischen Lattbergen und Flughafen Münster-Osnabrück gibt es 2 Kilometer Stau. Ihr verliert dort nach einem Unfall mindestens 5 Minuten. Die linke Spur ist dort gesperrt. Und bei uns in Münster staut es sich am längsten auf dem Stadt-

0: Graben in Richtung Weseler Straße vor dem Aasee. Da braucht ihr ungefähr 10 Minuten länger ab Landgericht. 5 Minuten sind es auf der Warendorfer Straße auswärts hinter der Umgehungsstraße. 5 Minuten sind es auf der Sudmühlenstraße Richtung Schifffahrter Damm vor dem Schifffahrter Damm. 5 Minuten sind es auch auf der Hammerstraße stadtauswärts hinter der Trautmannsdorfstraße bis nach Hiltrop hinein. Und ein bisschen flotter als 5 Minuten, aber nicht ganz so zügig wie erhofft, geht es auf der Umgehungsstraße in Richtung Autobahn hinter der Hammerstraße voran. Die aktuellen Blitzer nur bei Antenne Münster, 3 habe ich noch für euch. Im Kinderhaus an der Grevener Straße auswärts hinter dem Bahnübergang, in Münster-Nord an der Kanalstraße beide Richtungen beim Reiterhof und im Geistviertel an der Geiststraße Richtung Weseler Straße, Höhe Paulstraße. Dann noch welche? Ja, damit anrufen, WhatsApp schicken, Münster 28 95 40. Danke.
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0: Am Mittwochnachmittag. Hallo zusammen, Matze Kamps hier. Ich grüße euch.

0: Und hier ist nochmal der Antenne-Münster-Verkehr. Wir informieren euch sofort, wenn etwas passiert. Autobahn 1 Osnabrück-Münster zwischen Lattbergen und Flughafen Münster-Osnabrück. Mehrere Kilometer Stau, etwa 10 Minuten verliert ihr dort. Dort hat es gekracht. Seid bitte dort vorsichtig unterwegs.
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0: Und das ist die Entwicklung der Börse heute am Mittwoch. Halbzeit für die Börsenwoche. Die Anleger setzten jetzt darauf, dass die Straße von Hormuz geöffnet wird und dass so richtig Schwung kommt, aber der kommt noch nicht auf die Märkte. Olaf Fichtner, warum bleiben die Anleger weiter vorsichtig?
2: Ja, die Anleger, die setzen vor allem auf einen Deal zwischen Oman und Iran. Ja, und entsprechend sinken aktuell auch die Ölpreise. Der europäische Börsenmarkt, der zieht daher leicht an und der DAX, der klettert Richtung 26.400 Punkte. Aber nach Börsenschluss, da gibt es noch die Zahlen vom Tech-Giganten Nvidia. Ja, und die Erwartungen sind extrem hoch und Enttäuschung daher nicht ausgeschlossen. Und es gibt noch Daten zum Thema Inflation in den USA. Ja, und damit indirekt zur Geldpolitik der US-Zentralbank. Daher bleiben die Anleger auch vorsichtig.
0: Schauen wir mal kurz auf Bankaktien. Die steigen heute deutlich. Warum greifen die Anleger da so kräftig zu?
2: Bankwerte sind ja eigentlich konjunkturempfindlich und schwache Wirtschaftsjahre, ja, die treiben halt eben auch mal Kreditausfälle. Die Bundesregierung geht aber davon aus, dass Deutschland die Rezession am Jahresende überwunden hat. Ja, und das beflügelt heute vor allem Aktien der Deutschen Bank. Hier geht's fast 5% aufwärts.
0: Ja, okay, dann schauen wir trotzdem mal kurz in den DAX-Keller. Von welchen Werten trennen sich die Anleger heute?
2: Ein US-Technologieunternehmen für Unternehmenssoftware, ja, enttäuscht mit Umsatzzielen. Das strahlt auf das DAX-Unternehmen SAP aus. Die Aktien sind mit ca. 3% Top-Verlierer. Abschläge gibt es zudem bei den Automobilwerten.
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Antenne Münster am Mittwochnachmittag und auf den Vormittag, da haben viele Autofahrer hier bei uns gehofft und drauf gewartet. Es war ja ein großer Aufmarsch am Verkehrsknotenpunkt Umgehungsstraße, Weseler Straße, dort in der Spinne. Der Verkehrsminister war da, der Oberbürgermeister, es wurden Bänder zerschnitten und so weiter, denn die neuen Brücken dort wurden offiziell freigegeben und das auch noch deutlich früher als bei anderen Projekten dieser Größe. Dennoch staut es sich jetzt im Feierabendverkehr wieder ein klein wenig. Da sind nämlich am Rand und auf der Rampe zur Weseler Straße noch so ein paar Sachen liegen geblieben. Die müssen in den kommenden Tagen noch weggeräumt werden. Ja, und was noch wichtig ist, das gibt's gleich in den Antenne Münster Nachrichten in unserem Abendbriefing hier bei Antenne Münster. 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
1: Um 17.30 Uhr mit Sophie Seemann. Guten Abend. Ein Schritt in die richtige Richtung ist geschafft. Die beiden neuen Brücken in der sogenannten Spinne sind jetzt offiziell für den Verkehr freigegeben. Die Brücken sollen den Verkehrsfluss zwischen der Umgehungsstraße und dem Autobahnkreuz Münster-Süd beschleunigen. Bund, Landstraßen NRW und die Stadt bezeichnen das Projekt als Vorbild für schnelleren Brückenbau in Deutschland. Verkehrsminister Oliver Grischer war bei der Freigabe heute Vormittag dabei und freut sich über den Erfolg. Vor allem mit Blick auf das Wochenende.
2: Der Spatenstich hier vor 2,5 Jahren, der war ein Versprechen. Wir haben das Versprechen gehalten und es freut mich besonders, dass das auch noch vor dem NRW-Tag, vor 80 Jahre NRW, dass wir hier in Münster feiern, dass die Freigabe noch gelungen ist.
1: Durch das moderne Bauverfahren konnten die Bauarbeiten der Brücken von 4,5 auf 2,5 Jahre verkürzt werden, sagt Manfred Ranzmann, Leiter der Regionalniederlassung Münsterland von Straßen NRW.
3: Wir haben die normale Bauzeit um 2 Jahre reduzieren können. Das ist natürlich toll für alle, die diese Straßen benutzen. Stichwort Stau und Ähnliches. Wir hatten hier seit 2014 nur eine Einstreifigkeit auf der Brücke, weil die Brücke nicht mehr tragen konnte. Das können wir mit dem heutigen Tage zum Glück zu den Akten legen.
1: Ein großer Schritt ist mit der Freigabe der Brücken in der Spinne geschafft. Es folgen aber noch weitere Arbeiten. Unter anderem soll eine neue Busspur entstehen. Weitere Infos zum Thema findet ihr auf antennemünster.de. Und jetzt weitere Meldungen im Überblick. Volkswagen verschärft seinen Sparkurs und jetzt gerät auch das Werk Emden stärker unter Druck. Konzernchef Oliver Blume kündigte dort bei einer Betriebsversammlung an, ein Viertel der Managementstellen zu streichen. Wegen Verstößen gegen Sanktionen der EU hat das Landgericht Münster 2 Männer aus Oelde zu Haftstrafen verurteilt. Die Brüder hatten demnach Ware nach Russland ausgeführt und müssen jetzt in 37 Fällen voraussichtlich mehrere Jahre in Haft. Verteidigung und Staatsanwaltschaft können Revision beim Bundesgerichtshof in Karlsruhe einlegen. Wildlife Photographer of the Year gibt erste Einblicke in die Gewinnerbilder des Jahres 2026. Eines findet ihr bei uns im Newsticker. Die Gewinnerbilder werden am 13. Oktober in London bekannt gegeben. Ihr könnt sie ab dem 28. November im Westfälischen Pferdemuseum im Alvetta zu sehen. Mehr als die Hälfte der Menschen in NRW engagiert sich ehrenamtlich. Das teilt Westlotto bei der Vorstellung des Ehrenamtatlas 2026 mit. Damit bleibe der Anteil weitgehend stabil. Auffällig sei ein Rückgang bei jüngeren Menschen. Denen fehle häufig die Zeit. Wohingegen mehr Einsatzstunden verzeichnet wurden. Von 208 im Jahr 2024 auf jetzt 224. Als größte Hindernisse für das Ehrenamt nennen die Befragten zu wenig Geld für Verbesserungen und neue Ideen. Am häufigsten engagieren sich die Menschen im Bereich Sport und Bewegung, gefolgt von Religion und Kirche.
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4: Das Antenne-Münster-Wetter, da sehen wir die Sonne im Moment noch nicht, aber ich drücke alle Daumen, dass uns das nachher zum späteren Feierabend noch gelingt. Die brät sich da bestimmt noch ein bisschen durch die Wolkendecke durch. Und das ist gut, denn es ist dabei auch nett warm. Heute frieren müssen wir draußen auf gar keinen Fall. Morgen erst recht nicht. Wir erreichen morgen Nachmittag locker 28 Grad, aber das sind sehr schwüle 28 Grad, also recht drückend draußen. Es ist auch nachmittags wieder ein bisschen wolkiger. Vorher scheint ein bisschen die Sonne, aber der Nachmittag und die Wolken, die können dann dafür sorgen, dass es in der Nacht ein bisschen rumpelt, teils Gewitter runterkommen bei uns. Im Moment noch 23 Grad in Wolbeck und in Kinderhaus. Der Antenne Münster Verkehr. Wir schauen zunächst auf die Autobahn 1. Osnabrück Richtung Münster zwischen Lattbergen und Flughafen Münster-Osnabrück. Noch 2 Kilometer stockend. 5 Minuten verliert ihr noch dort. Dort hatte es ja gekracht. Und bei uns in der Stadt, ja, da sind immer noch ein paar Staus dabei. Auf dem Stadtgraben in Richtung Weselerstraße vor dem Aasee. 5 Minuten sind es dort nur noch. 5 Minuten sind es auch noch auf der Hammerstraße auswärts hinter der Umgebung.

0: Umgehungsstraße, hinter der Trautmannsdorfstraße bis nach Hiltrup hinein und dann auf der Umgehungsstraße, das noch so ein kleiner, ja, Mikrostau. Ein, zwei Minuten dauert es dort noch länger, aber es geht schon deutlich besser über die Brücke in Richtung A43. Die aktuellen Blitzer nur bei Antenne Münster. Geblitzt wird im Geistviertel an der Geiststraße Richtung Weseler Straße bei der Paulstraße. Hier um die Ecke an der Kanalstraße in Münster Nord, beide Richtungen beim Reiterhof. Dann in Wolbeck an der Telchterstraße, beide Richtungen Höhe Bilskamp. Und in Kinderhaus Grevener Straße in Richtung Sprake hinter dem Bahnübergang bei dem Autoverkäufer. Und wenn ihr noch was seht, bitte eben anrufen Münster 28 95 40 oder WhatsApp geht auch noch. Münster. Schön, dass ihr dabei seid und uns fleißig weiter Blitzer meldet.
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0: Mit Matze Kamps. Hallo zusammen.

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0: Ja, auf diese Zahlen schauen alle zwei Jahre alle ehrenamtlich Aktiven in NRW. Der Ehrenamtsatlas zeigt nämlich ganz genau, wie sich das Engagement insgesamt entwickelt hat und wo es aktuell Probleme gibt. Die Zahlen sind wichtig, denn das Ehrenamt ist ein zentraler Teil unserer Gesellschaft. Ohne die vielen Freiwilligen, die ihre private Zeit opfern, würde vieles bei uns im Land nicht mehr richtig funktionieren. Heute hat Westlotto nun den neuen Ehrenamtsatlas 2026 vorgestellt. Thorsten Nordmann aus der Redaktion. Das Ehrenamt ist nach wie vor beliebt bei den Menschen im Land?
1: Ja, fast die Hälfte der über 18-Jährigen in Nordrhein-Westfalen engagiert sich ehrenamtlich. Das Niveau ist ungefähr stabil geblieben. Es sind vor allem die über 60-Jährigen, die sich ehrenamtlich engagieren. Und besonders viele Ehrenamtler gibt es aktuell im Kreis Olpe, gefolgt von Höxter und dem Hochsauerlandkreis. Als beste größere Stadt hat hier Münster auf Platz 4 abgeschnitten. Die meisten Ehrenamtler engagieren sich übrigens im Bereich Sport, gefolgt von Religion, Kirche und Nachbarschaft. Und wie wichtig das Ehrenamt ist, zeigt auch diese Zahl. Müsste man die ganzen freiwilligen Stunden bezahlen, hätte das Land hierfür 25 Milliarden Euro ausgeben müssen.
0: Aber die neue Erhebung zeigt, es gibt Probleme.
1: Ja, den meisten gemeinnützigen Organisationen fehlt es schlicht am Geld und viele haben Nachwuchssorgen. Das liegt daran, dass sich immer weniger junge Menschen im Ehrenamt engagieren, sagt die Forscherin Professor Andrea Walter.
2: Dass über 90% der nicht engagierten Jungen sagen, dass ihnen die Zeit fehlt. Dann das Thema Unsicherheit. Wir wissen, die Generation fühlt sich unsicher, guckt nicht so zuversichtlich in die Zukunft. Für sie ist gute Bezahlung wichtig. Und tatsächlich sehen wir auch in den Zahlen, dass bei den Nicht-Engagierten über ein Viertel sagt, dass sie es sich nicht leisten können.
0: Also es fehlen Nachwuchs und Geld. Westlotto hat sich deswegen etwas einfallen lassen. Da wird es ein neues Spiel geben, von dem Ehrenamtler in NRW profitieren sollen.
1: Ja, das neue Spiel heißt Bingo und alle Einnahmen gehen in eine neue Stiftung und die finanziert dann Projekte im Ehrenamt. Dazu Andreas Kötter von Westlotto.
3: Es sind diese Projekte, die wirklich dafür da sind, dass Ehrenamt sichtbar wird, dass man Ehrenamter gewinnen kann oder dass man für die Ehrenamter auch etwas ausrichten kann. Ein Verein, der hingeht und sagt, ich möchte einfach Dankeschön sagen zu allen Ehrenamtern, die in diesem Verein tätig sind. Ich möchte alle einfach mal einladen zu einem Grillabend.
1: Ab 1.9. startet die Stiftung und gemeinnützige Organisationen können dann digital und unbürokratisch die Anträge stellen, so Westlotto. Zur Verfügung stehen dann Beträge zwischen 1.500 und 5.000 Euro.
0: Das sage ich doch einfach mal Bingo. Westlotto hat heute den neuen Ehrenamtsatlas 2026 vorgestellt. Thorsten Ortmann war das mit den Infos. Vielen Dank.

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0: Nach der gewaltigen Sturzflut in Nepal suchen Rettungskräfte unter Hochdruck nach Vermissten und es gibt viele Vermisste. Nach Angaben der Polizei sind bei der Katastrophe mindestens 95 Menschen ums Leben gekommen. Thorsten Adolfs aus den Nachrichten, bei dieser Opferzahl wird es aber vermutlich nicht bleiben.
1: Ja, davon müssen wir leider ausgehen. Wer die Bilder sieht, der weiß auch warum. Wasser und Schlammmassen haben an einem Fluss Häuser und Brücken regelrecht weggespült. Auch die Infrastruktur ist schwer beschädigt, was die Suche nach Vermissten massiv erschwert. Die Behörden vermuten, dass ein plötzlicher Ausbruch eines Gletschersees die Katastrophe ausgelöst haben könnte. Die nepalesische Regierung hat die Armee zur Unterstützung in das betroffene Gebiet geschickt. Auch aus Tibet werden große Zerstörungen gemeldet und dort gibt es Probleme mit der Kommunikation. Chinas Führung hat angewiesen, dass schweres Gerät und Rettungskräfte dorthin gebracht werden.
0: Sind unter den Vermissten denn auch möglicherweise Deutsche?
1: Das ist im Moment eine der brennendsten Fragen. Laut der Nationalen Tourismusorganisation von Nepal werden insgesamt 384 Reisende vermisst, darunter mehr als 290 Ausländer aus verschiedenen Ländern wie den USA oder Spanien. Viele von ihnen waren als Touristen auf Trekkingtouren in der betroffenen Region unterwegs, als das Unglück über sie hereinbrach. Für alle, die Freunde oder Angehörige in Nepal haben, kommt aus Berlin erst einmal eine Entwarnung. Das Auswärtige Amt hat mitgeteilt, dass bis jetzt keine deutschen Staatsangehörigen unter den Betroffenen bekannt sind.
0: Danke, Thorsten. Und das sind weitere Nachrichten. Bundeskanzler Merz rechnet damit, dass die deutsche Wirtschaft bald wieder in Schwung kommt. Nach 3 Jahren der Rezession werde man nun die volle Konzentration auf das Wachstum legen, sagte Merz zum Abschluss der Kabinettsklausur in Neu-Hartenberg. Gleichzeitig rief er alle zu mehr Zuversicht und Optimismus auf. Weit verbreiteter Missmut lähme das Land. Es wird keine Extrasteuer auf zuckerfreie Getränke geben, das hat Bundesfinanzminister Klingbeil heute klargestellt. Auf Instagram schrieb er, das werde nicht kommen. Gestern war ein Papier aus Klingbeils Ministerium öffentlich geworden, in dem vorgeschlagen wurde, neben Limonaden unter anderem auch Zero- und Light-Getränke stärker zu besteuern. Am Frankfurter Flughafen sind 2 Beschäftigte an Malaria gestorben. Das teilten das Gesundheitsamt der Stadt und der Flughafenbetreiber Fraport mit. Es wird vermutet, dass die Infektionen im Juli durch eine mit einem Flugzeug eingeschleppte Mücke übertragen wurden. Insgesamt waren 6 Beschäftigte betroffen. 4 von ihnen geht es mittlerweile wieder gut. In den USA gibt es im Prozess rund um die Gefahren sozialer Medien für Kinder und Jugendliche eine Einigung. Der Internetriese Meta und mehrere US-Staaten haben sich auf einen Vergleich geeinigt. Demnach zahlt der Mutterkonzern von Facebook und Instagram umgerechnet rund 14 Milliarden Euro. Außerdem verpflichtet sich Meta, den Jugendschutz zu verbessern. Es soll zum Beispiel tägliche Zeitlimits und nächtliche Zugangssperren geben. Die Bundesstaaten hatten dem Konzern vorgeworfen, Kinder und Jugendliche mit bestimmten Funktionen in sozialen Medien süchtig und damit psychisch krank zu machen. Und das waren die Nachrichten mit Malte Albrecht.
2: Das Wetter. Wir empfehlen für morgen eine Kombi aus Flipflops und Friesennerz. Erste Tageshälfte noch mit einem Sonne-Wolken-Mix und warm, 27 bis 30 Grad. Dann gegen Abend aber hier und da nass und eben stellenweise auch Starkregen möglich und Gewitter, je nach Region. Jetzt der Abend und die Nacht weitestgehend trocken, später wird's kühler, 14 Grad der Tiefstwert in der Nacht.
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2: Noch sind Ferien, das ist noch die gezähmte Variante, trotzdem gut was los, alle Staus ab 13 Minuten Wartezeit. A4 Köln-Aachen zwischen Dreieck-Köln-Heuma und Kreuz-Köln-Süd, 4 Kilometer, knappe Viertelstunde. A44 Kassel-Dortmund zwischen Kreuz-Werl und Kreuz-Dortmund-Unna, 5 Kilometer, auch da eine Viertelstunde. A46 Wuppertal-Düsseldorf zwischen Sonnbauer Kreuz und Hahn-Ost, 2 Kilometer, 17 Minuten. Und A57 Krefeld-Köln zwischen Köln-Worringen und Kreuz-Köln-Nord, 5 Kilometer, knappe 20 Minuten. Gute Fahrt, kommt gut an.
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2: Sebastian Pulli hier. Ja, herzlich willkommen im Feierabend im besten Fall. Also jetzt ganz wichtig, Kopf ausmachen. Das geht sehr, sehr gut mit Eurodance, eine Musikrichtung, die praktisch zielstrebig am Intellekt vorbeigeschrieben wurde und dafür direkt in die Tanzfüße geht. La Bouche, Be My Lover jetzt und falls ihr sagt, den Ohrwurm mag ich nicht so gern, danach kommen noch viele, viele, viele mehr versprochen. Schönen Mittwochabend.

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1: Um 18.30 Uhr mit Sophie Seemann. Guten Abend. Ein Schritt in die richtige Richtung ist geschafft. Die beiden neuen Brücken in der sogenannten Spinne sind jetzt offiziell für den Verkehr freigegeben. Die Brücken sollen den Verkehrsfluss zwischen der Umgehungsstraße und dem Autobahnkreuz Münster Süd beschleunigen. Bund, Land, Straßen NRW und die Stadt bezeichnen das Projekt als Vorbild für schnelleren Brückenbau in Deutschland. Verkehrsminister Oliver Krischer war bei der Freigabe heute Vormittag dabei und freut sich über den Erfolg mit Blick auf das Wochenende.
2: Der Spatenstich hier vor 2,5 Jahren, der war ein Versprechen. Wir haben das Versprechen gehalten und es freut mich besonders, dass das auch noch vor dem NRW-Tag, vor 80 Jahre NRW, dass wir hier in Münster feiern, dass die Freigabe noch gelungen ist.
1: Durch das moderne Bauverfahren konnten die Bauarbeiten der Brücken von geplanten 4,5 auf 2,5 Jahre verkürzt werden, sagt Manfred Ranzmann, Leiter der Regionalniederlassung Münsterland von Straßen NRW.
3: Wir haben die normale Bauzeit um 2 Jahre reduzieren können. Das ist natürlich toll für alle, die diese Straßen benutzen. Stichwort Stau und Ähnliches. Wir hatten hier seit 2014 nur eine Einstreifigkeit auf der Brücke, weil die Brücke nicht mehr tragen konnte. Das können wir mit dem heutigen Tage zum Glück zu den Akten legen.
1: Ein großer Schritt ist mit der Freigabe der Brücken in der Spinne geschafft. Es folgen aber noch weitere Arbeiten. Unter anderem soll es eine neue Busspur geben. Weitere Infos zum Thema findet ihr auf antennemünster.de. Und jetzt weitere Meldungen im Überblick. Volkswagen verschärft seinen Sparkurs und jetzt gerät auch das Werk Emden stärker unter Druck. Konzernchef Oliver Blume kündigte dort bei einer Betriebsversammlung an, ein Viertel der Managementstellen zu streichen. Wegen Verstößen gegen Sanktionen der EU hat das Landgericht Münster 2 Männer aus Oelde zu Haftstrafen verurteilt. Die Brüder hatten demnach Waren nach Russland ausgeführt und müssen deshalb jetzt in 37 Fällen voraussichtlich mehrere Jahre in Haft. Verteidigung und Staatsanwaltschaft können Revision beim Bundesgerichtshof in Karlsruhe einlegen. Wildlife Photographer of the Year gibt erste Einblicke in die Gewinnerbilder des Jahres 2026. Eines findet ihr bei uns im News-Ticker. Die Gewinnerbilder werden am 13. Oktober in London bekannt gegeben. Ihr könnt sie ab dem 28. November im Westfälischen Pferdemuseum im Alvetazoo sehen. Mehr als die Hälfte der Menschen in NRW engagiert sich ehrenamtlich. Das teilt Westlotto bei der Vorstellung des Ehrenamtatlas 2026 mit. Damit bleibe der Anteil weitgehend stabil. Auffällig sei ein Rückgang bei jüngeren Menschen. Denen fehle häufig die Zeit. Wohingegen mehr Einsatzstunden verzeichnet wurden, von 208 im Jahr 2024 auf jetzt 224. Als größte Hindernisse für das Ehrenamt nennen die Befragten zu wenig Geld für Verbesserungen und neue Ideen. Am häufigsten engagieren sich die Menschen im Bereich Sport und Bewegung, gefolgt von Religion und Kirche.
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4: Das Wetter. Morgen macht Petrus die Dusche an und zwar je nach Ort auch die gute teure mit dem richtig hohen Wasserdruck. Heißt stellenweise Starkregen möglich, morgen je nach Region Gewitter auch, gerade in der zweiten Tageshälfte. Bis dahin der Tagesstart eher warm, 27 bis 30 Grad morgen, mal Sonne, mal Wolken. Und der Abend jetzt ähnlich entspannt, meistens trocken, später dann Tiefstwerte von 14 Grad in der Nacht.
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4: Bisschen was mehr los im Feierabendverkehr, einmal die Staus ab

0: 14 Minuten Wartezeit. A42 Kamp-Lintfort Dortmund zwischen Bottrop Süd und Essen-Altenessen 3 Kilometer 21 Minuten. A44 Kassel Dortmund zwischen Kreuz Werl und Kreuz Dortmund Unna 4 Kilometer 18 Minuten. A46 Wuppertal Düsseldorf zwischen Sonnborner Kreuz und Hahn Ost 2 Kilometer 14 Minuten. Und die A57 Krefeld Richtung Köln, da steht ihr zwischen Köln-Worringen und Kreuz Köln-Nord über 5 Kilometer, ist eine Viertelstunde plus. Eine gute Fahrt.
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0: Sebastian Pulli hier. Nächster Song startet mit so einer schönen, dezenten kleinen Orgel, wie man sie vielleicht in deutschen Pfarrsälen findet. Nur, dass jemand dem Organisten heimlich vorher Ecstasy in den Messwein gepackt hat. Liebe Gemeinde, jetzt tanzen für uns auf dem Altar David Guetta und Jennifer Lopez.

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0: schon erstaunlich, dass der in Deutschland nicht größer gefeiert wird. Heute Tag des Klopapiers.
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0: Ja, das Klopapier ist ja dem deutschen Herzen bekanntermaßen sehr, sehr nahe. Das wissen wir spätestens seit Corona, frühestens seit wir im Auto gehäkelte Klopapierhauben als Deko spazieren gefahren sind. Und deshalb wissen wir auch alle sehr, sehr genau, was ein gutes Klopapier denn so für uns mitbringen muss.
2: Soll weich sein, viellagig, mindestens 3. Immer mehr ist, umso besser.
3: Dass es nachhaltig ist. Also, dass es sowieso schon recycelt ist, weil es ist ja nur für den Abfall gedacht.
4: Kein Aroma, weil die Aromastoffen, weil die schlecht sind, oft von den Produkten.
3: So feuchtes Klopapier ist ganz wichtig eigentlich. Ich finde, es ist ein Muss, es ist dann viel sauberer.
5: Muss bequem sein, gemütlich sein währenddessen, gute Wischleistung.
6: Ich finde, man sollte einlagiges Klopapier abschaffen.
0: Auf jeden Fall. Und bitte auch niedliche Tiermotive auf Klorollen gesetzlich verbieten. Die gucken einen dann so süß an, die Schafe, und wissen gar nicht, welchem grauenerregenden Schicksal sie gleich zugeführt werden. Ja, einen schönen Resttag des Klopapiers noch und gut wischen.
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1: Mit Malte Albrecht, schönen guten Abend. Die Schufa bekommt Ärger. Eine europäische Datenschutzorganisation bereitet eine Sammelklage gegen die Wirtschaftsauskunft Hai vor. Im Kern geht es um Infos zu längst erledigten Krediten oder Insolvenzen, die jahrelang gespeichert werden. Thorsten Adolfs aus dem News-Team. Warum geht die Datenschutzorganisation NOYB jetzt so hart gegen die Schufa vor?
2: Es geht um sogenannte Schattendaten. Nach Recherchen, an denen die SZ beteiligt war, speichert die Schufa Infos zu alten Schulden oder Pfändungen teilweise bis zu 10 Jahre lang, obwohl diese Fälle schon lange erledigt sind. Das Problem dabei, bei offiziellen Anfragen nach der Datenschutzgrundverordnung hat die Schufa wohl verschwiegen, dass diese Daten so lange gespeichert werden. NOYB mahnt die Firma deshalb jetzt ab und verlangt die sofortige Löschung. Sollte die

0: Ufer nicht einlenken, wollen die Datenschützer eine Verbandsklage einreichen, um sogar Schadenersatz für betroffene Bürger zu erstreiten. Das könnte für die Auskunft halt dann richtig teuer werden, weil theoretisch fast alle Erwachsenen in Deutschland davon betroffen sein könnten.
1: Wie reagiert die Schufa auf die schweren Vorwürfe?
0: Ja, die Schufa weist die Kritik zurück. Sie sagt, wir haben alles korrekt gemacht. Nach Angaben des Unternehmens sind genau diese historischen Daten nötig, um die eigenen Scores wissenschaftlich fundiert und fair zu berechnen. Ohne dieses Archiv, so die Schufa, würden die Bewertungen ungenauer und damit für alle schlechter. Die Schufa will notfalls bis vor den Bundesgerichtshof ziehen, um sich gegen die Vorwürfe zu wehren. Unterstützung bekommen die Datenschützer von der Organisation Algorithm Watch. Auch sie wehrt sich gegen das Vorgehen der Schufa. Dort haben schon zehntausende Menschen Petitionen unterschrieben. Darin fordern sie von der Wirtschaftsauskunft volle Transparenz.
1: Dankeschön, Thorsten. Und jetzt weitere Nachrichten im Überblick. Im Prozess um die Gefahren von Social Media für Kinder und Jugendliche hat sich der Tech-Riese Meta mit mehreren US-Bundesstaaten auf einen Vergleich geeinigt. Der Mutterkonzern von Facebook und Instagram zahlt umgerechnet rund 14 Milliarden Euro an die Staaten. Meta verpflichtet sich außerdem dazu, den Jugendschutz zu verbessern, etwa durch tägliche Zeitlimits und nächtliche Zugangssperren. Bei verheerenden Überschwemmungen in Nepal sind mindestens 95 Menschen ums Leben gekommen. Hunderte werden noch vermisst, darunter auch viele Touristen. Das Auswärtige Amt in Berlin hat zurzeit keine Hinweise, dass auch Deutsche unter den Opfern sind. Die Rettungsarbeiten laufen auf Hochtouren, die Lage gilt aber weiterhin als unübersichtlich. Wer bei einer Kontrolle den Führerschein vorzeigen muss, kann das künftig auch auf dem Smartphone tun. Denn noch in diesem Jahr soll es den Führerschein auch in digitaler Form geben. Das kündigte der Präsident des Kraftfahrtbundesamtes DAM an. Der Fachzeitschrift Auto, Motor und Sport sagte er, die Entwicklung sei in der finalen Phase. Angezeigt werden soll der digitale Führerschein künftig in der Kfz-App des Kraftfahrtbundesamtes. Die App ist laut DAM inzwischen auf mehr als 2 Millionen Smartphones installiert. Bisher lässt sich dort schon der Fahrzeugschein digital abrufen. Und das waren die Nachrichten mit Malte Albrecht.
2: Das Wetter. Morgen gießt Petrus wieder die Blumen. Je nach Region eher mit Gießkanne oder Wasserwerfer. Sprich, stellenweise ist Starkregen möglich. Aber das alles eher in der zweiten Tageshälfte. Davor noch entspannten Sonne-Wolken-Mix und ziemlich warm. 27 bis 30 Grad. Jetzt der Abend und die Nacht auch noch größtenteils trocken. Da kriegen wir später Tiefstwerte von 14 Grad.
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2: Wird langsam besser. Einmal die Staus. Ab 7 Minuten Wartezeit. A40 Essen-Dortmund zwischen Dortmund-Barup und Dortmund-Hombruch. 1 Kilometer. Knappe 20 Minuten. A40 Dortmund-Essen zwischen Bochum-Hamme und Bochum-Wattenscheid, 3 Kilometer, 22 Minuten. A42 Kamp-Lindfort-Dortmund zwischen Bottrop-Süd und Essen-Altenessen, da haben wir 1 Kilometer, 7 Minuten. Und A44 Kassel-Dortmund zwischen Kreuz-Werl und Kreuz-Dortmund-Unna, 3 Kilometer, eine knappe Viertelstunde. Gute Fahrt.
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2: Sebastian Pulli hier und vielleicht ist ja mit dem Tod von Dolly Parton die Lust nach gutem Country wieder ein bisschen auferstanden. Wir hätten gleich eine deutsche Variante. Country aus Hamburg. Wenn durch die texanische Steppe ein sanfter Hauch von Fischbrötchen weht.

0: hieß früher Daddy DJ dieser Track und jetzt heißt er Flipside, hier in der Version von You Not Us.
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0: So, was haben wir denn Schönes auf dem Abendbrottisch? Bei dem Mann, der Elvis Eifel ist, Jürgen Bangert, da ist ja was gelandet, das er eigentlich nicht hingehört, zumindest für ihn nicht.
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3: Ich bin letztens im Lidl gewesen, aber aus Versehen veganen Fleischsalat in meinen Einkaufswagen gelegt. Veganer Fleischsalat, alleine das Wort. Wer macht hier die Comedy, oder? Ich hätte das nicht gemerkt. Bis irgendwann so eine Frau auf mich zukam. Ach, Frau. Model. Ja, so ein Scheidungsgrund auf High Heels. Kommt auf mich zu und sagt, ey, du hast auch den veganen Fleischsalat gekauft. Ich sag, was hab ich? Du, der ist total lecker, ist meine Lieblingsmarke. Du, und wenn du dann noch so eine Aubergine dazu brätst, weißt du was, du bist aber WhatsApp, gib mir mal deine Nummer, ich schick dir mein Rezept. Nee, schick du mir mal über WhatsApp eine Aubergine. Mach.
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0: Das Wetter.
1: Morgen wärmster Tag der Woche, 27 bis 30 Grad maximal. Dazu mal Sonne, mal Wolken. Hinten raus gibt's dann aber auch eine kalte Dusche. Also im späteren Tagesverlauf Regen und Starkregen. Teilweise auch Gewitter möglich, je nachdem, wo ihr seid. Der Abend jetzt relativ entspannt, da größtenteils trocken. Und in der Nacht landen wir dann später bei 14 Grad als Tiefstwert.
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1: Hier und da noch was mehr los. Einmal die Staus ab 9 Minuten Wartezeit. A40 Essen-Dortmund zwischen Dortmund-Barup und Dortmund-Hombruch. 1 Kilometer 23 Minuten. A40 Dortmund-Essen zwischen Bochum-Hamme und Bochum-Wattenscheid. 2 Kilometer 24 Minuten. A44 Kassel-Dortmund zwischen Kreuzwerl und Kreuz-Dortmund-Unna. Da haben wir 3 Kilometer, eine knappe Viertelstunde. Und A45 Gießen-Hagen.

0: zwischen Lüdenscheid Nord und Hagen Süd. 1 Kilometer, 9 Minuten. Kommt gut an.
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0: Sebastian Pulli hier, kurzer Rückblick in eine Zeit ohne Internet. Wenn wir damals als Heranwachsende, ja, ich sag mal, explizites Material gesucht haben, gab's nicht. Mit Glück hatte Opa so eine Playboy-Sammlung unterm Bett, war aber auch nicht so angenehm. Oder wir haben uns heimlich freitagsabends zum bayerischen Sat.1-Erotikfilm angeguckt, wo die aber während des Verkehrs einfach die Lederhosen anbehalten haben. Das hat, glaube ich, für sehr verwirrende erste Male gesorgt. Was uns blieb als einziges, das waren die Nackten in der Bravo. Die hat heute Geburtstag und da sprechen wir gleich ausführlicher drüber. Schönen Abend euch. Tschüss.

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0: 70 Jahre Bravo. Applaus.
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0: Heute hat sie Geburtstag, Kollegin Annabel Giesbert. Die Bravo, früher ja wahnsinnig wichtig für die Jüngeren. Inzwischen hat sich ja ein bisschen was geändert.
2: Naja, vor dem Internet war die Bravo eigentlich der einzige und wichtigste Zugang zu Stars, Musik und Jugendthemen. Dazu kam dann noch Dr. Sommer. Jugendliche konnten dort Fragen zu Liebe, Körper und auch Sexualität stellen. Also zu Themen, über die sie mit ihren Eltern oft gar nicht sprechen wollten. Und damit war die Bravo natürlich auch eine Art Ersatz für ihre eigene Aufklärung. Die Zeitschrift war halt auch gerade unter Jugendlichen sehr beliebt und wurde in den Schulen dann auch oft weitergereicht. Und damit hat sie dann Woche für Woche bis zu 6 Millionen junge Menschen erreicht. Also eine Zielgruppe, die wir heute nur noch über die sozialen Medien in der Größe erreichen.
0: So, was hat sich denn mit Blick auf heute verändert an der Bravo?
2: Ja, also das eine, was sich verändert hat, sind definitiv die vielen Inszenierungen. Wenn man sich heute mal so alte Ausgaben anschaut, dann sieht man einfach, vieles war inszeniert. Die Bravo hat ganz oft nicht die ganze Wahrheit über ihre Stars erzählt, sondern eben eine passende Geschichte. Eloy de Jong zum Beispiel von der Boyband Caught in the Act hat von einer erfundenen Liebesgeschichte mit einem weiblichen Fan erzählt. Damit sollte natürlich damals von seiner Homosexualität abgelenkt werden. Und dann hat sich natürlich auch noch die allgemeine Bedeutung der Bravo verändert. Heute holen sich Stars und Fans ihre Informationen eigentlich nur noch direkt über die sozialen Medien.
0: Ja, und vielleicht müssen wir auch nochmal auf den Ton gucken, beziehungsweise den Umgang mit Künstlerinnen.
2: Vor allem der Umgang mit Sexualität würde heute anders gehandhabt werden. Mädchen wurden von Journalisten gefragt, ob sie schon ihr erstes Mal hatten. Über Jasmin Wagner beispielsweise, damals bekannt als Blümchen, schrieb die Bravo, Blümchens Knospen blühen. Also solche Formulierungen gehen heute ja gar nicht mehr. Ja. Journalisten würden dafür vermutlich ihren Job verlieren.
0: Ja, boah, ey, Männer. Also nicht grundsätzlich, ne? Ich wollte nur eine richtig gute Überleitung zum nächsten Song. Herbert Grönemeyer,

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1: Ich bin Thomas Bleskin. Bundeskanzler Merz will die Rentenreform wie geplant umsetzen, trotz heftiger Kritik einiger CDU-Regierungschefs im Osten. Nach der Kabinettsklausur in Neu-Hardenberg rief Merz gleichzeitig alle Menschen in Deutschland zu mehr Zuversicht und Optimismus auf.
2: Positive Signale sieht Merz bereits. Die Wirtschaft wachse nämlich wieder. Auf jeden Fall will die Regierung ihr Reformpaket durchziehen. Ein Machtwort gab es nicht nur im Rentenstreit. Auch eine Zuckersteuer auf Zero-Getränke soll es nicht geben. Aber auch nicht mehr Geld für Hitzeschutz. Tatkraft, Geschlossenheit und gute Laune demonstriert die Koalition. Denn deren Umfragewerte sind weiter im Keller. Claudia Wächter, Nachrichtenredaktion.
1: Volkswagen will angesichts des Sparkurses auch im Management deutlich Stellen abbauen. Konzernchef Blume kündigte bei einer Betriebsversammlung im gefährdeten Werk Emden an, dort solle ein Viertel der Managementstellen wegfallen. Zugleich verwies er auf die hohen Arbeits- und Fabrikkosten des Standorts. Werksschließungen wolle er weiterhin vermeiden, Beschlüsse dazu gebe es bislang nicht. Auch um die Zukunft der Werke in Zwickau, Hannover und Neckarsulm wird gebangt. Der Facebook-Mutterkonzern Meta zahlt in einem US-Verfahren um Social-Media-Sucht bei Kindern knapp 17 Milliarden Dollar. Darauf einigte sich das Unternehmen mit der überwiegenden Mehrheit der US-Bundesstaaten, mehreren Territorien und dem Hauptstadtbezirk Washington.
3: Meta kauft sich frei, hat ja Geld genug. Der Prozess um die Klage der Bundesstaaten hatte im kalifornischen Oakland gerade erst begonnen, da ist er schon wieder vorbei. Dutzende Staaten hatten Meta vorgeworfen, Kinder

0: gezielt von sozialen Medien wie Facebook und Instagram abhängig zu machen und Daten zu sammeln. Hohe Geldstrafen wurden gefordert und massive Änderungen am Geschäftsmodell. Meta nannte die Vorwürfe unbegründet und die finanziellen Forderungen unangemessen. Tina Eck, USA.
1: Am Frankfurter Flughafen sind zwei Beschäftigte an Malaria gestorben. Insgesamt hätten sich 6 Mitarbeiter bei ihrer Arbeit mit der besonders gefährlichen Malaria tropica infiziert, teilte das Gesundheitsamt mit. Vermutlich seien infizierte Mücken mit Flugzeugen aus einem Malaria-Gebiet nach Deutschland gelangt. Weitere Erkrankte seien behandelt worden und inzwischen wieder wohlauf. Für die Bevölkerung in Frankfurt sei das Risiko nach Behördenangaben vernachlässigbar. Und das waren die Nachrichten mit Thomas Bleskin.
2: Das Wetter. Morgen maximal 27 bis 30 Grad. Das ist nach dem Hitzebootcamp dieses Sommers nix. Dazu mal Sonne, mal Wolken in der ersten Tageshälfte. Ein bisschen herausfordernder, vielleicht der mögliche Starkregen. Später wird hier und da mal nass, stellenweise eben auch mal heftiger. Und Gewitter sind auch möglich. Der Abend und die Nacht jetzt relativ entspannt, größtenteils trocken. Und später Tiefstwerte um 14 Grad.
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2: Hat sich alles deutlich entspannt. Hier und da noch so ein bisschen mehr los. Starten wir mit der A1 Osnabrück Richtung Münster. Zwischen Greven und Münster Nord 2 Kilometer 12 Minuten. A40 Essen-Dortmund zwischen Dortmund-Barob und Dortmund-Hombruch 1 Kilometer, eine knappe Viertelstunde. A45 Gießen-Hagen zwischen Lüdenscheid Nord und Hagen Süd, bisschen dichterer Verkehr, 2 Minuten obendrauf. Und A46 Brilon Richtung Arnsberg-Neheim zwischen Hüsten und Neheim Süd, dichter Verkehr, das sind 4 Minuten, eine gute Fahrt.
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4: Einen wunderschönen guten Abend und herzlich willkommen zu einer neuen Ausgabe des KünstlerInnenporträts von Radio Kaktus.
5: Schön, dass ihr eingeschaltet habt. Wir haben wieder eine pickepackevolle Sendung für euch. Es geht um Selbstständigkeit im künstlerischen Bereich und wie man als Illustratorin seinen eigenen Weg findet. Außerdem um spannende Einblicke in die Sicht von Jugendlichen auf Demokratie und Teilhabe und ein lyrischer Beitrag in mehreren Sprachen.
4: Dranbleiben lohnt sich also. Natürlich wird unser Programm wie immer mit jeder Menge guter Musik untermalt. Was die Musik angeht, haben wir auch eine Neuigkeit. Ab sofort wollen wir lokalen NachwuchskünstlerInnen eine Bühne geben. 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
5: Wir legen los. Zur heutigen Sendung begrüßen euch Miriam
4: und Matteo. Viel Spaß und bis gleich.
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0: Herzlich willkommen zum KünstlerInnen-Porträt von Radio Kaktus. Im heutigen Porträt möchten wir euch die Illustratorin Lena Baldus mit ihrem Label Lena Line vorstellen.
1: Sie hat unsere Kolleginnen Greta und Josephine für ein Interview in unserem Studio besucht. Im ersten Teil des Interviews erzählt Lena von ihren Anfängen als Illustratorin, davon, wie sie ihren eigenen besonderen Zeichenstil gefunden hat und wie sie ihre Motive wählt. Hört mal rein! Heute bei uns im Studio ist Lena Caroline. Sie ist Illustratorin aus Münster und hat ein eigenes Label namens Lena Line. Herzlich willkommen.
2: Hi.
1: Stell dich gerne zuerst einmal in deinen eigenen Worten bei unseren Zuhörenden vor.
2: Ja, hi, ich bin Lena. Ich bin Illustratorin und bin absoluter Kreativkopf immer schon gewesen. Bin gerne spontan, absolut harmoniebedürftig, also da geht nichts drüber und ansonsten liebe ich gutes Essen und ja, guten Vibe und brauche eigentlich echt immer gute Stimmung und dann ist auch alles in Ordnung soweit.
1: Genau. Wir freuen uns total, dass du heute bei uns mit im Studio bist. Wie würdest du denn deine Kunst und deine Illustration jemanden beschreiben, der sie noch nicht kennt?
2: Ja, witzig, ausgefallen und süß. Also irgendwann haben sich meine Illustrationen, ich sag mal bewusst Illustrationen und nicht Kunst, in Richtung vermenschlichte Tiere entwickelt und die haben dann auch alle Namen bekommen und ja, es sind irgendwie witzige, süße Tiere, die ja, egal welche Zielgruppe irgendwo wen anspricht und bewusst irgendwie auch so ein bisschen cool, ein bisschen süß. Ja, ist schwierig zu beschreiben. Ich würde das aber so einloggen quasi. Genau.
1: Man merkt, dass hinter deiner Arbeit viel Persönlichkeit steckt. Und wie ist denn dein Weg überhaupt zur Kunst entstanden?
2: Es fing ganz früh schon an. Also meine Eltern waren auch schon selbstständig und meine Mom hat tatsächlich auch Kunst studiert hier in Münster. Da hat sie tatsächlich nicht so richtig weiter gearbeitet, aber dadurch, dass meine Eltern halt selbstständig waren, war es dann immer so, Lena, setz dich mal in die Ecke und mal was. Also ich habe damit halt auch oft meine Zeit vertrieben einfach schon. Dann habe ich damals nach der Realschule die duale Ausbildung am Adolf-Kolping-Berufskolleg gemacht und habe da halt quasi schon so meine ersten Schritte in die Richtung gemacht. Hatte, muss ich nochmal zurückschrauben, tatsächlich LK Kunst auch damals, also sofort Französisch abgewählt und LK Kunst gewählt. Und dann war ich noch tatsächlich ein halbes, dreiviertel Jahr im Benno-Haus in Münster und habe da in der PR-Abteilung die ganzen Flyer und so gemacht, also da auch nochmal so ein bisschen weiter reingeguckt und aber auch tatsächlich, weil ich auf mein Studium gewartet habe und zwar habe ich dann an der Akademie für Gestaltung Design im Handwerk studiert, also nochmal eine etwas andere Richtung, aber auch wieder, ja, dahingehend nochmal weiter mich weitergebildet, genau, und ich habe irgendwie wirklich von Grafikdesign bis Produktdesign alles so ein bisschen mal, ja, besucht und studiert und gelernt. Genau.
1: Genau, jetzt hast du uns schon ganz viel über deinen Werdegang erzählt und

0: Wir kommen dann auch gleich nochmal darauf zu sprechen, was du jetzt heute machst. Zuerst würden wir uns freuen, wenn du unseren Zuhörenden mehr darüber erzählst, was du vielleicht mit deiner Kunst ausdrücken möchtest.
1: Ja, gute Frage. ich möchte ehrlich gesagt Freude verteilen. Also ich merke absolut, wie gut mir das tut, wenn Kunden oder KundInnen im Laden in den Laden kommen oder auf Märkten, wenn die dieses direkte Feedback geben und strahlen und irgendwie total gute Laune haben. Und ich glaube, das ist so das Main-Ding. Also ich möchte wirklich gute Laune verbreiten und den Leuten Lächeln ins Gesicht zaubern. Und ja, ich glaube, das klappt ganz gut und das gibt mir total viel, aber ich glaube auch den KundInnen.
0: Gibt es denn KünstlerInnen oder IllustratorInnen, die dich besonders geprägt haben?
1: Tatsächlich gar nicht. Also nicht wirklich. Ich habe tatsächlich auch Kunstgeschichte gehabt und diese ganzen Sachen im Studium auch gelernt und war viel in Museen und so. Aber den Stil, den ich jetzt irgendwie für mich gefunden habe, und zwar die Kombination aus Fineliner und dem digitalen Zeichnen, die habe ich da irgendwo noch nicht so richtig gefunden. Und ich bin da tatsächlich, kann ich nachher vielleicht nochmal drauf eingehen, damals durch eine Alpaka-Wanderung drauf gekommen und dann ging das mit diesen Tieren los und mein Zeichenstil hat sich in den Jahren schon echt irgendwie gewandelt und dann findet man so automatisch so seinen Way to go. Aber es war jetzt nie, dass ich irgendwem, ja, dass ich so eine Inspiration von Künstlern hatte, sondern wirklich irgendwie von meinem Umfeld. Und da fängt man so an zu scribbeln und das Einfachste ist echt einen Fineliner und ein Papier mitzuhaben. Und das war immer schon ein schöner Stift für mich irgendwie und genau, dann bin ich da irgendwann so eingetaucht.
0: Wenn wir jetzt schon beim Thema Inspiration sind, dann kannst du gerne einmal die Geschichte mit dem Alpaka erzählen.
1: Ja, genau. Ich habe tatsächlich meinen Weg mit diesem Label fing so ein bisschen im Studium an. Ich hatte die Aufgabe, eine Abschlussprüfung zu machen und habe wie so ein Papeterie-Label gegründet, aber mit ganz, ganz anderen Motiven. Schon auch im Fineliner-Bereich, aber ganz andere Motive wie Berge und abstrakt und so. Und dann habe ich eine Alpaka-Wanderung zum Geburtstag geschenkt bekommen von meinen Mädels hier in Münster und habe den Ingo kennengelernt und war so, oh, ich muss den zeichnen, der hat so coole Haare, der hat so eine coole Frisur. Und dann war es so das erste Tier. Und dann hat mein Bruder, der hat viel gesurft früher, da habe ich irgendwann mal so ein Tier gesehen, was ein Surfbrett in der Hand hatte. Also auch tatsächlich ein Bär, aber in einem ganz anderen Stil. Und dann habe ich ihm zum Geburtstag auch so einen Surferbären gezeichnet. Und mit diesem ganzen Sammelsurium war ich quasi auf meinem allerersten Markt und alles wurde ignoriert, nur diese beiden Tiere halt eben nicht. Also besonders das Alpaka. Und dann war so ein bisschen der Grundstein gelegt zu sagen, ja, ich mache irgendwas mit Tieren. Genau, und so ging das dann immer weiter, ja.
0: Wie entsteht bei dir denn eine neue Illustration, also von der ersten Idee bis zum fertigen Produkt?
1: Genau, ja, eine neue Illustration, also die Ideen, die kommen schon viel aus meinem Umfeld, also sowohl die KundInnen, meine Freunde, meine Family, die bringen mir immer wieder neue Ideen und dadurch, dass ich ja quasi dann dieses Thema Tiere irgendwann für mich entdeckt habe, war das, ja, ich sage immer, die Arche Noah ist noch lange nicht voll und da können noch so viele Tiere kommen. In meinem Kopf sind quasi wirklich dann so Listen und je nachdem, wie viele Leute sagen, hey, ich hätte gern eine Katze oder ein Erdmännchen oder so, dann schieben sich die Tiere so ein bisschen weiter nach oben. Genau, und das ist so die Inspiration, kommt wirklich aus meinem Umfeld. Was das Vermenschlichte nachher daran ist, das überlege ich mir schon irgendwie selber. Manchmal kommen aber auch mega gute Ideen eben auch aus meinem Umfeld, dass ich dann, okay, die Position ungefähr, ja, und dann fange ich tatsächlich an, erstmal zu gucken, wie sieht so ein Tier aus. Dann fange ich an zu skribbeln mit einem Bleistift so ein bisschen und Proportionen. Gerade wenn das Tier irgendwo drauf sitzt oder so, dann muss natürlich geguckt werden, also ich habe kein Foto gefunden, wo ein Waschbär auf einem Lastenfahrrad sitzt. Das heißt, das muss man sich dann überlegen. Und dann greife ich aber schnell zum Fineliner. Und ja, zeichne tatsächlich auf ganz normalem Kopierpapier und lege erstmal los. Und dann habe ich diese Leuchttablets, wie Architekten das haben, und lege quasi die erste Skizze hin, lege ein zweites Blatt drauf und nehme dann die wichtigen Linien quasi auf. Und so entsteht das immer weiter. Und so eine Zeichnung entsteht tatsächlich aus 4 bis 5 Zeichnungen. Also wenn mir die Augen nicht gefallen, kommt wieder ein Papier aufs andere Papier und dann arbeite ich das Ganze tatsächlich bei Photoshop komplett aus. Also so ein Tier hat nachher 40, 50 Ebenen, dann kommt die Farbe dazu und ich sitze da wirklich dran, guck nochmal, ob das Händchen gerichtet werden muss, weil irgendwie

0: das eine komische Haltung ist. Und dann, ja, konstruiere ich quasi sogar noch im Nachgang ganz viel. Und es gibt Tiere, die haben es nicht bis zur Postkarte geschafft. Die kommen dann in der Kiste und werden vielleicht nochmal ausgearbeitet. Aber ja, bei mir dauert es echt ein bisschen länger, ja.
1: Wie lange brauchst du dann für so ein Motiv?
0: Also wenn ich anfange zu zeichnen, dann sind das manchmal so 3 bis 5 Stunden, wo ich in so einem Tunnel bin. Und dann drucke ich auch zwischendurch nochmal, wenn ich schon im digitalen Prozess bin, die Tiere aus und lasse die auch gerne nochmal 2 Tage liegen. Und dann gucke ich die an und sage, hey, du bist es oder ich muss da nochmal dran. Ja, also tatsächlich, ich habe manchmal schon das Gefühl gehabt, das Tier ist fertig und dann war es aber noch nicht so. Dann gefällt mir wirklich irgendeine Farbgebung nicht oder so. Also das kann man ganz schwierig einschätzen. Ich würde sagen, von dem wirklich Ideenfindung bis dass ich sage, okay, ich druck das aus und lege es erstmal hin, sind es nicht nur 5 Stunden, das dauert schon ein bisschen länger, aber kommt auch wirklich aufs Tier an. Manchmal fluppt das total. Oder bei Ingo, beim Alpaka hatte ich natürlich eine Fotovorlage. Das war, die Haltung war 1:1 aus dem Video, was ich von ihm hatte. Und genau, und dann, ja, dauert es schon auch einiges an Zeit, ja.
2: Liebe Zuhörende, ihr hört das KünstlerInnenporträt von Radio Kaktus. An dieser Stelle unterbrechen wir das Interview und hören erstmal ein wenig Musik. Danach geht's weiter mit dem zweiten Teil des Interviews.
3: Yo, yo, hey guys, hier ist Mo aus Münster. Ich wünsche euch viel Spaß mit dem Song Stille von Clash und mir. Peace out, Grüße aus dem Urlaub. Ciao, ciao.

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1: Willkommen zurück beim KünstlerInnenporträt von Radio Kaktus. Es geht weiter mit unserem Interview mit der Illustratorin Lena Baldus. Im zweiten Teil spricht sie mit Josefine und Greta über ihren eigenen Laden hier in Münster und berichtet von den Herausforderungen, aber auch den Freuden der Selbstständigkeit. Viel Spaß.
2: Wir haben jetzt so viel über deinen kreativen Kopf und deine Motive gehört und jetzt würde ich total gerne mehr über deine Selbstständigkeit hören. Du hast Lena Lein 2022 gegründet. Was war der konkrete Auslöser, den Schritt in die Selbstständigkeit zu wagen?
3: Da war ich ja quasi noch Kleingewerber, also nebenselbstständig. Ich hatte auch noch eine Vollzeitstelle und habe die dann runtergeschraubt, immer weiter, ne? Genau, weil ich dann tatsächlich auch das erste Jahr auf dem Weihnachtsmarkt hier in Münster stand und gemerkt habe, hey, das kommt ganz gut an. Ich hatte gerade mal Postkarten und ein paar Tassen, glaube ich, genau, und ein paar Kunstdrucke. Also wirklich nur drei Kategorien und dann hat das irgendwie so immer weiter funktioniert. Ich war

0: Und nochmal 8 Monate reisen, weil ich Angst hatte, das wird zu groß, ich komme nicht mehr weg. 2023, genau. Und dann habe ich irgendwann gemerkt, die kommen gut an, ich möchte weitermachen. Und habe, wie gesagt, immer weiter die Stunden runtergeschraubt, bis halt letztes Jahr 25, wo ich dann in die Vollselbstständigkeit gegangen bin. Genau.
1: Das war sicher ein großer Schritt. Welche Herausforderungen haben dich dabei besonders begleitet?
0: Ja, Herausforderungen gibt es viele. Man macht auch viele Fehler im selbstständigen Bereich. Also man hat das, ich habe zwar im Studium so ein bisschen was gelernt zur Unternehmensführung, da hatte ich noch einen eigenen Bereich, aber keiner sagt einem, wie das immer richtig läuft. Und ich glaube, man lernt ganz, ganz viel aus Fehlern und die sind auch sehr, sehr wichtig. Und ja, die Herausforderungen waren natürlich immer zu gucken, funktioniert der Artikel? Wie viele bestelle ich? Ne? Also man geht schon viel in Vorleistung, auch gerade in dem Bereich, wenn man in den Einzelhandel quasi geht. Aber wenn man irgendwie wirklich sich beraten lässt von wichtigen Personen quasi oder Personen, die davon Ahnung haben und sich helfen lässt, dann gibt es, glaube ich, gar nicht so viele Hürden. Genau, und ansonsten so richtig Herausforderungen würde ich gar nicht sagen, gab es gar nicht so, dass ich sage, ich hätte schon mal gezweifelt, dass ich das nicht mehr machen möchte oder so. Genau. Also es gab immer Lösungen. Ja.
1: Das ist voll ermutigend. Finde ich richtig schön, dass du das sagst. Gibt es Besonderheiten, weil du dich in einem kreativen bzw. künstlerischen Bereich selbstständig gemacht hast?
0: Also ich bin zwar im künstlerischen Bereich tätig, würde aber schon eher sagen, dass ich in den Einzelhandel gerutscht bin, also schon auch in die Vervielfältigung meiner Illustration. Das heißt, ja, ich glaube, da gibt es in der Kunst noch viel, viel mehr Sachen, die man vielleicht beachten muss oder die anders laufen, wie Versicherungen, ne? Also in der Künstlersozialkasse oder nicht und so. Also da bin ich schon, glaube ich, eher in Richtung Einzelhandel jetzt gerutscht, genau. Oder halt eben, ja, das ist schwierig zu sagen. Ja.
1: Du hast seit einem Jahr einen eigenen Laden auf der Wolbecker Straße. Welchen Vorteil bietet dir ein lokaler Laden im Gegensatz zu einem reinen Online-Shop?
0: Ja, dadurch, dass ich jetzt 4 Jahre Weihnachtsmarkt in Münster schon hinter mir habe, war das immer schön. Also vor allen Dingen jetzt das letzte Jahr war das ganz, ganz schön zu sagen, hey, ihr könnt übers Jahr auch meine Sachen in Münster kaufen, weil Leute wollen auch gerne Dinge anfassen. Das habe ich gemerkt, dieses wirklich sich drauf einlassen und nicht nur so ein Produktbild zu haben. Ich weiß aber auch dadurch, dass ich im Marketing gearbeitet habe, dass der Onlinehandel sich so extrem verändert hat. Also man muss unfassbar viel Geld bezahlen, um Werbung schalten zu können, um gesehen zu werden. Natürlich diese ganzen ausländischen Seiten, die dann natürlich alle ganz nach oben gerutscht sind, ist es unfassbar schwer, wirklich gefunden zu werden und seine Umsätze zu machen. Und deshalb finde ich den Laden so toll, dass ich erstens nicht mehr immer nur von zu Hause arbeite und zweitens einfach so ein Grundrauschen in meine Einkünfte gekriegt habe quasi. Und dann kommen halt diese ganzen anderen Weihnachtsmärkte und Co. dazu. Und halt dieser Austausch, genau. Aber dieses Online-Ding ist wirklich echt schwierig geworden. Also ich glaube, das ist echt eine richtige Herausforderung für viele.
1: Total spannend. Ich hätte es fast andersrum gedacht, als Laie, die sich damit gar nicht auskennt, dass man so denkt, ach, online ist doch einfach und ein eigener Laden ist doch, da stehen doch so viele Hürden im Weg. Du hast erzählt, du bist in Münster geboren und aufgewachsen. Was bedeutet der Standort Münster für dich persönlich?
0: Also ich finde, Münster ist eine richtige Bubble. Ich habe auch ganz, ganz tolle, ich sage immer KollegInnen in Münster, weil ich mit meinen ganzen anderen Selbstständigen, Einzelhändlern und Co. Guten Kontakt habe. Und ich habe so das Gefühl, man ist, obwohl ich irgendwie alleine selbstständig bin, gar nicht so ganz alleine. Da ist ein richtig schöner Austausch, muss ich sagen. Ich finde die Stadtgröße und diese Art der Menschen und dieses Bunte einfach super, super schön. Also ich habe so viele bunte Menschen in meinem Laden, dass das richtig Laune macht. Und ich glaube, in größeren Städten wie Köln und Hamburg, vielleicht würde ich da so untergehen. Und hier merke ich, dass ich ja, dass sich irgendwie so wirklich so eine kleine Bubble aufgebaut hat und man sich jetzt auch tatsächlich vor meinem Laden trifft und sagt, ich komm, lass mal bei Lena allein treffen. Das ist schon richtig süß. Also, genau.
1: Ich habe auf deinem Instagram-Profil gesehen, dass du kein Fan von 5-Jahresplänen bist. Gibt es trotzdem ein Projekt, eine Zusammenarbeit oder eine Vision, von der du träumst?
0: Ja, also ja, bestimmt. Zu dem Fünfjahresplan muss ich sagen, ich glaube, ich bin so ein Mensch, der ganz viel gerne auf sich zukommt.

kommen lässt, weil wenn man zu viel plant und nachher kommt irgendwas nicht zustande, dann hat man irgendwie das Gefühl, man hat irgendwas nicht erreicht oder man hat versagt oder man kann mit dieser neuen Situation nicht umgehen. Und deshalb, ich glaube wirklich daran, dass Dinge aus bestimmten Gründen passieren und dass auch Fehler machen, so wie ich vorhin schon gesagt habe, dazugehören und man immer weitergeht.

0: wirklich immer weiter gegangen und ganz organisch gewachsen und habe das einfach nicht aufgehalten und es hat irgendwie funktioniert. Ich kann mir vorstellen, dass ich meinen Wunsch nach, ich möchte wieder mehr reisen, irgendwann vielleicht verbinde, dass ich sage, okay, ich baue mir ein kleines Team auf und dann setze ich mich in meinen Bulli und zeichne von da aus und komm vielleicht alle paar Monate wieder nach Münster. Das sind aber so Träume, da muss man auch echt gesunden Menschenverstand haben und gucken, ob das auch lukrativ ist, ob das funktioniert. Aber ja, ich glaube, ich entscheide gerne jeden Tag und jede Woche neu, wo die Reise hingeht und damit lebe ich ganz gut. Genau.
1: Sehr schön. Zum Abschluss, gibt es noch etwas, was du unseren Zuhörenden unbedingt mitgeben möchtest?
0: Ja. Also auf jeden Fall, ich finde es super wichtig in der heutigen Zeit, dass wir alle gucken, dass wir kleine Unternehmen, inhabergeführte Läden und den lokalen Handel unterstützen. Es wird immer schwieriger, das merke ich bei mir, aber auch bei meinen KollegInnen. Die Welt ist gerade so ein bisschen am Rütteln und ich glaube, wenn jeder so ein bisschen sagt, hey, so ein Kärtchen oder so Kleinigkeiten, die ich verschenke, die kaufe ich noch online. Die kaufe ich noch lokal. Wenn das irgendwie, ja, einfach diese ganz kleinen Schritte gemacht werden, glaube ich, dass das ganz, ganz vielen helfen wird. Und ich finde das ganz wichtig, wirklich kleine Marken zu unterstützen. Weil ich weiß, wie viel Unterstützung ich in den letzten Jahren hatte und das dazu beigetragen hat, dass ich jetzt sagen kann, ich kann von meiner Kunst, von meinen Illustrationen leben.
1: Genau. Wow, total schön, dass du das nochmal gesagt hast. Ich finde auch, dass du hast am Anfang des Interviews gesagt, dass du immer gerne Freude verbreitest. Das hast du heute im Studio auf jeden Fall geschafft. Und wir wünschen dir erstmal alles Gute auf deinem weiteren Weg und danken dir auch für deine ermutigenden Worte zum Thema Selbstständigkeit. Ich glaube, das kann auch vielen Menschen helfen, die das hören. Vielen Dank, dass du heute bei uns im Studio zu Gast warst.
0: Dankeschön.
2: Ein herzliches Dankeschön an Lena Baldus und unsere Kolleginnen Greta und Josefina für dieses schöne Interview. Jetzt hören wir wieder etwas Musik und sind gleich wieder da.
3: Jojo, was geht ab? 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

0: Ihr hört das KünstlerInnen-Porträt von Radio Kaktus. Willkommen zurück. Habt ihr schon gehört? Ende August, am Wochenende vom 28.08., also diesen Samstag, feiert die Stadt Münster den NRW-Tag. Das ganze Wochenende wird es in der Innenstadt Programm geben. Ob Infos zu Umweltschutz, Sport oder Einblicke in die Arbeit von Polizei und Feuerwehr, bis hin zu Musikveranstaltungen und Kulturprogrammen, ist für jeden etwas dabei.
1: Mit dem NRW-Tag wird in Münsters Innenstadt Geburtstag gefeiert. 80 Jahre Nordrhein-Westfalen. Die Feier findet unter dem Motto Demokratie lebt, Vielfalt verbindet statt. Ein Motto, welches auch bestens zu Radio Kaktus Münster passt. Denn auch wir orientieren unsere gemeinnützige Arbeit immer wieder genau an diesen Themen.
0: Und das Ganze im Namen von Teilhabe. Große Teile des Programms sind umsonst und sogar mit Bus und Bahn kann man fahren, ohne extra zahlen zu müssen. Und diesen Samstag, den 28.08., öffnen viele von Münsters Museen und Galerien. Unser Kooperationspartner, das Internationale Kinderspielzeugmuseum, ist auch dabei. Die Dauerausstellung Spielzeuggeschichten aus aller Welt ist von 11 bis 19 Uhr geöffnet, natürlich auch kostenfrei.
1: Die Ausstellung des Museums zeigt seltene historische Spielsachen aus verschiedenen Epochen und Kulturen und lädt zu einer Entdeckungsreise durch 600 Jahre Spielzeuggeschichte ein.
0: Ein Besuch lohnt sich für alle Generationen, ob für begeisterte Sammler oder für Familien, die die Unterschiede zwischen den Spielzeugen von früher und heute entdecken wollen. Kommt vorbei. Wir freuen uns auf jede neugierige Person, auf Austausch über Kindheitserinnerungen und Geschichten.
1: Das IK Münster hat auch während der Sommerferien von Montag bis Freitag 10 bis 16 Uhr geöffnet. Von wegen Sommerpause. Alle Interessierten sind herzlich willkommen, uns während der Öffnungszeiten zu besuchen.
0: Besonders für Familien ist es immer wieder schön zu sehen, wie sehr sich unsere Spielzeuge mit der Zeit verändert haben. Erinnerungen an die eigene Kindheit werden wach und können direkt anhand unserer Exponate den eigenen Kindern und Enkelkindern veranschaulicht werden.
1: Das Museum liegt direkt in der Innenstadt am Verspol 7 bis 8. Warum also nicht nach einem Stadtbummel oder einer Kugel Eis vorbeikommen?
0: Liebe Zuhörende, herzlich willkommen zum KünstlerInnenporträt von Radio Kaktus. Als nächstes berichten wir von einem Gedichtband, welcher bald erscheint. Manchmal schreibt man ein Gedicht nicht für die Ewigkeit, sondern für einen Menschen. Genau das hat Kemal Yalçın 1996 getan, und zwar für Molla Demirel. Ja, ihr habt richtig gehört, unseren eigenen Radio Kaktus Geschäftsführer.
1: Kemal Yalçın stammt aus der Autorengruppe um das Literaturcafé Fakir Baykult und hat neben Lyrik auch Romane veröffentlicht, oft mit dokumentarischem Ansatz. Seine Werke wurden unter anderem ins Deutsche, Englische, Italienische, Spanische, Griechische, Französische, Persische, Flämische und Armenische übersetzt. Das Gedicht, das wir euch heute vorstellen, heißt Brüderlichkeit, auf Türkisch Kardeşlik. Und es wird bald Teil von Kemal Yalçın's neuem Gedichtband über Freundschaft, Liebe und Loyalität mit dem Titel Dost İnsanın İlacıdır. Übersetzt, ein Freund ist die Medizin des Menschen. Schöner kann man Freundschaft kaum in Worte fassen.
0: Und wer weiß, sobald der Band erscheint, holen wir Kemal Yalçın vielleicht ja auch mal ins Studio.
1: Bis dahin gehört die Bühne unseren KollegInnen Türkan Heinrich und Matteo Dassmann. Sie lesen für euch Brüderlichkeit, Kardeşlik. Zurücklehnen und lauschen ist angesagt.
2: Kardeşlik.
3: Brüderlichkeit. Molla Demirel in brüderlicher Verbundenheit.
2: Kardeşlik. Beyaz bir güvercin. Bir kanadı sen, bir kanadı ben. Kardeşlik. Tohumu başak. Başa tohum yapabilmek. Gönül bahçesinde. Kardeşlik, ağlayan çocuğun gözyaşıdır gözümde. Gülen çocuğun sevincidir yüreğimde. Kardeşlik, dündür, bugündür.

0: yarındır.
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2: Brüderlichkeit, eine weiße Taube. Der eine Flügel, du, der andere, ich. Brüderlichkeit, den Samen zur Ehre, die Ehre zum Samen werden lassen, im Garten des Herzens. Brüderlichkeit, die Tränen des weinenden Kindes in meinem Auge, die Freude des lachenden Kindes in meinem Herzen. Brüderlichkeit, ist gestern, ist heute, ist morgen, ist das Leben selbst, das wir in Liebe atmen. Herford, Bochum, 1996.
3: Vielen Dank auch an Türkan und Mathieu für die schöne Präsentation dieses Gedichts. Jetzt spielen wir wieder Musik und sind gleich wieder zurück.
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0: Liebe Zuhörende, willkommen zurück beim KünstlerInnenporträt von Radio Kaktus. Bei uns haben Jugendliche die Möglichkeit, sich selbst in interkultureller Medienarbeit auszuprobieren. Dazu bieten wir hier verschiedene Projekte an. Falls ihr also mal Lust habt, bei uns hineinzuschnuppern oder jemanden kennt, den das interessieren könnte, dann passt jetzt gut auf.
1: Aktuell laufen bei uns die Projekte Erzähl mir deine Geschichte und Fit für die Medienwelt. Interaktive Medienprojekte für Jugendliche, die sich selbst mal in der Arbeit mit Medien ausprobieren möchten.
0: Sammelt Erfahrungen im redaktionellen Arbeiten, lernt den Umgang mit digitalen Tools kennen und gestaltet Radio- und TV-Beiträge sowohl vor als auch hinter Kamera und Mikrofon.
1: Darüber hinaus gibt es die Möglichkeit, innerhalb der Projekte Workshops in Kooperation mit Schulen oder anderen Bildungseinrichtungen abzuhalten.
0: Neugierig? Dann meldet euch. Ein Projekteinstieg ist jederzeit möglich. Unsere Kontaktinfos gibt's wie immer am Ende der Sendung. Die Projekte werden gefördert vom Bundesministerium für Familie, Senioren, Frauen und Jugend.
1: Apropos Jugendprojekte. Unsere Kolleginnen Greta und Josephine haben mit einigen Jugendlichen zum Thema Demokratie

0: gearbeitet. Im Rahmen des Projekts Was ist die Bedeutung von Politik in der Gesellschaft, gefördert durch das Förderforum der Stiftung Bürger für Münster und der Sparkasse Münsterland Ost.
1: Ausgangspunkt war der Sammelband Demokratie in der pluralen Gesellschaft, herausgegeben von unserem Geschäftsführer Molla Demirel. Das Buch stellt die Frage, ob unsere Demokratie wirklich allen gleiche Rechte und gleiche Teilhabe bietet und macht sichtbar, welche Hürden Menschen je nach Herkunft, Geschlecht oder sozialem Hintergrund erleben.
0: Genau diese Fragen haben wir den Jugendlichen gestellt. Wann merkst du, dass Politik dich persönlich betrifft? Was bedeutet für dich eine plurale Gesellschaft? Und was müsste sich in der Schule ändern? Ihre Antworten sind ehrlich und persönlich.
1: Die Ergebnisse des Workshops hört ihr jetzt. Viel Spaß!
2: Herzlich willkommen bei Radio Cactus Münster. Wir sprechen heute über ein Thema, das uns alle betrifft. Und trotzdem nicht alle gleich. Es geht um Demokratie. Nicht Demokratie als Staatsform, nicht Demokratie als Schulfach, sondern Demokratie als etwas, das im Alltag entweder spürbar ist oder eben nicht.
3: Genau das ist das Thema des Sammelbandes Demokratie in der pluralen Gesellschaft, herausgegeben von Molla Demirel. Das Buch stellt eine unbequeme Frage. Wir leben in einer Demokratie. Aber bedeutet das wirklich gleiche Rechte und gleiche Teilhabe für alle?
2: Wir bedanken uns bei allen AutorInnen, die sich am Sammelband beteiligt haben. Herausgeber Molla Demirel bietet darüber hinaus Lesungen an.
4: Die Autorinnen und Autoren des Buches kommen aus Wissenschaft, Politik, Bildung und Kultur. Und sie sind sich in einem einig. Unser Verständnis von Demokratie ist oft westlich geprägt. Andere Formen von Mitbestimmung und Gemeinschaft werden meist weniger anerkannt.
3: Das Buch macht außerdem sichtbar, was häufig unsichtbar bleibt, dass Menschen je nach Herkunft, Geschlecht oder sozialem Hintergrund sehr unterschiedliche Hürden haben, wenn es darum geht, sich zu beteiligen und gehört zu werden. Im Rahmen des Projekts Was ist die Bedeutung von Politik in der Gesellschaft, gefördert durch das Förderforum der Stiftung Bürger für Münster und der Sparkasse Münsterland Ost, hat Radio Cactus Münster e.V. dazu einen Workshop mit Jugendlichen durchgeführt. Wir haben Ihnen einige Fragen gestellt und Ihre Antworten sprechen für sich.
2: Fangen wir mit einer ganz grundsätzlichen Frage an. Denn bevor wir darüber reden können, wie Demokratie funktioniert, müssen wir fragen, für wen funktioniert sie eigentlich? Wir haben die Jugendlichen gefragt. Wann hast du zuletzt das Gefühl gehabt, dass Politik dich ganz persönlich betrifft?
5: Ich bin enttäuscht, weil Politik von Lobbyismus und Rassismus geprägt ist. Es geht einfach nur darum, sich selbst zu bereichern. Man hat vielleicht genug Weitsicht, dass es einem auffällt, aber nicht genug Interesse, dass irgendwas passiert.
3: Das spricht etwas aus, das viele junge Menschen kennen. Das Gefühl, dass die da oben entscheiden und man selbst nicht vorkommt. Ein anderer Jugendlicher beschreibt das etwas anders.
6: Mich betrifft Politik eher nicht so oft, beziehungsweise bekommt man vieles gar nicht direkt mit. Ich glaube, dazu gehören zum Beispiel der teure Führerschein, die Inflation und dass man viel Propaganda über Parteien hört.
2: Und genau hier setzt das Buch an. Denn wenn Menschen das Gefühl haben, Politik betrifft sie nicht, dann ist das kein Desinteresse. Das ist ein Zeichen dafür, dass Teilhabe ungleich gestaltet ist. Dass bestimmte Stimmen strukturell weniger gehört werden als andere. Ein weiteres zentrales Thema des Buches ist der Begriff Integration. Er wird laut gerufen, aber was ist damit eigentlich gemeint? Allzu oft bedeutet er, vergiss deine Herkunft, pass dich an, werde so wie wir.
3: Ein Jugendlicher beschreibt, wie er das in der Gesellschaft erlebt.
6: Ich fühle mich, da ich Deutscher bin, sehr akzeptiert. Trotzdem finde ich, dass Deutschland keine wirkliche plurale Gesellschaft ist. Man merkt das in der Politik und den sozialen Medien. Es gibt Parteien und Menschen, die gegen Asyl oder Ausländer sind. Außerdem habe ich das Gefühl, dass Straftaten von Ausländern in den Nachrichten oft stärker vorgehoben werden als andere, wodurch viele Menschen ein falsches Bild bekommen.
3: Und eine weitere Jugendliche sagt, Pluralität heißt auch, voneinander zu lernen. Aber nur, wenn Diskriminierung keinen Platz hat. Wir haben am Ende noch eine letzte Frage gestellt. Denn trotz allem, trotz Frust, trotz Erfahrungen von Ausgrenzung und Unsichtbarkeit, wollten wir wissen, was gibt euch Hoffnung?
6: Zu sehen, dass es Menschen gibt, die sich auch für andere einsetzen.
7: Die dutzenden Kinderfilme, die mir noch im Kopf geblieben sind, in denen in den dunkelsten Stunden doch noch alles gut wurde. Damit aufzuwachsen hat mir so eine innere, winzige Hoffnung gegeben, dass sich was ändert und es allen Menschen gut geht.
2: Diese Hoffnung, die kennen wir hier bei Radio Cactus Münster auch. Denn wir sind aus migrantischer Eigeninitiative entstanden. Auch wir wissen, wie es sich anfühlt, wenn die eigene Stimme im öffentlichen Raum nicht selbstverständlich gehört wird.
3: Molla Demirel gibt den Teilnehmerinnen des Workshops noch einen wichtigen

0: Gedanken mit auf den Weg. Alle Menschen auf dieser Welt sind Gäste und alle Menschen sind irgendwo auf der Welt Ausländer. Aus diesem Grund sollten wir Menschen nicht anhand von Merkmalen wie Nationalität, Sprache, Herkunft oder Religion beurteilen. Alle Menschen sollten voneinander lernen. Kein Kind hat sich selbst für eine Sprache oder Nationalität entschieden. All diese Dinge werden einem zugeschrieben. Deshalb ist Respekt vor den individuellen Erfahrungen und Meinungen eines Menschen das Wichtigste. Vielen Dank fürs Zuhören. Wir hoffen, dieser Einblick hat euch gefallen. Und jetzt geht's weiter im Programm.
1: Vielen Dank an Josephine und Greta und an die Jugendlichen, die an dem Projekt teilgenommen haben.
2: Liebe Zuhörende, das war Radio Kaktus mit dem KünstlerInnenporträt. Solltet ihr Fragen oder Anregungen zu unserer Sendung, unseren Projekten oder uns Mitarbeitenden des Radio Kaktus Münster e.V. haben, dann ruft uns gerne an unter 0251 66 6377 oder besucht uns mal persönlich am Versbol 7-8. Unsere Gesprächszeiten sind montags bis freitags von 10 bis 16 Uhr.
1: Oder schaut doch mal auf unseren Social Media Kanälen oder unserer Homepage kaktus-net.de vorbei. Ihr könnt uns natürlich auch eine Mail schreiben an kaktus.ms@gmx.de. Immer lohnt sich auch ein Besuch bei unserem Nachbarn, dem Internationalen Kinderspielzeugmuseum Münster. Solltet ihr diese oder unsere anderen Sendungen noch einmal nachhören wollen, dann findet ihr sie, wie immer, in voller Länge auf der Bürgermedienplattform NRVision. Vielen Dank an Molla Demirel in der Redaktion.
2: Es verabschieden sich von euch Matteo
1: und Mariam. Ciao und bis zum nächsten Mal.

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1: Ich bin Thomas Bleskin. Bundeskanzler Merz will die geplante Rentenreform trotz Widerstands aus der eigenen Partei ohne größere Änderungen durchsetzen. Nach der Kabinettsklausur in Neu-Hardenberg wies er die Forderungen dreier ostdeutscher CDU-Ministerpräsidenten zurück, die abschlagsfreie Frührente nach 45 Beitragsjahren beizubehalten. Gleichzeitig rief Merz alle Menschen in Deutschland zu mehr Optimismus auf.
2: Wir sind und bleiben das Land der Macher und Erfinder, sagt Merz. Und auch mit der Wirtschaft werde es bis Jahresende wieder bergauf gehen, versprach er. Nach dem brütenden Sommer betonte er, er habe auch das Thema Hitzeschutz auf dem Schirm. Mehr Geld dafür will er aber nicht locker machen. Vor einem schwierigen Herbst mit Reformen und Landtagswahlen ging es bei der Klausur vor allem aber auch um eines, gut zu performen, Geschlossenheit zu demonstrieren. Claudia Wächter, Nachrichtenredaktion.
1: Knapp zwei Wochen vor der Landtagswahl in Sachsen-Anhalt hat die AfD laut einer neuen Umfrage ihren Vorsprung auf die CDU vergrößert. Infratest DIMAP sieht die in dem Bundesland als gesichert rechtsextrem eingestufte Partei bei 42%. Die CDU von Ministerpräsident Schulze kommt auf 22%. Die Linke verliert und liegt bei 11%. SPD und Grüne legen jeweils um einen Punkt zu auf 8 bzw. 6%. Am Frankfurter Flughafen sind zwei Beschäftigte an Malaria gestorben. Insgesamt hätten sich 6 Mitarbeiter bei ihrer Arbeit mit der besonders gefährlichen Malaria tropica infiziert, teilte das Gesundheitsamt mit.
3: Mücken aus einem Malaria-Gebiet sollen im Frachtraum oder Gepäck nach Deutschland gekommen sein. Laut Gesundheitsamt waren insgesamt 6 Beschäftigte betroffen, den anderen 4 geht es mittlerweile wieder gut. Dass Malaria-Mücken im Flugzeug oder an einem Flughafen auftauchen, kommt nur sehr selten vor. Deshalb sei das Risiko für Flugreisende gering. Von Mensch zu Mensch ist die Infektion nicht übertragbar und die infizierte Mücke sei wahrscheinlich schon tot, sagen die Behörden. Der Flughafen hat extra Mückenfallen aufgestellt. Die Mücken dort werden jetzt in einem Labor.
1: Der Facebook-Mutterkonzern Meta zahlt in einem US-Verfahren um Social-Media-Sucht bei Kindern knapp 17 Milliarden Dollar. Darauf einigte sich das Unternehmen mit der überwiegenden Mehrheit der US-Bundesstaaten, mehreren Territorien und dem

0: Hauptstadtbezirk Washington. Sie hatten Meta vorgeworfen, Kinder bewusst zu übermäßiger Nutzung von Facebook und Instagram verleitet und Risiken verschwiegen zu haben. Das waren die Nachrichten mit Thomas Bleskin.
1: Das Wetter.
2: Wir empfehlen für morgen eine Kombi aus Flipflops und Friesennerz. Erste Tageshälfte noch mit einem Sonne-Wolken-Mix und warm, 27 bis 30 Grad. Dann gegen Abend aber hier und da nass und eben stellenweise auch Starkregen möglich und Gewitter, je nach Region. Jetzt der Abend und die Nacht weitestgehend trocken, später wird's kühler, 14 Grad der Tiefstwert in der Nacht.
3: NRW Verkehr.
2: Größtenteils ruhig, zwei so mittelgroße Staus hätten wir. A1 Osnabrück-Münster zwischen Greven und Münster-Nord, 5 Kilometer, 11 Minuten obendrauf. Und A4 Köln-Aachen zwischen Dreieck Köln-Heumar und Köln-Poll, 1 Kilometer, eine Viertelstunde obendrauf. Dann haben wir noch einen ganz kleinen hinten raus, A42 Kamp-Lindfort-Dortmund zwischen Mörs-Nord und Duisburg-Bekerwerth. Dichter Verkehr, das sind 2 Minütchen, eine gute Fahrt.
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2: Sebastian Pulli hier, willkommen in der Traumatherapie für Zeichentrickfans. Mein Gott, was hat uns fertig gemacht damals? Der Tod von Bambis Mutter natürlich. In einem Land vor unserer Zeit. Der Tod von Littlefoots Mutter. In König der Löwen natürlich. Der Tod von Simbas Vater. Oh, Spoilerwarnung übrigens. Warum sterben eigentlich so wahnsinnig viele Eltern in Zeichentrickfilmen? Keine Ahnung. Aber denken wir an die schönen Momente zurück. Wie zum Beispiel die Eröffnungsszene von König der Löwen. Als wir noch nicht wussten, was da später Schreckliches auf uns zukommen würde. Der ewige Kreis jetzt. Circle of Life. Elton John. Schönen Mittwochabend.

0: Shakira und jetzt ganz neue Musik.
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0: Und zwar von She, das ist eine Künstlerin aus München, was man ihr nicht anhört, ist auch gut, denn sie singt Englisch und die liefert eine richtig gute, richtig runde Popnummer ab, ist tief getaucht in so 80er-Jahre-Vibes, 80er-Synthesizer und direkt am Anfang gibt's auch so einen ganz typischen 80er-Gedächtnis-Schlagzeugeinstieg von so einem, also wahrscheinlich kommt's aus dem Computer, aber in unserem Kopf ist es so ein Riesen-Drumset mit unnötig vielen Trommeln. She, Rain All Over Me. Achtung, 80s Drums.

0: Taylor Swift. I knew it, I knew you.
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0: Tschüss.
1: Das Wetter.
2: Morgen macht Petrus die Dusche an und zwar je nach Ort auch die gute teure mit dem richtig hohen Wasserdruck. Heißt stellenweise Starkregen möglich, morgen je nach Region Gewitter auch, gerade in der zweiten Tageshälfte. Bis dahin der Tagesstart eher warm, 27 bis 30 Grad morgen, mal Sonne, mal Wolken. Und der Abend jetzt ähnlich entspannt, meistens trocken, später dann Tiefstwerte von 14 Grad in der Nacht.
1: NRW Verkehr.
2: Zwei Staus übrig, A1 Osnabrück Richtung Münster zwischen Greven und Münster-Nord, 2 Kilometer, knappe 10 Minuten. Und A4 Köln-Aachen zwischen Dreieck Köln-Heumer und Köln-Poll, 2 Kilometer, eine Viertelstunde obendrauf, eine gute Fahrt.
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2: Sebastian Pulli hier, willkommen in der kleinen verrauchten Indie-Disco. Erstmal das schöne, rumpelige, kratzige Mr. Know-It-All jetzt von Teddy Swims. Und danach der ewige Nummer 1-Hit in der Indie-Disco, wo die Kajal-Ecke einmal komplett ausrastet. Die Killers, Mr. Brightside, gibt's gleich. Schönen Mittwochabend.

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0: Purple Disco Machine und jetzt nochmal neue Musik.
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0: Und zwar von einer der spannendsten deutschen Songwriterinnen. Sie ist damals bekannt geworden mit dieser so bitteren, wie schön und richtig gut beobachteten Textzeile. Achtung.
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0: Das ist ein so starkes Bild, ein Satz, der so viel sagt, wo Leute, die mal in einer toxischen Beziehung waren, wo sie selbst immer mehr verblasst sind, wahrscheinlich sagen werden, ja, das trifft die Sache und vielleicht auch mich ins Herz. Lea heißt die Songwriterin dahinter und jetzt hat sie eine ganz frische Single raus.
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1: Ich bin Thomas Brockt. Die Zahl der Todesopfer nach der heftigen Sturzflut in einer Gebirgsregion von Nepal ist auf mindestens 157 gestiegen. Das teilte die Polizei des Landes mit. Hunderte Menschen werden noch vermisst, darunter auch Touristen aus Deutschland.
2: Bilder des nepalesischen Fernsehens und Videos in den sozialen Medien zeigten, wie zahlreiche Häuser und Wasserkraftanlagen zerstört, Brücken weggespült und Dörfer und Straßen überflutet wurden. Auch China meldete Tote und Vermisste im Südwesten Tibets. China entsandte demnach zahlreiche Rettungskräfte mit schwerem Gerät in das Gebiet und rief eine erhöhte Katastrophenwarnstufe aus. Unklar war zunächst, was die Sturzflut ausgelöst hat. Nicht ausgeschlossen wurde, dass ein sogenannter Gletscherseeausbruch dazu geführt haben könnte. Dick oder Deli.
1: Bundeskanzler Merz will die geplante Rentenreform trotz Widerstands aus der eigenen Partei ohne größere Änderungen durchsetzen. Nach der Kabinettsklausur in Neu-Hardenberg wies er die Forderungen dreier ostdeutscher CDU-Ministerpräsidenten zurück, die abschlagsfreie Frührente nach 45 Beitragsjahren beizubehalten. Ausnahmen stellte er nur für Härtefälle in Aussicht. Mecklenburg-Vorpommerns Ministerpräsidentin Schwesig widersprach und betonte, der Kanzler entscheide über die Reform nicht allein. Angesichts des Spardrucks bei Volkswagen soll es auch im Management spürbare Einschnitte geben. Man schaue dort genau hin und baue ein Viertel der Stellen ab. Das sagte Konzernchef Blume bei einer Betriebsversammlung in Emden.
3: In Emden begründete Blume den Sparkurs vor allem mit dem hohen finanziellen Aufwand. Die Arbeitskosten seien mehr als doppelt so hoch wie an vergleichbaren europäischen Standorten. Auch die Fabrikkosten lägen deutlich höher. Werksschließungen wolle man zwar vermeiden, entschieden sei aber noch nichts. In Zwickau demonstrierten unterdessen Beschäftigte von VW und Zulieferern für die Zukunft des Werks. Der Betriebsrat wirft Blume vor, die Belegschaften über seine Pläne nicht ausreichend zu informieren. Thomas Bleski, Nachrichtenredaktion.
1: Der britische Schauspieler Tim Curry ist im Alter von 80 Jahren gestorben. Das berichten mehrere Medien unter Berufung auf seine Managerin. Weltweit bekannt wurde Curry als Frankenfurter in der Rocky Horror Picture Show. Daneben spielte er in mehr als 30 Filmen, häufig Bösewichte, und feierte auch am Broadway Erfolge. Nach einem Schlaganfall 2012 war Curry teilweise gelähmt, arbeitete aber weiter als Sprecher. Und das waren die Nachrichten mit Thomas Brockt.
4: Das Wetter. Morgen gießt Petrus wieder die Blumen, je nach Region eher mit Gießkanne oder Wasserwerfer, sprich stellenweise ist Starkregen möglich. Aber das alles eher in der zweiten Tageshälfte, davor noch entspannt, Sonne-Wolken-Mix und ziemlich warm, 27 bis 30 Grad. Jetzt der Abend und die Nacht auch noch größtenteils trocken, da kriegen wir später Tiefstwerte von 14 Grad.

0: NRW Verkehr.
1: Drei Staus hätten wir noch. A1 Osnabrück Richtung Münster zwischen Greven und Münster Nord. 1 Kilometer, 3 Minuten. A4 Köln Richtung Aachen. Da müsst ihr ein bisschen länger stehen. Zwischen Dreieck Köln-Heumar und Kreuz Köln Süd. 3 Kilometer, 25 Minuten plus. Und eine Kleinigkeit auf der A562 Bonn-Ost Richtung Bonn-Rheinaue. Zwischen Anschluss Oberkasseler Straße und Bonn-Ramersdorf. Bisschen dichterer Verkehr. 2 Minütchen obendrauf seid ihr durch. Eine gute Fahrt.
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1: Sebastian Pulli hier und für alle, die jetzt schon am Ende der Ferien wieder tief im Hamsterrad feststecken, entschleunigte Musik, ein Lied, das sich richtig Zeit lässt. Feels Like I'm Falling in Love von Coldplay. Es dümpelt so den Großteil seiner Spielzeit vor sich hin, als würde es sagen, dann macht halt Instagram auf so lang. Ist mir egal, wenn ihr ohne Reize nicht könnt. So, aber dann am Ende, dann explodiert's in epischem, großen, orchestralen Sound und der mittelbeeindruckenden Textzeile Alalalala, Lodi Ho. Coldplay gibt's gleich. Er hier, er kommt erstmal schneller zur Sache. Michael Schulte.

0: keiner macht mehr Musik wie er, was wahnsinnig, wahnsinnig schade ist. Meatloaf hier bei uns.
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0: Bravo! Denn die Zeitschrift mit diesem Namen wird heute 70 Jahre alt. Das erste Mal rausgekommen ist die Bravo im Jahr 1956. Auf dem Cover damals Marilyn Monroe. Und hat gekostet 50 Pfennig. Die hat er hier gerade noch so zusammenbekommen.
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3: Die Bravo gibt schon 70 Jahre, aber nicht mit den Nacki da ist und so. Nee, früher war die Bravo eher sowas wie die Gala oder Bunte. Bisschen Promi-Tratsch, Kinoprogramm, Schlager. Dr. Sommer hatte damals nicht mal Abi. Das kam alles erst später. Kelly Foto Love Story, Comic für alle mit Hormonüberschuss, Marvel für Pubertierende. In der Renaissance hatten sie Shakespeare, Romeo, Julia. Wie hat neben das? Ein Drama in 20 Bildern. Oder das Doppelseitenposter in der Mitte. Um das unbeschadet aus dem Heft zu kriegen, habe ich mit chirurgischer Präzision die Tackernadeln aufgemacht. Nie habe ich mir mehr bei irgendwas Mühe gegeben. Tupac, Britney Spears, Oli P., alle hingen sie bei mir an der Wand. Und für alles, was du Mama und Papa nicht fragen wolltest, gab's eben Doc Sommer und sein Team. Klar, man wurde durch die Bravo-Lesen jetzt nicht komplett aufgeklärt, aber du wusstest schon mal grob, was wohin gehört. Und immer dran denken, das italienische Wort Bravo stammt von der Zeitung ab. Ja, weil die das Blatt so toll fanden. Also, glaube ich.
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0: Das Wetter.
1: Morgen wärmster Tag der Woche, 27 bis 30 Grad maximal, dazu mal Sonne, mal Wolken. Hinten raus gibt's dann aber auch eine kalte Dusche, also im späteren Tagesverlauf Regen und Starkregen, teilweise auch Gewitter möglich, je nachdem, wo ihr seid. Der Abend jetzt relativ entspannt, da größtenteils trocken und in der Nacht landen wir dann später bei 14 Grad als Tiefstwert.
0: NRW Verkehr.
1: Einen Stau haben wir aktuell nur, der ist leider eine Ecke länger. A4 Köln Richtung Aachen zwischen Dreieck Köln-Holmar und Kreuz Köln-Süd. 3 Kilometer, eine halbe Stunde plus. Haltet durch, gute Fahrt.
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1: Sebastian Pulli hier, ja schon spät. Und Justin Bieber klingt auch ganz müde. Haucht hier schön die Worte ins Mikrofon, als würde er gleich vom Sofa rutschen. Ganz bemerkenswerter, minimalistischer Song damals von ihm. Mit dieser schönen Schläfrigkeit drin. Love Yourself jetzt. Schönen Rest Mittwoch, kommt gut durch die Nacht.

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0: Eagle Eye Cherry bei uns und heute ist ein wichtiger Feiertag, der Tag des Klopapiers. Also vielleicht einfach mal ein Blättchen mehr gönnen.
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0: Wir Deutschen ja schon das Klopapiervolk, ne? Häkelrolle auf der Armatur, der Flachspüler, also dieses Stufenklo, eine deutsche Erfindung. Wir fluchen sogar in dem Bereich, ne? Das Wort, verzeiht es mir bitte, zu Anschauungszwecken. Scheiße, Büsch, Kack, ne? Kollege Kevin Zimmer, gucken wir aber doch mal in die anderen Länder, wie es da aussieht.
2: Absolut. Die Amerikaner zum Beispiel sind totale Knüller. Ich meine jetzt wegen des Toilettenpapiers. Die falten nämlich nicht, die machen einfach einen Ball daraus. Das Papier dort ist aber auch viel glatter, muss man sagen. Also die brauchen dieses Knüllen, damit es, ich sag mal, rutschfester wird, damit

0: Die beim Hintern abwischen nicht abrutschen. In Frankreich dagegen zieht man oft lose gefaltete Einzelblätter aus der Wand, so ein bisschen wie bei Taschentüchern, dann werden die erst entfaltet. Ja, der feine Franzose, oh la la. Und wenn du richtig protzen willst, dann fährst du nach Australien, da gibt es das teuerste Toilettenpapier der Welt. Eine Rolle aus 22 Karat Gold kostet schlappe 1 Million Euro. Ich sag mal so, wenn du das verwendest, spülst du am Ende nicht mehr ab.
1: Ja, aus Scheiße Gold machen. Naja, da war das Wort wieder. Du hattest noch eine spannende Erkenntnis von deinen Reisen in Sachen Klopapier.
0: Richtig. Klopapier ist gar nicht so verbreitet auf der Welt. Fast 3/4 der Menschheit nutzt überhaupt gar kein Klopapier. In Indien, Nordafrika oder im Nahen Osten reinigt man sich traditionell nur mit Wasser. Entweder mit einem Krug oder mit einem extra Schlauch. Und die Japaner, das wissen wir ja fast alle, die haben es perfektioniert. Da ist das Klo ein Hightech-Roboter mit eingebauter Warmwasserdusche, Föhn und beheizten Sitz. Dagegen leben wir hier noch in der Steinzeit.
1: Es muss sie doch völlig fertig machen, wenn die herkommen und kriegen nur so pisselige, trockene Tücher. Naja, schönen Resttag des Klopapiers noch und euch gut wisch.

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1: Ich bin Thomas Brock. Bundeskanzler Merz will die Rentenreform wie geplant umsetzen, trotz heftiger Kritik einiger CDU-Regierungschefs im Osten. Nach der Kabinettsklausur in Neu-Hardenberg hat Merz gleichzeitig alle zu mehr Zuversicht und Optimismus aufgerufen. Weit verbreiteter Missmut lähme unser Land.
2: Positive Signale sieht Merz bereits. Die Wirtschaft wachse nämlich wieder. Auf jeden Fall will die Regierung ihr Reformpaket durchziehen. Ein Machtwort gab es nicht nur im Rentenstreit. Auch eine Zuckersteuer auf Zero-Getränke soll es nicht geben. Aber auch nicht mehr Geld für Hitzeschutz. Tatkraft, Geschlossenheit und gute Laune demonstriert die Koalition. Denn deren Umfragewerte sind weiter im Keller. Claudia Wächter, Nachrichtenredaktion.
1: Die Zahl der Todesopfer nach der heftigen Sturzflut in einer Gebirgsregion von Nepal ist auf mindestens 157 gestiegen. Hunderte Menschen werden noch vermisst, darunter auch Touristen aus Deutschland. Die Wasser- und Schlammmassen richteten große Zerstörungen in Orten entlang eines Flusses an, der im Hochland von Tibet entspringt und die nepalesische Provinz Bagmati durchfließt. Auch in China kamen Menschen ums Leben. Die genaue Ursache für die Sturzflut ist noch unklar. Zwei Beschäftigte am Frankfurter Flughafen sind an den Folgen einer Malariaerkrankung gestorben. Der erste Todesfall ereignete sich schon Anfang Juli. Den zweiten hat der Flughafenbetreiber Fraport nun bekannt gegeben.
3: Mücken aus einem Malariagebiet sollen im Frachtraum oder Gepäck nach Deutschland gekommen sein. Laut Gesundheitsamt waren insgesamt 6 Beschäftigte betroffen, den anderen 4 geht es mittlerweile wieder gut. Dass Malariamücken im Flugzeug oder an einem Flughafen auftauchen, kommt nur sehr selten vor. Deshalb sei das Risiko für Flugreisende gering. Von Mensch zu Mensch ist die Infektion nicht übertragbar und die infizierte Mücke sei wahrscheinlich schon tot, sagen die Behörden. Thomas Bremser, Nachrichtenredaktion.
1: Der Facebook-Mutterkonzern Meta zahlt in einem US-Verfahren um Social-Media-Sucht bei Kindern knapp 17 Milliarden Dollar. Darauf einigte sich das Unternehmen mit der überwiegenden Mehrheit der US-Bundesstaaten, mehreren Territorien und dem Hauptstadtbezirk Washington. Sie hatten Meta vorgeworfen, Kinder bewusst zu übermäßiger Nutzung von Facebook und Instagram verleitet und Risiken verschwiegen zu haben. Und das waren die Nachrichten mit Thomas Brockt.
4: Das Wetter. Morgen maximal 27 bis 30 Grad. Das ist nach dem Hitzebootcamp dieses Sommers nix. Dazu mal Sonne, mal Wolken in der ersten Tageshälfte. Ein bisschen herausfordernder, vielleicht der mögliche Starkregen. Später wird hier und da mal nass, stellenweise eben auch mal heftiger. Und Gewitter sind auch möglich. Der Abend und die Nacht jetzt relativ entspannt, größtenteils trocken. Und später Tiefstwerte um 14 Grad.
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4: Bisschen was ist noch los. A3 Köln Richtung Frankfurt zwischen Kreuzborn-Siegburg und Bad Honnef-Linz. Da haben wir

0: 3 Kilometer Stau, sind aber nur 7 Minuten plus. Und die A4 Köln Richtung Aachen zwischen Dreieck Köln-Heuma und Kreuz Köln-Süd 4 Kilometer 22 Minuten. Gute Fahrt, kommt gut an.
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0: Sebastian Pulli hier, Schultüte, lange her, die wurden dann im späteren Verlauf der Schulzeit nur noch heimlich hinter der Turnhalle geraucht. Aber einige E-Dötzchen NRW-weit dürfen sich ja freuen auf ihre allererste Schultüte. Und wir gucken gleich mal, was in euren damals so drin war. Kommt gut durch die Nacht mit Shawn Mendes.

0: Erster Schultag, damals vielleicht geweint vor Überforderung, aber dafür auch gefreut wie ein Honigkuchenpferd über die Schultüte.
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0: Ja, nächste Woche ist soweit, Einschulung. Könnt ihr euch erinnern, was hattet ihr damals in der Schultüte?
2: Stifte, Radiergummis, Schokolade
3: und dann gab es tatsächlich Spielzeug.
4: Süßigkeiten, ein bisschen Spielzeug, Schulbedarf.
3: Ich hatte ein Pferd drauf, so typisch Mädchen.
5: Ja, Transformers.
6: Weißt du, wie deine Schultüte aussieht?
7: Sag mal Regenbogen.
8: Regenbogen.
9: Schreibutensilien, Block
10: und ich glaube ein Gutschein mit der Oma nach Fort Fun oder so.
0: Ja, Ruhrpott ist bodenständig. Da machen wir nicht so Luxus-Hackmack wie Phantasialand. Da geht's mit der Oma in den hemdsärmeligen Arbeiterklassen-Vergnügungspark Fort Fun. Ja, vielen Dank für eure Geschichten und einen schönen ersten Schultag schon mal auf Vorrat. Die Hooters jetzt, Johnny B. Kommt gut durch die Nacht.

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0: Das Wetter.
1: Morgen bei einem Sonne-Wolken-Mix gemäßigtes Schwitzen bei 27 bis 30 Grad maximal. Später werden wir dann auch noch von außen befeuchtet. Gerade in der zweiten Tageshälfte Regen, Gewitter und stellenweise eben auch Starkregen möglich. Der Abend und die Nacht jetzt entspannt, da größtenteils trocken und später Tiefstwerte um 14 Grad.
0: NRW Verkehr.
1: Ein Stau übrig auf der A4 Köln Richtung Aachen zwischen Dreieck Köln-Heuma und Kreuz Köln-Süd. 4 Kilometer sind 22 Minuten obendrauf. Kommt gut an.
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1: Sebastian Bulli hier, der Song, der jetzt kommt, der heißt zwar Mach das Licht aus, Turn the Lights Off. Ironischerweise geht aber mit den ersten harten Anschlägen auf dem Synthesizer die komplette Festbeleuchtung an. Der glitzert, der funkelt, der strahlt im Sound, da geht die Sonne direkt wieder auf. Kato and John, Turn the Lights Off. Kommt gut durch die Nacht.

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3: Ja, nee, ist klar.
4: Geht's euch eigentlich auch so? Also, ich könnte schon wieder. Ja, das ist jetzt auch der beste Zeitpunkt, es zu tun. Ja, ganz ungeniert. Mein Gott, ist doch nichts dabei. Das machen die anderen doch auch. Jetzt den Sommerurlaub 2027 buchen. Ja, sicher. Wie lange willst du noch warten? Bis alles wieder ausgebucht ist? Hier, ich war gestern im Netto. Knaller Angebot. 2 Wochen türkische Riviera, 3 Sterne plus, all inclusive, Getränke, Fletsch schon drin, mit landestypischen Cocktails und Longdrinks. Ja, jetzt haltet euch fest, für 2 Personen, 3,99 inklusive Flug und Transfer. So, und jetzt kommt ihr. Ja, da muss man doch zuschlagen. Zu Hause bleiben wäre teurer. Wirklich, sein Sparfuchs bucht den nächsten Sommerurlaub jetzt noch, bevor du die Reklamationsmail vom diesjährigen Sommerurlaub abschickst. So bleibst du im Urlaubsfeeling und entgehst der Inflation. Ey, wie geil ist das denn? Das sind, rechne mal nach, pro Person gerade mal 14,28 Euro. Flug schon drin. Dafür kriegst du zu Hause gerade mal einen Schnitzel mit Pommes und Mayo. Ja, oder 2 Flaschen Küstennebel aus dem Trinkgut.
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1: Ich bin Thomas Rockt. Bundeskanzler Merz hat zu mehr Optimismus und Zuversicht aufgerufen. Nach der Kabinettsklausur in Brandenburg habe die Regierung ein Zukunftsbild für Deutschland entworfen. Merz forderte, den weit verbreiteten Missmut abzuschütteln, der das Land seit langem lähme.
2: Wir sind und bleiben das Land der Macher und Erfinder, sagt Merz. Und auch mit der Wirtschaft werde es bis Jahresende wieder bergauf gehen, versprach er. Nach dem brütenden Sommer betonte er, er habe auch das Thema Hitzeschutz auf dem Schirm. Mehr Geld dafür will er aber nicht locker machen. Vor einem schwierigen Herbst mit Reformen und Landtagswahlen ging es bei der Klausur vor allem aber auch um eines: gut zu performen, Geschlossenheit zu demonstrieren. Claudia Wächter, Nachrichtenredaktion.
1: Eine heftige Sturzflut in der Grenzregion zwischen Nepal und China hat zahlreiche Menschen getötet und verheerende Schäden angerichtet. Die Zahl der Todesopfer in der Gebirgsregion in Nepal ist auf mindestens 157 gestiegen. China meldete für sich eine Zahl von mindestens 3 Toten. Hunderte Menschen werden noch vermisst, darunter auch Touristen aus Deutschland. Die genaue Ursache für die Sturzflut ist noch unklar. Die geplante Zuckersteuer soll nicht auf zuckerfreie Light- und Zero-Getränke ausgeweitet werden. Das hat Finanzminister Klingbeil klargestellt. Er reagierte damit auf ein bekannt gewordenes Papier aus seinem Ministerium.
3: Die Steuer auf gezuckerte Getränke soll im nächsten Jahr kommen. In Großbritannien gibt es sie bereits. Damit sollen vor allem Kinder vor Produkten geschützt werden, die der Gesundheit schaden. Wie genau die Steuer umgesetzt wird, beraten gerade die Ministerien. Hier soll es auch keine Denkverbote geben, sagt Finanzminister Klingbeil. Doch die Idee, auch Zero-Getränke oder Hafermilch zu besteuern, werde er nicht umsetzen. Die Union ist generell skeptisch, wird die Zuckersteuer aber wohl mittragen. Thomas Bremser, Redaktion.
1: Der frühere Tatortkommissar Andreas Hoppe ist im Alter von 66 Jahren gestorben. Nach Angaben seiner Agentur starb der Schauspieler bereits am 17. August unerwartet. Hoppe spielte von 1996 bis 2018 den Kommissar Mario Kopper im Ludwigshafener Tatort und war in 57 Folgen an der Seite von Ulrike Volkerts zu sehen. Volkerts zeigte sich tief erschüttert und erinnerte an ihre jahrzehntelange Zusammenarbeit und Freundschaft.
4: Das Wetter. 18 bis 15 Grad bekommen wir jetzt in der Nacht. Dazu sind ein paar Wolken unterwegs. Es ist aber meist trocken. Tagsüber heute dann erstmal noch freundlich. Im Tagesverlauf zieht es sich dann zu. Da kann es auch teils kräftige Gewitter mit Starkregen geben, bis 29 Grad. Ja, und am Freitag wechselhaft. Teils Gewitter mit Starkregen und Hagel möglich, bis 25 Grad.
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5: A4 Köln-Aachen. Zwischen Kreuz Köln-Gremberg und Kreuz Köln-Süd 3 Kilometer Stau. Wir wünschen allen unterwegs gute Fahrt.
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4: Ma, ich weiß noch, mein Schulranzen damals in der Grundschule. Der war so gelb und orange mit Schmetterlingen drauf, so ein viereckiger Klotz, ich fand den mega geil. Später hatte ich dann wie alle so einen Eastpak-Rucksack, ne, weißt du, den man so ganz weit nach unten gestellt hat, dass der so bis unter den Hintern runterhing. Ja, ich war dabei. So,

0: Und wie sieht das eigentlich heute aus? Was gibt es da alles so für Schulranzen und worauf muss ich eigentlich achten, wenn ich irgendwie meinem Kind so ein Teil kaufen will? Das klären wir gleich mal hier bei uns. Wir haben nämlich eine große Themenwoche aktuell. Unsere Schulwoche, da dreht sich alles rund um das Thema Schule.
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0: krass, ne? Nächste Woche geht's schon wieder los. Das neue Schuljahr startet. Und für einige Kiddies, ja auch tatsächlich zum ersten Mal, für unsere i-Dötzchen ist der Tag ja wirklich nochmal ganz anders aufregend. Ne? Neue Leute, Schultüte und natürlich ein niegelnagelneuer Schulranzen. Mittlerweile ist das ja ein Riesenbusiness geworden. Auf TikTok gibt es sogar einen Tornister-Experten mit aufgepasst fast 20.000 Followern. Schulranzentyp heißt der und sein richtiger Name ist Peter Emig. Und der Kollege Stefan Rejek ist hier. Du hast mit Peter gesprochen. Worauf muss ich denn achten? Was hat er so erzählt, wenn ich einen Schulranzen kaufen will?
1: Also, es gibt da zwei Hauptfaktoren. Erstens die richtige Passform und zweitens natürlich das Aussehen. Aber hier kommt auch schon das erste Problem.
2: Wenn Kindern etwas gefällt, dann ist es automatisch immer bequem. Deswegen raten wir auch immer dazu, dass man den Schulranzen entweder mit einem verdeckten Motiv testet oder mit einem Motiv, das dem Kind garantiert nicht gefällt, um das eben so ein bisschen auszublenden.
1: Und so testet ihr eben, ob der Tornister auch wirklich gut sitzt oder ob dem Kind in dem Moment nur die tolle Prinzessin darauf gefällt.
0: Okay, und wie teste ich die Passform jetzt genau? Also, es kann ja nicht jedes Kind zuverlässig einfach so sagen, dass das passt oder nicht, oder?
1: Erstens sollte der über dem Hintern sitzen und dann gibt's noch eine ganz einfache Faustformel.
2: Wir gehen mit der Hand zwischen Rücken und Polster und je weniger Luft da ist, desto besser sitzt der Schulranzen.
1: Und die meisten sind sogar größenverstellbar, passen also auch noch in der vierten Klasse. Ja, und das Design ist auch mittlerweile individuell austauschbar, heißt, es gibt eine Grundfarbe und da kommen dann so Klettpatches mit verschiedenen Motiven drauf. Ja, und wenn die Prinzessin oder der Dino nach einem Jahr nicht mehr gefällt, dann kann man es einfach austauschen gegen was Neues.
0: Okay, das finde ich richtig cool. Aber jetzt mal, also das klingt ja alles schon hervorragend, ne? Deswegen komm, stellen wir die Kostenfrage. Was kostet so ein Teil heutzutage?
1: Also ich muss sagen, ich habe wirklich kurz gestutzt. Die beliebtesten kosten nämlich so zwischen 200 und 300 Euro. Aber da ist dann auch wirklich alles dabei. Also Mäppchen, Turnbeutel und zwei von diesen Klettpatches. Ja, und die meisten Marken geben dir dann auch noch 4 Jahre Garantie.
0: Danke, Stefan. Also nochmal zum Mitschreiben. Richtige Passform ist wichtig, ne? Am besten abgedeckt testen und den Look am Ende wirklich vom Kind aussuchen lassen. So, wisst ihr Bescheid? Wir befinden uns in unserer Themenwoche. Wir klären ganz viele Themen rund um die Schule. Hört ihr alles diese Woche?

0: und trocken. Dann kommen mehr Wolken dazu, die können auch Gewitter mit Starkregen bringen, zumindest stellenweise. Bis 29 Grad sind drin, Freitag eher uselig. Viele Wolken, stellenweise Schauer oder einzelne Gewitter mit Starkregen möglich, bis 25 Grad.
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2: A40 Dortmund-Essen zwischen Dortmund-Hombruch und Dortmund-Barob, 1 Kilometer Stau. Wir wünschen allen unterwegs gute Fahrt.
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0: Komm, jetzt mal so von den etwas Älteren unter uns, ne? Jetzt mal die Frage, wir hatten doch wohl alle schon mal so eine Bravo in der Hand früher, oder? Also bei mir im Zimmer damals war die Wand voll mit Backstreet Boys Postern daraus. Comedian Hannes Höfer gratuliert zum 70. Geburtstag der Bravo, der war ja gestern.
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0: Die Bravo gibt's schon 70 Jahre, aber nicht mit den Nucky Dice und so. Nee, früher war die Bravo eher sowas wie die Gala oder Bunte. Bisschen Promi-Tratsch, Kinoprogramm, Schlager. Dr. Sommer hatte damals nicht mal Abi. Das kam alles erst später. Kelly Foto Love Story, Comic für alle mit Hormonüberschuss, Marvel für Pubertierende. In der Renaissance hatten sie Shakespeare, Romeo, Julia. Wie hat neben das? Ein Drama in 20 Bildern. Oder das Doppelseitenposter in der Mitte. Um das unbeschadet aus dem Heft zu kriegen, habe ich mit chirurgischer Präzision die Tackernadeln aufgemacht. Nie habe ich mir mehr bei irgendwas Mühe gegeben. Tupac, Britney Spears, Oli P., alle hingen sie bei mir an der Wand. Und für alles, was du Mama und Papa nicht fragen wolltest, gab's eben Doc Sommer und sein Team. Klar, man wurde durch die Bravo-Lesen jetzt nicht komplett aufgeklärt, aber du wusstest schon mal grob, was wohin gehört. Und immer dran denken, das italienische Wort Bravo stammt von der Zeitung ab. Ja, weil die das Blatt so toll fanden. Also, glaube ich.
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1: Ich bin Thomas Brockt. Die Zahl der Todesopfer nach der heftigen Sturzflut in einer Gebirgsregion von Nepal ist auf mindestens 157 gestiegen. Das teilte die Polizei des Landes mit. Hunderte Menschen werden noch vermisst, darunter auch Touristen aus Deutschland.
2: Bilder des nepalesischen Fernsehens und Videos in den sozialen Medien zeigten, wie zahlreiche Häuser und Wasserkraftanlagen zerstört, Brücken weggespült und Dörfer und Straßen überflutet wurden. Auch China meldete Tote und Vermisste im Südwesten Tibets. China entsandte demnach zahlreiche Rettungskräfte mit schwerem Gerät in das Gebiet und rief eine erhöhte Katastrophenwarnstufe aus. Unklar war zunächst, was die Sturzflut ausgelöst hat. Nicht ausgeschlossen wurde, dass ein sogenannter Gletscherseeausbruch dazu geführt haben könnte. Dirk Oddadeli.
1: Bundeskanzler Merz will die geplante Rentenreform trotz Widerstands aus der eigenen Partei ohne größere Änderungen durchsetzen. Nach der Kabinettsklausur in Neu-Hardenberg wies er die Forderungen dreier ostdeutscher CDU-Ministerpräsidenten zurück, die abschlagsfreie Frührente nach 45 Beitragsjahren beizubehalten. Ausnahmen stellte er nur für Härtefälle in Aussicht. Mecklenburg-Vorpommerns Ministerpräsidentin Schwesig widersprach und betonte, der Kanzler entscheide über die Reform nicht allein. Angesichts des Spardrucks bei Volkswagen soll es auch im Management spürbare Einschnitte geben. Man schaue dort genau hin und baue ein Viertel der Stellen ab. Das sagte Konzernchef Blume bei einer Betriebsversammlung in Emden.
3: In Emden begründete Blume den Sparkurs vor allem mit dem hohen finanziellen Aufwand. Die Arbeitskosten seien mehr als doppelt so hoch wie an vergleichbaren europäischen Standorten. Auch die Fabrikkosten lägen deutlich höher. Werksschließungen wolle man zwar vermeiden, entschieden sei aber noch nichts. In Zwickau demonstrierten unterdessen Beschäftigte von VW und Zulieferern für die Zukunft des Werks. Der Betriebsrat wirft Blume vor, die Belegschaften über seine Pläne nicht ausreichend zu informieren. Thomas Bleski, Nachrichtenredaktion.
1: Der britische Schauspieler Tim Curry ist im Alter von 80 Jahren gestorben. Das berichten mehrere Medien unter Berufung auf seine Managerin. Weltweit bekannt wurde Curry als Frankenfurter in der Rocky Horror Picture Show. Daneben spielte er in mehr als 30 Filmen, häufig Bösewichte, und feierte auch am Broadway Erfolge. Nach einem Schlaganfall 2012 war Curry teilweise gelähmt, arbeitete aber weiter als Sprecher.
4: Das Wetter. Kein Regen in Sicht in der Nacht und in den frühen Morgenstunden. 18 bis 15 Grad sind drin. Tagsüber ist es heute dann erstmal trocken und heiter. Dann kommen Schauer auf. Teils sind auch Gewitter möglich bis 29 Grad. Freitag bis 25 Grad. Dazu viele Wolken und zeitweise Schauer oder Gewitter möglich.
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5: A40 Dortmund-Essen zwischen Dortmund-Hombruch und Dortmund-Barob. 1 Kilometer Stau. Wir wünschen allen unterwegs gute Fahrt.
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4: Hallo zusammen, der Donnerstag ist noch schweinefrüh. Wir gehen es hier deswegen sehr, sehr, sehr langsam an. Jetzt mit ganz viel Musik für euch. Zum Beispiel mit diesem Song hier.

Da bin ich mal gespannt, ob einige von euch viereckige Augen bekommen oder ob ihr eure Finger noch spürt. Seit gestern läuft die Gamescom bei uns in NRW in Köln und es wird gedaddelt und gezockt. Die nach eigenen Angaben weltgrößte Computerspiel

0: Videospielmesse in Köln präsentiert eben die neuesten Computervideospiele. Und wir haben uns gefragt, wie alt sind die Gamer denn eigentlich da so vor Ort? Ziemlich jung, oder? Die Aufgabe für unseren Reporter Dominik Becker war, finde da die ältere Generation.
1: Also eins schon mal vorweg, die ältere Generation hier auf der Gamescom zu finden, das ist gar nicht so einfach. Wie alt seid ihr?
2: 23.
1: Wie alt bist du?
2: 20.
1: Wie alt bist du?
2: 20.
1: 20. Ich suche die älteren Gamer.
2: Das ist eine gute Frage, Hudi. Also meine Omi spielt auch an ihrem Laptop, aber er ist so Mahjong.
1: Also meinst du, vielleicht ist so eine Megamesse für die dann nichts, oder?
2: Nee, mit dem ganzen durchgequetscht. Mittwoch, Donnerstag geht ja noch, aber ab Freitag, Samstag ist keine Chance mehr. Für ältere Leute, es gibt kaum Sitzmöglichkeit.
1: Die Frage ist ja, gibt es diese ältere Gamer-Generation überhaupt? Und ist die auch hier auf der Gamescom? Wie alt seid ihr?
3: 35.
4: 39.
5: 41.
1: Ihr seid bislang die ältesten Gamer, die ich getroffen habe. Gibt es noch ältere? Ich finde sie nicht.
3: Sicherlich schon, ja. Bin ich mir sicher.
5: Ja, würde ich schon sagen.
4: Denke ich genug, ja.
1: Fühlt man sich eigentlich irgendwann zu alt oder ist so Videospiele geht eigentlich immer von 20 bis 60?
4: Ach, das geht eigentlich immer. Bei den ganzen Genren, die es eigentlich gibt, ist eigentlich für jedes alte Klasse was dabei.
1: Machen die Finger noch mit?
5: Ja, ohne Probleme.
3: Ja, es gibt schon mal Momente, wo man schon merkt, dass man älter wird, aber ich würde schon sagen, dass es da keine Grenzen nach oben
1: gibt. Ich habe mich beim Chef der Gamescom, das ist Felix Falk, ich habe mich nochmal rückversichert, der sagt, ja, diese ältere Generation unter den Gamern, es gibt sie.
6: 6 von 10 Deutschen spielen, und zwar Männer wie Frauen und Alte wie Junge. Gerade hier auf der Gamescom sehen wir zum Beispiel im Retro-Bereich, also die Konsolen, die Spiele von früher, da sehen wir ganz viele Eltern, die ihren Kindern erzählen, wie sie damals gespielt haben, und natürlich auch Seniorinnen und Senioren, also eine große Vielfalt.
1: Also Retro-Area hier auf der Gamescom war ich noch nicht. Gehe ich aber hin.
0: Also der Kollege Dominik Becker war gestern auf der Gamescom und er wird auch weiterhin suchen nach der älteren Generation. Also gib nicht auf, Dominik. Viel Glück.
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0: Das Wetter.
1: 18 bis 15 Grad bekommen wir jetzt in der Nacht. Dazu sind ein paar Wolken unterwegs. Es ist aber meist trocken. Tagsüber heute dann erstmal noch freundlich. Im Tagesverlauf zieht es sich dann zu. Da kann es auch teils kräftige Gewitter mit Starkregen geben bis 29 Grad. Ja, und am Freitag wechselhaft. Teils Gewitter mit Starkregen und Hagel möglich bis

0: 25 Grad.
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2: A4 Köln-Aachen zwischen Köln-Poll und Kreuz Köln-Süd, 1 Kilometer Stau. Und A40 Essen-Dortmund zwischen Dortmund-Barup und Dortmund-Hombruch, 1 Kilometer stockender Verkehr. Wir wünschen allen unterwegs gute Fahrt.
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aus in meiner Wohnung, ja? Passiert euch das dann auch, dass ihr dann mit dem Ziel auszumisten euer Wohnzimmerregal in Angriff nehmt und dann findet ihr euch aber Stunden später auf dem Boden liegend wieder, während ihr in alten Tagebüchern von euch schmökert? Passiert euch nie? Nee, mir auch nicht. Ausmisten, ne? Ausmisten ist doch auch bloß was für Leute, die einfach kein Tetris können.

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0: So, dann gucken wir mal unsere heutige Empfehlung aus der Küche. 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Der weiß auch einfach, was ihm schmeckt und auch, was ihm so gar nicht schmeckt.
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3: Ich bin letztens im Lidl gewesen, aber aus Versehen veganen Fleischsalat in meinen Einkaufswagen gelegt. Veganer Fleischsalat, alleine das Wort. Wer macht hier die Comedy, oder? Ich hätte das nicht gemerkt. Bis irgendwann so eine Frau auf mich zukam. Ach, Frau. Model. Ja, so ein Scheidungsgrund auf High Heels. Kommt auf mich zu und sagt, ey, du hast auch den veganen Fleischsalat gekauft. Ich sag, was hab ich? Du, der ist total lecker, ist meine Lieblingsmarke. Du, und wenn du dann noch so eine Aubergine dazu brätst, weißt du was, du bist aber WhatsApp, gib mir mal deine Nummer, ich schick dir mein Rezept. Nee, schick du mir mal über WhatsApp eine Aubergine. Mach.
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